0: Punkte und sichere Fahrt.
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0: Herzlich willkommen in der Show. Freue mich, dass Sie am Radio sind. Mein Name ist Ronny Krattmann. Das Team und ich, wir machen es uns gemütlich und freuen sich auf eine weitere schöne Stunde mit Ihnen da draußen. Und freuen uns, dass Sie am Radio sind.

Na, habe ich zu viel versprochen. Michael Schulte mit Broken Sunshine. Tolle Nummer. Im nächsten Jahr ist er auf großer Deutschland-Tournee und ich glaube auch in der Schweiz und Österreich wird er mal vorbeischauen. Es lohnt sich auf jeden Fall, sich diesen Ausnahmekünstler anzuschauen. Es haben viele Menschen geschrieben, die sich Musik wünschen. Und da muss ich sagen, Musikwünsche erfüllen wir keine in der ARD-Hitnacht. Aber all ihre Wünsche, die gebe ich weiter an den Thomas Leonardi und an den Christian Ildgen. Das sind die Redakteure der Sendung und die werden sich das anschauen und vielleicht den ein oder anderen Song in der nächsten Show mit einbauen. Also, ist alles gut gelandet hier, aber in der aktuellen Show erfüllen wir keine Musikwünsche und ich bitte um ganz viel Verständnis dafür, ja?

0: Und wir machen weiter mit dem Verkehrsservice hier in der ARD-Hitnacht. Wir schauen auf die A23 Hamburg Richtung Heide. Zwischen Eidelstedt und Pinneberg Süd wegen Bauarbeiten bis Dienstag 5 Uhr die Fahrbahn gesperrt. A40 Duisburg Richtung Essen zwischen Kreuz Duisburg und Kreuz Kaiserberg bis Dienstagmorgen die Fahrbahn gesperrt. A44 Düsseldorf Essen, da ist die Fahrbahn zwischen Kreuz Düsseldorf Nord und Ratingen-Schwarzbach bis Dienstagmorgen in beiden Richtungen gesperrt. Und wir schauen weiter auf die A67 Mannheim Richtung Darmstadt. Da ist zwischen Viernheimer Dreieck und Lorsch wegen einer Baustelle bis Dienstagmorgen um 5 die Fahrbahn gesperrt. Es gibt eine Umleitung ab dem Viernheimer Dreieck über die A659 und parallel verlaufend über die A5.
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0: Live mit mir, Ronny Krabmann.

Inzwischen 2.45 Uhr, drei Viertel drei. Ist nicht schön. Oh, wir haben Feiertag. Wir können ausschlafen. Wir können uns treiben lassen. Wir können einfach nur das Leben genießen. Und das sollten wir auch tun. Mit guter Musik. Und da gibt's jetzt gleich jede Menge davon. Man at Work. Wir haben noch Bob Dylan im Programm. Dusty Springfield und viele, viele andere. Wir senden ja bis 6 Uhr. Und ich freue mich, dass Sie mit am Start sind. Und jetzt bei uns im Start eine Band, die habe ich in den 90ern schon ganz, ganz gern gespielt. Markenzeichen für Sie war ein... Na, erkennen Sie es? Genau. Die Crash-Test-Dummies. Mit ihrem unvergleichlichen Song.

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1: Um 3 Uhr mit Olaf Knapp. Internationale Friedensmissionen weltweit stehen zunehmend unter Druck. Das zeigt ein neuer Bericht des Friedensforschungsinstituts SIPRI. Aus Stockholm, Jana Sinram.
2: Ende 2025 waren weltweit knapp 79.000 internationale Kräfte in Friedensmissionen im Einsatz, so wenige wie seit rund 25 Jahren nicht mehr. Einer der Hauptgründe für den Rückgang ist demnach die finanzielle Situation bei den Vereinten Nationen. Große Geldgeber wie die USA und China haben ihre Beiträge verspätet oder gar nicht gezahlt. Dazu kommen politische Konflikte. Im UNO-Sicherheitsrat blockieren sich die Vetomächte zunehmend gegenseitig.
1: Ist es nötig, dass Lehrer Beamte sind? Der Wirtschaftsweise Truger hält die hohe Zahl von Beamten in Deutschland für fragwürdig. Aus der Nachrichtenredaktion Inken Henkel.
3: Der Neuen Osnabrücker Zeitung sagte Truger, Lehrer und Universitätsprofessoren wie er müssten seiner Ansicht nach nicht zwingend verbeamtet werden. Vor allem aber spricht sich der Wirtschaftsweise dafür aus, Beamte in die gesetzliche Krankenversicherung einzubeziehen. So würden Staatsdiener stärker in die Solidargemeinschaft eingebunden und die Entstehung eines Klassensystems würde verhindert. Durch die guten Gehälter der Beamten könne die Kassenlage der GKV gestärkt werden.
1: Bei neuen israelischen Angriffen im Süden Libanons sind nach libanesischen Angaben mindestens 2 Menschen getötet worden. Unter den Toten sei ein Rettungssanitäter von der Hisbollah-nahen Organisation Islamisches Gesundheitskomitee, teilte das Gesundheitsministerium in Beirut mit. Bei den Angriffen seien weitere 10 Menschen verletzt worden, darunter 6 Nothelfer. Erst am Samstag waren bei israelischen Angriffen im Südlibanon 11 Menschen getötet worden. In Zypern hat die konservative Disi-Partei die Parlamentswahl gewonnen. Sie kam nach Auszählung fast aller Stimmen auf gut 27%. Auf Platz 2 landete die kommunistische Akel-Partei mit fast 24%. Drittstärkste Kraft wurde die ultranationalistische Elam mit 11%. Für den konservativen Präsidenten Christodoulides ist der Wahlausgang ein Rückschlag, da seine bisherigen Unterstützer aus dem zentristischen Lager stark an Zustimmung einbüßten. Direkte Auswirkungen auf die Regierung hat die Wahl jedoch nicht. Die politische Macht hat laut Verfassung der Präsident. Das Wetter in Deutschland, nachts locker, bewölkt bis klar und verbreitet trocken, minimal 17 bis 7 Grad, am Tage oft sonnig, im Südschwarzwald und an den Alpen später bewölkt, vereinzelt sind Schauer möglich bei Höchstwerten von 20 bis maximal 34 Grad. Es ist 3.03 Uhr.
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4: Na, bevor das losgeht, schauen wir erst nochmal auf die Straßen. So schnell schießen die Preußen hier nicht. Hier ist der Verkehrsservice in der ARD-Hitnacht. A23 Hamburg Richtung Heide zwischen Eitelstadt und Pinneberg Süd. Bauarbeiten bis Dienstag 5 Uhr, Fahrbahn gesperrt. A40 Duisburg Richtung Essen. Da ist zwischen Kreuz Duisburg und Kreuz Kaiserberg bis Dienstagmorgen die Fahrbahn gesperrt. A44 Düsseldorf-Essen zwischen Kreuz Düsseldorf-Nord und Ratingen-Schwarzbach bis Dienstagmorgen in beiden Richtungen die Fahrbahn gesperrt. Und noch die A67 Mannheim Richtung Darmstadt zwischen Viernheimer Dreieck und Lorsch wegen einer Baustelle bis Dienstagmorgen 5 Uhr Fahrbahn gesperrt. Es gibt eine Umleitung ab Viernheimer Dreieck über die A659 und parallel verlaufend über die A5. So, und jetzt dürfen wir weitermachen mit der ARD-Hitnacht. Freue mich, dass ihr im Radio sind. Mein Name ist Ronny Krappmann und auch in dieser Stunde gibt's richtig viel gute Musik. Unter anderem mit dabei Tina Turner, Marius Müller-Westernhagen, The Chords, F.R. David und viele, viele andere. Aber richtig starten werden wir jetzt erstmal mit den Pet Shop Boys und ihrem grandiosen Hit Always on My Mind.

Seid herzlich gegrüßt. Wir denken an euch hier in der ARD Hitnacht. Und ich hoffe, es geht Ihnen, es geht euch gut. Und um die Laune noch ein bisschen zu verbessern, gibt's jetzt Musik aus deutschen Landen. Vom Altmeister Marius Müller-Westernhagen. Und der, das singt ganz einfach seinen großen Hit. Es geht mir gut. Los geht's.

0: Die ARD Hitnacht jetzt mit dem Blick auf die Straßen in Deutschland. Hier ist der Verkehrsservice in der ARD Hitnacht. A23 Hamburg Richtung Heide zwischen Eidelstadt und Pinneberg Süd wegen Bauarbeiten bis Dienstag 5 Uhr Fahrbahn gesperrt. A40 Duisburg Richtung Essen zwischen Kreuz Duisburg und Kreuz Kaiserberg bis Dienstagmorgen Fahrbahn gesperrt. A44 Düsseldorf-Essen zwischen Kreuz Düsseldorf-Nord und Ratingen-Schwarzbach Dienstagmorgen bis Dienstagmorgen in beiden Richtungen gesperrt. A67 Mannheim Richtung Darmstadt zwischen Vierlhammer Dreieck und Lorsch wegen einer Baustelle bis Dienstagmorgen etwa 5 Uhr die Fahrbahn gesperrt. Eine Umleitung gibt es ab dem Vierlhammer Dreieck über die A659 und die parallel verlaufende A5. B43 Frankfurt Flughafen Richtung Offenbach zwischen Frankfurt am Main Flughafen West und A3 Frankfurt am Main Süd nach einem Unfall aktuell die Fahrbahn gesperrt. Soweit unser Blick auf die Straßen in Deutschland.
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0: Am Mikrofon Ronny Krappmann.

Spandau Ballet und Gold, ihr großer Hit aus den 80ern. 3.52 Uhr. An dieser Stelle mal ganz, ganz herzlichen Dank für die vielen, vielen Zuschriften von Ihnen zum Thema Jump. Reinspringen in was Neues und damit den Gedanken ein bisschen aufgreifen von Pfingsten und dem, was man sich so vornimmt und was man neu gestalten kann in völlig neuen Sphären, ob in der Liebe, ob auf Arbeit, in der Freundschaft oder einfach für sich selbst im eigenen Mindset. Habe ich mit viel Interesse Ihre ganzen Geschichten gelesen und möchte mich an der Stelle wirklich nochmal ganz, ganz herzlich bedanken. Tja, Geschichten, die kann auch dieser Mann hier erzählen. Eine besondere Geschichte in den 90er Jahren war der Film von Philadelphia. Grandioser Film. Und er hat die Musik dazu geliefert. Streets of Philadelphia war eine ganz besondere Lebens-

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1: Um 4 Uhr mit Olaf Knapp. Internationale Friedensmissionen weltweit stehen zunehmend unter Druck. Das zeigt ein neuer Bericht des Friedensforschungsinstituts SIPRI. Aus Stockholm, Jana Senram.
2: Ende 2025 waren weltweit knapp 79.000 internationale Kräfte in Friedensmissionen im Einsatz, so wenige wie seit rund 25 Jahren nicht mehr. Einer der Hauptgründe für den Rückgang ist demnach die finanzielle Situation bei den Vereinten Nationen. Große Geldgeber wie die USA und China haben ihre Beiträge verspätet oder gar nicht gezahlt. Dazu kommen politische Konflikte. Im UNO-Sicherheitsrat blockieren sich die Vetomächte zunehmend gegenseitig.
1: Ist es nötig, dass Lehrer Beamte sind? Der Wirtschaftsweise Truger hält die hohe Zahl von Beamten in Deutschland für fragwürdig. Aus der Nachrichtenredaktion Inken Henkel.
3: Der Neuen Osnabrücker Zeitung sagte Truger, Lehrer und Universitätsprofessoren wie er müssten seiner Ansicht nach nicht zwingend verbeamtet werden. Vor allem aber spricht sich der Wirtschaftsweise dafür aus, Beamte in die gesetzliche Krankenversicherung einzubeziehen. So würden Staatsdiener stärker in die Solidargemeinschaft eingebunden und die Entstehung eines Klassensystems würde verhindert. Durch die guten Gehälter der Beamten könne die Kassenlage der GKV gestärkt werden.
1: Zehntausende Menschen haben in Madrid gegen hohe Mieten und Wohnungsknappheit demonstriert. Die Organisatoren gaben die Zahl der Teilnehmer mit mehr als 100.000 an. Ein Regierungsvertreter sprach von geschätzt 23.000 Demonstranten. Zu dem Protest aufgerufen hatte der Mieterbund. Nach einer aktuellen Studie hat sich die Durchschnittsmiete in Spanien im Verlauf des vergangenen Jahrzehnts verdoppelt. Die Wohnungsknappheit wird unter anderem durch die Vermietung von Wohnungen an Touristen und die Zuwanderung befördert. Nach 3,5 Stunden Flug sind 3 chinesische Taikonauten an der Weltraumstation Tiangong angekommen. Ihr Raumschiff dockte am Abend deutscher Zeit problemlos an, wie die Nachrichtenagentur Xinhua mitteilte. Nach Angaben der Raumfahrtbehörde sind die 3, die kurz nach 17 Uhr in der Wüste Gobi gestartet waren, in gutem Zustand. Einer der 3 Taikonauten soll im Rahmen der Mission ein ganzes Jahr im All bleiben. Aufgabe der Crew ist es unter anderem, wissenschaftliche Experimente und Weltraumspaziergänge durchzuführen. China will bis 2030 Menschen auf dem Mond landen lassen. Das Wetter in Deutschland. Am Tage oft sonnig, im Südschwarzwald und an den Alpen. Später bewölkt, vereinzelt sind Schauer möglich bei 20 bis 34 Grad. Dienstag meist sonnig und trocken, 24 bis 34 Grad. Und am Mittwoch heiter, nur teilweise wolkig, bei 17 bis maximal 32 Grad. Es ist 4.03 Uhr.
4: Und wir sagen guten Morgen, liebe Autofahrer. Schön, dass Sie uns eingeschaltet haben. Wir schauen gemeinsam auf die Straßen in Deutschland. Hier ist der Verkehrsservice in der ARD-Hitnacht. A23 Hamburg Richtung Heide. Zwischen Eitelstadt und Pinneberg Süd. Bauarbeiten bis Dienstagmorgen 5 Uhr. Fahrbahn gesperrt. A40 Duisburg Richtung Essen. Zwischen Kreuz Duisburg und Kreuz Kaiserberg. Bis Dienstagmorgen Fahrbahn gesperrt. A44 Düsseldorf-Essen zwischen Kreuz Düsseldorf-Nord und Ratingen-Schwarzbach bis Dienstagmorgen in beiden Richtungen die Fahrbahn gesperrt. A67 Mannheim Richtung Darmstadt zwischen Viernheim-Dreieck und Lorsch wegen einer Baustelle bis Dienstagmorgen etwa 5 Uhr die Fahrbahn gesperrt. Eine Umleitung gibt es ab Viernheimer Dreieck über die A659 und die parallel verlaufende A5. Die B43 Frankfurt Flughafen Richtung Offenbach ist zwischen Frankfurt am Main Flughafen West und A3 Frankfurt am Main Süd nach einem Unfall gesperrt. Soweit unser Blick auf die Straßen in Deutschland.
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4: Ich freue mich, dass Sie im Radio sind. Und ja, jetzt geht's richtig mit Karacho und Schwung weiter hier am Start. Mr. Elton John, danach geht's Musik von Queen und Roxette. Und ich sitze an den Reglern weiterhin. Mein Name ist Ronny Krabmann.

It must have been love. Roxette in der ARD Hitnacht, das Ganze um 4.15 Uhr. Für alle, die jetzt aufstehen müssen, einen guten Start in den neuen Tag. Und auch wenn Sie arbeiten müssen, denken Sie dran, heute ist ein besonderer Montag. Gehen Sie es ruhig an. Hören Sie, wie die Vögel zwitschern, freuen sich auf schönes Wetter und einfach jeder Tag ist doch ein Geschenk. Und in diesem entspannten Sinne, einen guten Start und einen bestmöglichen Morgen. Und sollten Sie nicht arbeiten müssen, dann ja, genießen Sie ganz einfach den Feiertag.

0: Erasure mit Ship of Fools. Und damit ist es gleich 4.30 Uhr. Zeit für uns, nochmal ganz fix auf die Straßen zu schauen. Und wir haben auch einen Grund dazu, denn Achtung, noch immer ist der Falschfahrer auf der A72 Zwickau-Leipzig unterwegs. Zwischen Chemnitz Süd und Niederfrohna kommt Ihnen aktuell ein Falschfahrer entgegen. Fahren Sie bitte äußerst rechts und überholen Sie nicht. Wir geben Bescheid, wenn die Gefahr vorüber ist. Auf der A72 Zwickau-Leipzig zwischen Chemnitz Süd und Niederfrohna Falschfahrer. Vorsicht bitte in beiden Richtungen. A8 Stuttgart Richtung München zwischen Friedberg Bayern und Dasing nach einem Unfall aktuell Fahrbahn gesperrt. A23 Hamburg Richtung Heide zwischen Eidelstedt und Pinneberg Süd wegen Bauarbeiten bis Dienstagmorgen 5 Uhr die Fahrbahn gesperrt. A40 Duisburg Richtung Essen zwischen Kreuz Duisburg und Kreuz Kaiserberg bis Dienstagmorgen Fahrbahn gesperrt. A44 Düsseldorf-Essen zwischen Kreuz Düsseldorf-Nord und Ratingen-Schwarzbach ebenfalls Fahrbahn gesperrt in beiden Richtungen. Das Ganze bis Dienstagmorgen. A67 Mannheim Richtung Darmstadt zwischen Viernheimer Dreieck und Lorsch wegen einer Baustelle bis Dienstagmorgen um etwa 5 Uhr die Fahrbahn gesperrt. Eine Umleitung gibt es ab dem Viernheimer Dreieck über die A659 und parallel verlaufend über die A5. Und nach einer Meldung von der B43 Frankfurt Flughafen Richtung Offenbach zwischen Frankfurt am Main und Frankfurt Flughafen West und A3 Frankfurt am Main Süd nach einem Unfall aktuell die Fahrbahn auch hier gesperrt. Soweit unser Blick auf die Straßen in Deutschland.
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0: Das Ganze live mit mir. Guten Morgen, mein Name ist Ronny Krabmann und jetzt gibt's ein bisschen was zum Kuscheln. Vorne mit Johnny Logan.
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Namika und Lieblingsmensch hier bei uns in der ARD-Hitnacht. 4.37 Uhr. Aus aktuellem Grund immer noch unser Hinweis. Achtung, Falschfahrer auf der A72 Zwickau-Leipzig unterwegs. Zwischen Chemnitz Süd und Niederfrohna kommt Ihnen aktuell ein Falschfahrer entgegen. Fahren Sie bitte äußerst rechts und überholen Sie nicht. Auf der A72 Zwickau-Leipzig zwischen Chemnitz Süd und Niederfrohna ist ein Falschfahrer unterwegs. Vorsicht bitte in beiden Richtungen. Soweit dieser Hinweis und bei uns geht's weiter mit richtig guter Musik aus Italien. Hier ist Nack mit seinem Hit Laura Conce.

0: Unverkennbar der Sound von Glory Gaynor. I am what I am. Und wir haben eine Warnung auf der A72 Zwickau-Leipzig. Kein Falschfahrer mehr unterwegs zwischen Chemnitz Süd und Niederfrohna. Das sind doch richtig gute Nachrichten.
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0: Ciao, geht gleich weiter. Ihr Schwungvoll mit Musik von Fleetwood Mac. Don't stop. In diesem Sinne, guten Morgen.

So kann man auch entspannt in einen Feiertag starten. Hier ist die ARD Hitnacht und jetzt am Start bei uns London Beat. Da hüpft einem doch gleich das Ei aus der Pfanne. I've been thinking about you. Jetzt am

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1: Um 5 Uhr mit Olaf Knapp. Internationale Friedensmissionen weltweit stehen zunehmend unter Druck. Das zeigt ein neuer Bericht des Friedensforschungsinstituts SIPRI. Aus Stockholm, Jana Senram.
2: Ende 2025 waren weltweit knapp 79.000 internationale Kräfte in Friedensmissionen im Einsatz, so wenige wie seit rund 25 Jahren nicht mehr. Einer der Hauptgründe für den Rückgang ist demnach die finanzielle Situation bei den Vereinten Nationen. Große Geldgeber wie die USA und China haben ihre Beiträge verspätet oder gar nicht gezahlt. Dazu kommen politische Konflikte. Im UNO-Sicherheitsrat blockieren sich die Vetomächte zunehmend gegenseitig.
1: Ist es nötig, dass Lehrer Beamte sind? Der Wirtschaftsweise Truger hält die hohe Zahl von Beamten in Deutschland für fragwürdig. Aus der Nachrichtenredaktion Inken Henkel.
3: Der Neuen Osnabrücker Zeitung sagte Truger, Lehrer und Universitätsprofessoren wie er müssten seiner Ansicht nach nicht zwingend verbeamtet werden. Vor allem aber spricht sich der Wirtschaftsweise dafür aus, Beamte in die gesetzliche Krankenversicherung einzubeziehen. So würden Staatsdiener stärker in die Solidargemeinschaft eingebunden und die Entstehung eines Klassensystems würde verhindert. Durch die guten Gehälter der Beamten könne die Kassenlage der GKV gestärkt werden.
1: Zehntausende Menschen haben in Madrid gegen hohe Mieten und Wohnungsknappheit demonstriert. Die Organisatoren gaben die Zahl der Teilnehmer mit mehr als 100.000 an. Ein Regierungsvertreter sprach von 23.000 Demonstranten. Zu dem Protest aufgerufen hatte der Mieterbund. Nach einer aktuellen Studie hat sich die Durchschnittsmiete in Spanien im Verlauf des vergangenen Jahrzehnts verdoppelt. Die Wohnungsknappheit wird unter anderem durch die Vermietung von Wohnungen an Touristen und die Zuwanderung befördert. Mehr als 1,5 Millionen Gläubige aus aller Welt sind zur islamischen Pilgerfahrt Hadsch nach Mekka gereist. Trotz des Krieges im Nahen Osten. Diese Zahl nannten die saudi-arabischen Behörden. Die US-Botschaft in Riad hatte ihren Bürgern geraten, wegen der angespannten Lage nicht an der Pilgerfahrt teilzunehmen. Der Hadsch gehört zu den 5 Säulen des Islam. Gläubige Muslime, die gesund sind und es sich finanziell leisten können, sollen mindestens einmal im Leben daran teilnehmen. Das waren die Nachrichten. Das Wetter in Deutschland. Am Tage oft sonnig, im Südschwarzwald und an den Alpen, später bewölkt, vereinzelt sind Schauer möglich. 20 bis maximal 34 Grad. Dienstag meist sonnig und trocken bei maximal 24 bis 34 Grad. Und am Mittwoch wird es heiter und nur teilweise wolkig bei 17 bis maximal 32 Grad. Es ist 5.03 Uhr.
4: Vielen Dank an die Kollegen für die Nachrichten. Bei diesen guten Wetteraussichten hoffen wir auf gute Aussichten auf den Straßen. Schauen wir mal. Hier ist der Verkehrsservice in der ARD-Hitnacht. A8 Stuttgart Richtung München. Zwischen Friedberg, Bayern und Dasing nach einem Unfall Fahrbahn gesperrt. A23 Hamburg Richtung Heide. Da ist die Fahrbahn zwischen Eidelstedt und Pinneberg Süd wegen Bauarbeiten bis Dienstag 5 Uhr gesperrt. A40 Duisburg Richtung Essen. Zwischen Kreuz Duisburg und Kreuz Kaiserberg bis Dienstagmorgen die Fahrbahn gesperrt. A44 Düsseldorf-Essen zwischen Kreuz Düsseldorf-Nord und Ratingen-Schwarzbach bis Dienstagmorgen in beiden Richtungen die Fahrbahn gesperrt. A67 Mannheim Richtung Darmstadt zwischen Firnheimer Dreieck und Lorsch wegen einer Baustelle bis Dienstagmorgen etwa 5 Uhr die Fahrbahn gesperrt. Es gibt eine Umleitung ab Firnheimer Dreieck über die A659 und die parallel verlaufende A5. B43 Frankfurt Flughafen Richtung Offenbach zwischen Frankfurt am Main Flughafen West und A3 Frankfurt am Main Süd nach einem Unfall aktuell die Fahrbahn gesperrt. Soweit unser Blick auf die Straßen in Deutschland. Wir wünschen eine gute und sichere Fahrt.
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4: Einen wunderschönen guten Morgen wünsche ich. Zusammen mit dem Team der ARD-Hitnacht. Tja, und wir freuen uns, dass Sie noch am Radio sind oder uns schon wieder eingeschaltet haben. Wir machen richtig gute Musik jetzt mit Udo Lindenberg und CC Catch. Guten Morgen, sagt Ronny Krabmann.

Das ist Musik, die gute Laune macht. Zum Feiertag heute. Temperaturen zwischen 25 bis 33 Grad vorausgesagt, deutschlandweit. Was will man mehr? Pfingsten 2026, inzwischen 5:18 Uhr.

0: Hier ist der Verkehrsservice in der ARD-Hitnacht. Einen schönen guten Morgen. Wir schauen auf die Straßen in Deutschland. A8 Stuttgart Richtung München zwischen Friedberg, Bayern und Dasing nach einem Unfall aktuell Fahrbahn gesperrt. A23 Hamburg Richtung Heide zwischen Eidelstedt und Pinneberg Süd wegen Bauarbeiten bis Dienstagmorgen 5 Uhr Fahrbahn gesperrt. A40 Duisburg Richtung Essen zwischen Kreuz Duisburg und Kreuz Kaiserberg bis Dienstagmorgen Fahrbahn gesperrt. A44 Düsseldorf-Essen zwischen Kreuz Düsseldorf-Nord und Ratingen-Schwarzbach bis Dienstagmorgen in beiden Richtungen die Fahrbahn gesperrt. A67 Mannheim Richtung Darmstadt zwischen Viernheim-Dreieck und Lorsch wegen einer Baustelle bis Dienstagmorgen etwa 5 Uhr die Fahrbahn gesperrt. Es gibt eine Umleitung ab dem Viernheimer Dreieck über die A659 und parallel verlaufend über die A5. B43 Frankfurt, Flughafen Richtung Offenbach. Das ist die Fahrbahn zwischen Frankfurt am Main Flughafen West und A3 Frankfurt am Main Süd nach einem Unfall aktuell gesperrt. Blitze haben wir keine zu vermelden. Wir wünschen eine gute und sichere Fahrt.
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0: Guten Morgen, sagt Ronny Krabmann.

Musik aus den 80ern von Mr. Phil Collins, Two Hearts in der ARD-Hitnacht. Entspanntes Aufstehen wünsche ich Ihnen und das Team der ARD-Hitnacht. Denn heute zum Feiertag können wir es uns ein bisschen gut gehen lassen in Deutschland. Und na, gut 20 Minuten haben wir noch, bevor die Morning Shows übernehmen, und die bereiten sich schon

Musik von Milo. Das Ganze in der ARD-Hitnacht. Mensch, Temperaturen heute bis maximal 33 Grad in Süddeutschland. Sonne satt, schon Sommerfeeling zu Pfingsten 2026. Was will man mehr? Wünsche Ihnen einen schönen Feiertag und was immer Sie tun, genießen Sie es in vollen Zügen. Und wenn Sie arbeiten müssen, ja mein Gott, dann denken Sie sich einfach die Arbeit weg. Und machen das Beste draus. Apropos Beste draus machen, die Moderatoren der Morningshows stehen schon quasi in den Startlöchern und machen alles fertig, damit sie dann gleich kurz nach 6 übernehmen können. Bis dahin haben wir noch ein bisschen schöne Musik und ich räume mal hier meine Tasse weg und mache noch ein bisschen hier die Regler klar für Sie und freue mich dann, wenn wir uns am Freitag wieder hören, hier in der ARD-Hitnacht. Mein Name ist Ronny Krappmann und ich sag ganz einfach, frohe Pfingsten allerseits.

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1: 6 Uhr. Die Zahl der Soldaten in internationalen Friedenseinsätzen ist auf dem niedrigsten Stand seit 25 Jahren. Das geht aus einem Bericht des Stockholmer Friedensforschungsinstituts SIPRI hervor. Aus Stockholm berichtet Jana Sinram.
2: Ende 2025 waren weltweit knapp 79.000 internationale Kräfte in Friedensmissionen im Einsatz. Allein in den letzten 10 Jahren hat sich die Zahl laut dem SIPRI-Bericht fast halbiert. Einer der Hauptgründe für den Rückgang ist demnach die finanzielle Situation bei den Vereinten Nationen. Große Geldgeber wie die USA und China haben ihre Beiträge verspätet oder gar nicht gezahlt. Dazu kommen politische Konflikte. Im UNO-Sicherheitsrat blockieren sich die Vetomächte zunehmend gegenseitig. Dadurch wird es schwerer, Mandate zu verlängern oder neue Missionen zu beschließen.
1: Wenn es so weitergeht, könnte die Zahl der Konflikte laut SIPRI weiter zunehmen und das hätte schwerere Folgen für die Zivilbevölkerung. Auf der Insel Zypern hat die konservative Disi-Partei die Parlamentswahl gewonnen. Sie kam nach Auszählung aller Stimmen auf gut 27%. Auf Platz 2 landet die kommunistische Akel-Partei mit fast 24%. Den stärksten Zuwachs an Stimmen konnte die ultranationalistische Elam-Partei verzeichnen. Sie wurde mit etwa 11% drittstärkste Kraft. Direkte Auswirkungen auf die Regierung hat die Wahl jedoch nicht. Die politische Macht liegt laut Verfassung beim Präsidenten. Dieser muss sich jetzt aber neue Mehrheiten suchen. Bei einem Verkehrsunfall auf der B51 zwischen Mettlach und Sahölzbach ist gestern Abend ein 42-jähriger Mann ums Leben gekommen. Wie die Polizei dem SR mitteilte, hat sich das Auto aus bisher noch ungeklärter Ursache überschlagen. Ein weiterer Insasse wurde schwer verletzt. Der 34-Jährige wurde in ein Krankenhaus gebracht. An dem Rettungseinsatz war auch ein Rettungshubschrauber beteiligt. In Rehlingen-Siersburg brennt im Ortsteil Hemmersdorf eine Scheune. Wie die Polizei auf SR-Anfrage mitteilte, ist die Feuerwehr dabei, die Flammen zu löschen. Wegen des starken Rauchs sind Anwohner aufgefordert, Fenster und Türen geschlossen zu halten und Lüftungsanlagen auszuschalten. Menschen wurden bei dem Feuer in dem landwirtschaftlichen Betrieb nicht verletzt. Es sind laut Polizei aber Hühner verendet, die in der Scheune untergebracht waren. Die Brandursache ist noch unklar. In der Formel 1 hat Mercedes-Pilot Kimi Antonelli den Großen Preis von Kanada gewonnen. Damit konnte der 19-Jährige seine Siegesserie auf 4 Rennen in Folge weiter ausbauen. Lena Bergmann für SR Info.
3: 30 Runden lang lieferten Kimi Antonelli und sein Teamkollege George Russell sich ein hartes Duell an der Spitze. Dann war das Rennen in Montreal für Russell wegen Motorproblemen an seinem Mercedes beendet. Der Sieger der Qualifikation und auch des Sprints am Vortag verpasste somit ein perfektes Wochenende und Antonelli baut seinen Vorsprung in der WM-Wertung weiter aus. Lewis Hamilton im Ferrari überzeugte als Zweiter. Dahinter fuhr Max Verstappen im Red Bull erstmals in dieser Saison aufs Podium. McLaren setzte bei den wechselhaften Bedingungen in Kanada auf die falschen Reifen. Hinzu kamen technische Probleme am Auto von Lando Norris.
1: Und das waren die Nachrichten mit Franziska Hans. 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
4: Heute am Pfingstmontag haben wir wieder Glück mit dem Wetter. Von früh bis spät scheint die Sonne, der Himmel makellos blau. Es wird nochmal richtig sommerlich heiß, so zwischen 28 und 33 Grad, zum Beispiel in Perl. In der Nacht auf Dienstag kühlt's nicht überall richtig ab. In den Tälern geht's doch mal runter, so bis auf 10 Grad. Das ist gut zum Durchlüften, zum Beispiel in Neunkirchen-Wellesweiler. Morgen dann sommerlich. Es geht weiter mit bis zu 34 Grad und der Rest der Woche bleibt sonnig, trocken und heiß.
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4: A620, Saarlouis Richtung Saarbrücken in Höhe Messegelände ist die rechte Spur und die Ausfahrt nach einem Unfall gesperrt. Die sind gesperrt. Da bin ich vorbeigefahren heute Morgen. Da hat es ordentlich gekracht. Eine Gefahrenmeldung im Saarland in der Gemeinde Hemmersdorf-Redingen-Siersburg. Kommt es aufgrund eines Brands zu Rauchentwicklung? Bitte halten Sie Fenster und Türen geschlossen und schalten Sie Lüftungsanlagen aus. Und heute noch Blitzer in Heusweiler auf der B406 in Höhe Sinz, auf der A620 zwischen Herrensohn und dem Autobahndreieck Friedrichsthal und geplant auch ein Blitzer für die A6 zwischen der Landesgrenze zu Frankreich und dem Autobahnkreuz Neunkirchen. Gute Fahrt!
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4: Ich hoffe, Sie haben die Augen schon offen und sind gut gelaunt. falls Sie noch ein bisschen tranig sind, wir kriegen das schon hin. In den nächsten 2 Stunden unterstützen Sie mit Musik hier auf SR3. Show Waddy Waddy kommen jetzt zum Beispiel. Das ist ein guter Auftakt. Der Bandname hat keine tiefere Bedeutung, klingt einfach nur gut. In den 70ern war das schon Retro, weil die Gruppe aus Leicester hat den Rock'n'Roll wieder aufleben lassen in den 70ern und hatten tolle Kostüme. Das war sehr bunt. Und die Musik ist auch bunt. I wonder why. Ich bin Frank Hofmann.
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SR3 ist hier. Guten Morgen an diesem Pfingstmontagmorgen und Vorsicht auf der A1 Trier-Saarbrücken zwischen Tholey und Eppelborn hat es einen Unfall gegeben. Dort sind im Moment auch Personen auf der Fahrbahn, laufen zu Fuß darüber. Bitte vorsichtig ranfahren. In eine gute Fahrt. Wenn Sie in Hamburg mal waren, auf der Reeperbahn und so durch die Kneipen sich haben treiben lassen, da konnte man früher hin und wieder Udo Lindenberg treffen, aber auch andere Stars sind unterwegs. Zum Beispiel lebt ja Johannes Oerding auch in Hamburg und hat dort auch sich oft durch die Bars treiben lassen. Das hat er erzählt und er ist auch mit anderen Leuten, anderen Musikerkollegen da rumgezogen, hat Musik gemacht in Karaoke-Bars zum Beispiel. Und dieses sich treiben lassen in dieser neonhellen Meile da auf der Reeperbahn. Das Ganze ist irgendwann in einen Song gemündet. Leuchtschrift heißt das Ganze. Das gab's auch mal als Projekt mit der MDR Radio Philharmonie. Das hier jetzt allerdings ist die Bandversion, nicht orchestral. Aber wunderschön. 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Guten Morgen.

Ein niedliches Liedchen von Baccarat. Sorry, I'm a Lady. Hier ist SR3. Froh in den Feiertag. Sie kennen das vielleicht von Ihren Kindern oder auch von den Enkelkindern, dass die irgendwann sagen, ich bin doch kein Kind mehr. Und man kennt es auch von sich selbst, so von früher, dass man irgendwann das Gefühl hatte, so, ich bin jetzt aber auch schon ein gutes Stück erwachsen und so. Und dann kann man es nachvollziehen, wenn George Michael irgendwann Ende der 80er gesagt hat, ich bin jetzt aber erwachsen, ich bin jetzt kein Teenie-Star mehr, kein Teenie-Idol, sondern ich bin ein ernstzunehmender Künstler und ich zeig euch, was ich kann. Und dann hat er ein ganzes Album selbst geschrieben, also fast alles selbst geschrieben, arrangiert und auch produziert, das Ganze, das Album, auf dem auch Faith war. Vertrauen in das, was da kommt, in das, was man kann. George Michael. Die Geschichte endet tragisch, der Song ist wunderschön. 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

manchmal muss man sich eine Auszeit gönnen. Das werden Sie hoffentlich auch über Pfingsten gemerkt haben. Dann, wenn Sie sich nämlich jetzt eine Auszeit gegönnt haben, gestern, heute, vielleicht sogar schon ein verlängertes Wochenende ab Freitagnachmittag bis jetzt in die Pfingsttage hinein, dann merkt man erstmal, wie wichtig sowas ist, nochmal um runterzukommen. Und Sascha hat vielleicht dasselbe gedacht. Er hat irgendwann gesagt, vor ein paar Jahren, ich will mich mehr um die Familie kümmern, ich will Zeit mit der Familie verbringen, hat eine kleine Pause gemacht. Sein Dick Brave Projekt, das lag schon 12 Jahre auf Eis, diese Kunstfigur mit Rockabilly. Und das ist jetzt aber auch wiederbelebt und das ist auch sein Comeback. Es liegt ein neues Album vor, es gibt eine Tour. Er ist unterwegs, jetzt im Sommer nochmal, spielt er unter anderem in Bad Nauheim. Da ist man ja relativ zügig, würde ich sagen. 2 Stunden über die A6, über die A63, dann sind sie da. Da spielt er im Sommer und jetzt bei uns. Das ist jetzt nicht sein alter Ego, Dick Brave, sondern Sascha himself mit dem Polaroid. 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
2: Heute an Pfingstmontag, von früh bis spät Sonnenschein, der Himmel makellos blau, es wird wieder richtig sommerlich heiß, heute zwischen 28 und 33 Grad.
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2: Kurz nach 7:30, A1 Trier-Saarbrücken zwischen Tholey-Hasborn und Nonnweiler-Primstal, da ist die linke Spur gesperrt, da hat es nämlich einen Unfall gegeben. A620 Saarlouis Richtung Saarbrücken in Höhe Messegelände ist die rechte Spur gesperrt, da ist auch die Ausfahrt gesperrt nach einem Unfall. Landkreis Saarlouis L171 zwischen Siersburg und Hemmersdorf, da läuft ein Feuerwehreinsatz, es ist gesperrt, da kommt es zu Rauchentwicklung. Wenn Sie da wohnen, dann bitte Fenster und Türen geschlossen halten und Lüftungsanlagen bitte ausschalten. Unsere neuesten Blitzer auf der A1 Saarbrücken Richtung Trier zwischen Nonnweiler Bierfeld und Hermeskeil und auf der A1 Saarbrücken Richtung Trier in Höhe Eppelborn. Ich wünsche Ihnen eine gute Fahrt.
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2: In der Disco-Ära, da mag man jetzt vielleicht denken, da ist schon vieles mit dem Synthesizer gemacht worden. Die richtigen Instrumente gibt's da fast gar nicht mehr. Bei Donna Summer ist es nicht so on the radio. Da haben wir noch Bläser, Streicher, ein Saxophon, das dann Solo spielt, Bongos sind mit dabei. Also da gibt's noch wirklich richtige Instrumente, aber natürlich auch ganz prägnante Synthesizer. Giorgio Moroder hat den programmiert für den Song und ihn bedient. Ein guter Freund von Donna Summer, 1979 rausgekommen und einer ihrer ganz großen Hits. Ich bin Frank Hofmann. Schönen Pfingstmontagmorgen für Sie.
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0: Bei dem Song gibt's ein ganz tolles Detail am Ende. Das sind ELO, Electric Light Orchestra, Mr. Blue Sky. Hören Sie mal. Please turn me over. Angeblich haben ELO das eingepflegt, so über so einen Vocoder irgendwie da reingebritzelt in die Aufnahme, als Hinweis, die Platte jetzt umzudrehen. Please turn me over, Mr. Blue Sky. Auf SR3 in Froh in den Feiertag. Jeff Lynne angeblich in den Schweizer Alpen. Nicht so gut drauf, wollte schreiben, konnte aber nicht. Und dann hat sich das Wetter auf einmal gebessert. Dann ist der Himmel aufgerissen, die Sonne ist rausgekommen und dann war er euphorisch und hat Mr. Blue Sky komponiert. So geht die Legende. SR3 spielt ihn jetzt Matthias Reim. Der träumt noch ein bisschen vor sich hin um 20:07.
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SR3 spielen Manfred Mann, das ist You Angel You. Mir fällt gerade ein Auszug aus dem Titel ein, hat doch jemand gesagt, Hannelörsche, ich beiß dich gleich ins Örsche. Wenn man gebissen wird, es kann ein angenehmes Gefühl sein, aber wenn man so richtig gebissen wird, also wenn es weh tut, dann ist natürlich was ganz anderes. In dem Titel von Lucent, einer jungen Britin, da beißt die Liebe zurück und das tut richtig weh, weil man erkennt, dass das, was man als Liebe und Stabilität empfunden hat, dass es eigentlich Langeweile ist. Love Bites Back. Frische Musik von der Insel hier auf SR3.

heiß. Die erste Tasse Kaffee am frühen Morgen. Man ist zu gierig. Sie ist noch heiß, hat sich verbrannt. Lassen Sie sie sich trotzdem gut schmecken. Wir sind gleich nach den 7 Uhr Nachrichten zurück. Ich war

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1: 7 Uhr. In Rehlingen-Siersburg brennt im Ortsteil Hemmersdorf eine Scheune. Nach Angaben der Polizei sind über 100 Feuerwehrleute aus der Region im Einsatz, um die Flammen zu löschen. Aus der SR-Nachrichtenredaktion Ute Mühlbauer.
2: Wegen der starken Rauchentwicklung sind Anwohner aufgefordert, weiterhin Fenster und Türen geschlossen zu halten. Lüftungsanlagen von Gebäuden und Fahrzeugen sollten ausgeschaltet werden. Wie die Polizei auf SR-Anfrage erklärte, sind bei dem Feuer in dem landwirtschaftlichen Betrieb keine Menschen verletzt worden. Allerdings sind viele Hühner verendet, die in dem Stall untergebracht waren. Die Polizei geht davon aus, dass die Zahl der toten Tiere im vierstelligen Bereich liegt. Die Brandursache ist noch unklar. Der Einsatz der Feuerwehren in Hemmersdorf dürfte noch mehrere Stunden dauern.
1: Nach Ansicht des Wirtschaftsweisen Truger sollten auch Beamte in die gesetzliche Krankenversicherung einzahlen. Der Ökonom sagte der Neuen Osnabrücker Zeitung, durch ihre relativ guten Gehälter könnten Beamte die finanzielle Lage der GKV stärken. Truger hält es langfristig für einen guten Weg, Staatsdiener stärker in die Solidargemeinschaft einzubinden. So müssten etwa alle Beitragszahler für den Großteil der Gesundheitskosten aufkommen, die Bürgergeldempfänger verursachten. Privatversicherte sind davon ausgenommen. Truger stellt außerdem in Frage, ob es eine Verbeamtung in bestimmten Berufen wirklich brauche, etwa bei Lehrern und Universitätsprofessoren. Auf der Insel Zypern hat die konservative Disi-Partei die Parlamentswahl gewonnen. Sie kam nach Auszählung aller Stimmen auf gut 27%. Auf Platz 2 landet die kommunistische Akel-Partei mit fast 24%. Den stärksten Zuwachs an Stimmen konnte die ultranationalistische Elam-Partei verzeichnen. Sie wurde mit etwa 11% drittstärkste Kraft. Direkte Auswirkungen auf die Regierung hat die Wahl jedoch nicht. Die politische Macht liegt laut Verfassung beim Präsidenten. Dieser muss sich jetzt aber neue Mehrheiten suchen. Die Zahl der Soldaten in internationalen Friedenseinsätzen ist auf dem niedrigsten Stand seit 25 Jahren. Das zeigt ein Bericht des Stockholmer Friedensforschungsinstituts SIPRI. Demnach waren zuletzt 79.000 Soldaten und zivile Hilfskräfte an weltweiten Einsätzen beteiligt. Allein in den letzten 10 Jahren habe sich die Zahl nahezu halbiert. SIPRI führt den Rückgang auf geopolitische Spannungen, politischen Druck und Finanzierungsprobleme zurück. Vor allem die Friedenseinsätze der Vereinten Nationen leiden demnach unter fehlendem Geld. Beim 61. Pfingstsportfest in Rehlingen sind mehr als 300 Athletinnen und Athleten aus 29 Ländern an den Start gegangen. An den Wettkämpfen im Bungertstadion nahmen auch einige Topsportler teil. Den Weitsprungwettbewerb der Frauen gewann wie im vergangenen Jahr Olympiasiegerin Mihambo. Im Hochsprung der Frauen sicherte sich Vukovic aus Montenegro den Sieg, die auch noch die EM-Norm schaffte. Das Diskuswerfen der Männer konnte der Olympiasieger von Tokio, der Schwede Daniel Stahl, für sich entscheiden. Meeting-Direktor Werner Klein sagte:
3: Ja, wir sind sehr, sehr zufrieden. Es war ein tolles Meeting. Die technischen Disziplinen-Wettbewerbe haben überragt. Malaika mit ihrem letzten Versuch, Maria Vukovic mit 1,94, Daniel Stahl. Also es waren alles Top-Leistungen, was heute hier abgeliefert worden ist. Also wir sind sehr zufrieden und bedanken uns bei allen Athleten für wirklich hervorragende Wettkämpfe.
1: Und das waren die Nachrichten mit Franziska Hans. 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
4: Da haben wir wieder Glück heute am Pfingstmontag mit dem Wetter. Von früh bis spät scheint die Sonne, der Himmel makellos blau. Es wird richtig sommerlich heiß, zwischen 28 und 33 Grad. Die Spitzenwerte erreichen wir zum Beispiel in Perl. In der Nacht auf Dienstag kühlt es nicht überall so richtig ab, nur in den Tälern, zum Beispiel in Neunkirchen-Wellesweiler. Morgen dann geht sommerlich weiter mit bis zu 34 Grad und auch der Rest der Woche bleibt sonnig, trocken und heiß.
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4: Es ist kurz nach 7. Die A1 Saarbrücken Richtung Trier zwischen Tholey, Haß, Born und Nonnweiler Primstal ist die linke Spur gesperrt nach einem Unfall. Außerdem ist die Ausfahrt Tholey-Haßborn im Moment gesperrt. Landkreis Saarlouis. L171 zwischen Siersburg und Hemmersdorf. Da läuft ein Feuerwehreinsatz. Sie haben es gerade eben auch gehört in den SR-Info-Nachrichten. Es kommt zu Rauchentwicklung. Bitte halten Sie Fenster und Türen geschlossen und die Lüftungsanlagen am besten ausschalten. Unsere neuesten Blitzer auf der A1 Saarbrücken Trier zwischen Nonnweiler Bierfeld und Hermeskeil und auf der A1 Saarbrücken Richtung Trier in Höhe Eppelborn. Ich wünsche Ihnen eine gute Fahrt.
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4: Sind Sie bereit? Hier kommt Energie für den Tag. Von den Beatles, Twist and Shout. Ich bin

0: SR3 im Pfingstmontag. Guten Morgen. Es ist ja nicht so, dass ich seit über 50 Jahren Saarländer bin. Und trotzdem habe ich in einer Dokumentation von Guido Kanz von einem Pfingstbrauch erfahren, der sich Pfingstquack nennt. Und ich dachte, das kann doch nicht sein. Hab dann erfahren, dass auch besonders im Saarpfalzkreis hier bei uns im Saarland dieser Pfingstquack, diese Tradition gepflegt wird. Also Quacke, das sind so geschmückte Handwagen und da sollen Kinder von Haus zu Haus ziehen, Lieder singen und Eierspeck und Geld sammeln. Das wird dann in diesen Orten angeblich gepflegt, diese Tradition. Und ich bin richtig platt. Kirkel zum Beispiel, haben die gesagt, oder Limbach, Altstadt, da Niederbexbach, so rund um den Höcher Berg, Blieskastel auch, Wolfersheim, da soll es diesen Pfingstquack geben. Jetzt helfen Sie mir doch mal auf die Sprünge. Gibt es in Ihrem Ort im Saarland diesen Brauch, Pfingstquack? Das möchte ich jetzt gerne mal erfahren unter 0681 64 064. Am besten in einer Sprachnachricht. Klären Sie mich auf, den alten Saarländer, der Pfingstquack im Saarland so aktiv und irgendwie bewusst jetzt gar nicht wahrgenommen hat. 0681 64 064. Wer kann mir hier auf die Sprünge helfen mit diesem Quack?
1: Ich habe

You can get it if you really want the Israelites. Er hat gespielt mit den Aces, seiner Begleitband. Es geht um Desmond Dekker. Hier ist SR3. Guten Morgen. Heute vor 20 Jahren ist er überraschend gestorben an einem Herzinfarkt. Da wäre er gerade 65 geworden. Jetzt im Juli wäre er 85 geworden. Desmond Dekker. Hier ist sein größter Song, sein größter Erfolg. 1969. Das war auch nur eins damals in Deutschland. Auf SR3, Israelites. Get up.

5 Minuten vor 7:30 ist es SR3 mit dem besten Verkehrsservice für Saarland. Vorsicht A6 Kaiserslautern Saarbrücken in Höhe Homburg. Gefahr durch Rehe auf der Fahrbahn gilt natürlich auch für die Gegenrichtung, die A6 Kaiserslautern Saarbrücken und Gegenrichtung in Höhe Homburg Rehe auf der Fahrbahn. Ich wünsche Ihnen eine gute Fahrt. Aus Hessen kommen die Band Juli Fette Jahre. Und die Band ist auch fett unterwegs in diesem Jahr nochmal auf verschiedenen Konzerten. Zum Beispiel spielen sie in Stuttgart auf dem Cannstatter Wasen. Das ist am Wochenende 26. 27. Juni. Und jetzt bei uns. Und fette Jahre. Fette wilde Jahre sogar. 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
1: Fette Temperaturen heute, 28 bis 33 Grad, sommerlich heiß von früh bis spät.
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1: Nochmal die A6 Kaiserslautern-Saarbrücken in Höhe Homburg. Gefahr durch Rehe auf der Fahrbahn gilt auch für die Gegenrichtung. Im Landkreis Saarlouis die L171 ist zwischen Siersburg und Hemmersdorf gesperrt wegen eines Feuerwehreinsatzes. Da ist starke Rauchentwicklung, bitte Fenster und Türen geschlossen halten und Lüftungsanlagen ausschalten. Unsere neuesten Blitzer auf der A1 Saarbrücken-Trier zwischen Nonnweiler Bierfeld und Hermeskeil und auf der A1 Saarbrücken Richtung Trier in Höhe Eppelborn. Gute Fahrt!
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1: Ich bin Frank Hofmann, schönen Pfingstmontag für Sie. Wenn Things gespielt wird in der Version von Sinatra Martin, dann wird der Mann immer als erster genannt, Dean Martin und Nancy Sinatra. Aber eigentlich hat sie ja ihn eingeladen, damals für eine NBC-Show im Fernsehen. Da hat sie einfach die Freunde ihres Vaters eingeladen. Das Rat Pack damals. Das waren dann Sammy Davis Jr., Dean Martin und eben Frank Sinatra selbst. Die sind aufgetreten in der Musikshow. Das war so Ende der 60er Jahre in den USA. Und er, der Dean Martin, war für Nancy Sinatra, so heißt es zumindest, sowas wie ein Onkel. Also Familienbande, hier haben sich zwei zusammengetan. Nancy Sinatra und Dean Martin mit einem Bobby Darin Klassiker, nämlich Things. Jetzt hier bei uns auf
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2: Was ist eigentlich Frieden, hat mich vor kurzem meine 5-jährige Großnichte gefragt. Sie hatte beim Spielen Wortfetzen aus den Radionachrichten aufgeschnappt. Ich habe kurz nachgedacht und gesagt, Frieden ist zum Beispiel, wenn man nicht immer recht haben muss. Ihre Antwort kam wie aus der Pistole geschossen. Dann haben die Oma und du aber keinen Frieden. Im ersten Moment war ich absolut sprachlos. Dann musste ich lachen. Stimmt, habe ich gesagt. Die Oma und ich, wir diskutieren oft. Und meistens geht es genau darum, wer recht hat. Nein, du erinnerst dich falsch, sagt dann meine Mutter. Und ich widerspreche ihr. Das ist mein Beruf, da kenne ich mich wirklich aus. Dabei weiß ich es doch eigentlich besser. Unser Gedächtnis ist ja keine Videokamera, die alles fehlerfrei mitschneidet. Wir interpretieren Situationen, bauen Ungenauigkeiten und Fehler in unsere Erinnerungen ein, ohne es zu merken. Vielleicht meint Jesus genau das, wenn er in der Bibel sagt, selig sind die Sanftmütigen. Für mich bedeutet das ganz praktisch, auch mal 5 gerade sein lassen, nicht immer das letzte Wort haben müssen. Das ist gar nicht einfach, besonders bei Themen, die mir am Herzen liegen. Aber meine kleine Großnichte hat recht. Kindermund tut Wahrheit kund. Sie hat mich echt nachdenklich gemacht. Vielleicht beginnt Frieden genau da, in dem Moment, in dem ich mich selbst frage, geht es mir gerade um die Sache oder nur ums Recht haben?

ist SR3 an Pfingstmontag. Wissen Sie was, ich habe einen Wunsch. Darf ich mal einen Wunsch äußern? Ich hätte einen Wunsch, und zwar machen wir gleich ab 8 das Wunschkonzert hier auf SR3. Also ich habe keinen Musikwunsch, sondern ich wünsche mir von Ihnen etwas. Ihre Wünsche und Grüße. Und am liebsten, am allerliebsten, dort hätte ich mich freue, wie Schwein, wie Wutz mit einem Ohr, als Sprachnachricht 0681 64 064, falls Sie die nicht schon abgeschickt haben. Ich habe schon einige gesehen heute Morgen, aber so, es könnte doch so ein Schwung reinkommen. Da würde ich mir echt freuen. 0681 64 064. Ihre Sprachnachricht mit einem schönen Gruß zu Pfingsten und einem schönen Musikwunsch zu Pfingsten. Für Sie, für jemand anderen, gerne als Sprachnachricht. 0681 64 064. Da. Ist ein Cover, aber kam auch ganz gut an. Dan Hartman hat es im Original gemacht. Relight My Fire hier in der Version von Take That. Und Millie

28 bis 32, vielleicht sogar 33 Grad. Oh, schön eincremen, viel trinken, am besten Mineralwasser, nichts Alkoholisches und nicht so fett in der Sonne sitzen, sondern auch mal ein schattiges Plätzchen aufzuholen. Das sind so die Tipps, die wir kriegen für heiße Tage. Und heute ist einer dieser heißen Tage am heutigen Pfingstmontag. Die Musik dazu von Marquez, Dalomismo.

Wir hören uns gleich auf der anderen Seite der SR-Info-Nachrichten um 8 im Wunschkonzert von SR3 0681 64 064. Ich bin Frank Hofmann. Ich freue mich. Bis gleich.

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1: 8 Uhr. Angesichts finanzieller Probleme bei der gesetzlichen Krankenversicherung hält es der Wirtschaftsweise Truger für nötig, die Zahl der Einzahler zu vergrößern. Er bringt dabei die Beamten ins Gespräch. Andrea Schnelzer für SR Info.
2: Dass Beamte aus der gesetzlichen Krankenversicherung rausgehalten werden, hält Truger für völlig falsch. Denn gerade sie könnten durch ihr gutes Gehalt die Kassenlage der GKV durchaus stärken, sagte er der Neuen Osnabrücker Zeitung. In aller Regel sind Beamte aber privat versichert. Der Ökonom plädiert dafür, Staatsdiener stärker in die Solidargemeinschaft einzubinden. So müssten etwa die Beitragszahler der GKV für den Großteil der Gesundheitskosten aufkommen, die Bürgergeldempfänger verursachen. Der Bund mache sich da einen schlanken Fuß, so Truger. Und auch Privatversicherte bleiben außen vor.
1: Truger stellt außerdem in Frage, ob es eine Verbeamtung in bestimmten Berufen wirklich brauche, etwa bei Lehrern und Universitätsprofessoren. Die Zahl der Soldaten in internationalen Friedenseinsätzen ist auf dem niedrigsten Stand seit 25 Jahren. Das zeigt ein Bericht des Stockholmer Friedensforschungsinstituts SIPRI. Demnach waren zuletzt 79.000 Soldaten und zivile Hilfskräfte an weltweiten Einsätzen beteiligt. Allein in den letzten 10 Jahren habe sich die Zahl nahezu halbiert. SIPRI führt den Rückgang auf geopolitische Spannungen, politischen Druck und Finanzierungsprobleme zurück. Vor allem die Friedenseinsätze der Vereinten Nationen leiden demnach unter fehlendem Geld. In Rehlingen-Siersburg sind die Feuerwehren dabei, im Ortsteil Hemmersdorf eine brennende Scheune zu löschen. Nach Angaben der Polizei sind über 100 Feuerwehrleute im Einsatz. Das Gebäude wurde demnach als Hühnerstall genutzt. Durch das Feuer sei eine 4-stellige Zahl von Hühnern verendet. Die Brandursache ist noch unklar. Der Einsatz der Feuerwehren könnte noch mehrere Stunden dauern. Wegen der Rauchentwicklung sind Anwohner weiter aufgefordert, Fenster und Türen geschlossen zu halten und Lüftungsanlagen auszuschalten. In Mettlach-Nohn soll am Vormittag die Suche nach einem vermissten Mann weitergehen. Wie die Polizei dem SR mitteilte, war dort gestern ein junger Mann beim Baden in der Saar verschwunden. Bei der Suche wurden gestern Abend auch Drohnen und Taucher eingesetzt. Die Polizei geht von einem Badeunfall aus. In der Aufstiegsrunde zur zweiten Handball-Bundesliga steht für die HG Saarlouis heute das zweite von insgesamt 4 Spielen an. Die Handballer aus dem Saarland müssen beim MTV Braunschweig antreten. SR-Reporter René Henken.
3: Die Saarlouier können mit Rückenwind nach Braunschweig reisen. Im ersten Spiel der Aufstiegsrunde vor gut einer Woche haben die Saarländer 5 Sekunden vor Schluss den Siegtreffer gegen Hamm erzielt. Anders Braunschweig. Die Niedersachsen haben ihr Spiel gegen Hamm verloren. Deshalb hätte die HG Saarlouis nach einem Sieg heute die beste Ausgangslage für den Aufstieg in die zweite Liga. Aufsteigen wird nämlich nur der Gruppenerste. Nach dem heutigen Spiel finden bis Anfang Juni für alle Teams noch die beiden Rückspiele statt. Die HG Saarlouis spielte vor 8 Jahren zum letzten Mal in der zweiten Handball-Bundesliga.
1: Und das waren die Nachrichten mit Franziska Hans. 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
4: Wir haben heute am Pfingstmontag wieder richtig Glück mit dem Wetter. Von früh bis spät scheint die Sonne, der Himmel makellos blau und es wird richtig sommerlich heiß wieder, zwischen 28 und 33 Grad, zum Beispiel in Perl. Zwischendurch schattiges Plätzchen suchen, die Hitze, da muss man sich auch erstmal dran gewöhnen, so für die erste Hitzewelle, die wir haben in diesem Jahr. In der Nacht auf Dienstag, da kühlt sich's nicht überall richtig ab, in den Tälern, zum Beispiel in Neunkirchen, Wellesweide, da geht's runter, da kann man einmal ordentlich durchlüften. Morgen geht's dann sommerlich weiter mit bis zu 34 Grad und auch der Rest der Woche bleibt sonnig, trocken und heiß.
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4: Im Landkreis Saarlouis die L171 zwischen Siersburg und Hemmersdorf. Da läuft ein Feuerwehreinsatz, da ist gesperrt. Wegen der Rauchentwicklung halten Sie dort bitte Fenster und Türen geschlossen und Lüftungsanlagen bitte ausschalten. Unsere neuesten Blitzer auf der A1 Saarbrücken Richtung Trier zwischen Nonnweiler Bierfeld und Hermeskeil und auf der A1 Saarbrücken Richtung Trier in Höhe Eppelborn. Gute Fahrt!
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4: Es gehört ja immer ein bisschen Glück dazu im Leben. Am mein Beispiel, ne? Zum Beispiel, sie gehört ein bisschen Glück dazu, dass ich morgens weiß, wer ich bin, dass ich meinen Namen ordentlich aussprechen kann, dass ich weiß, welche Musik hier läuft und so, dass man sich so ein bisschen orientiert. Glück gehört immer so ein bisschen dazu, auch im Wunschkonzert 0681 64 064. Und wenn es heute nicht klappt, dann vielleicht irgendwann anders. Wir starten ins Wunschkonzert mit Tommy Rowe und mit Reinhard Simmet aus Kvirschied, der sich dieses Lied für seine Frau Christa wünscht. Die hat gestern nämlich 75. gefeiert. Alles Gute.
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0: Hallo, ich bin der Frank und wer bist du?
1: Hallo, ich bin die Yvonne. Ich sende liebe Grüße aus Alfeld-Lein in das schöne Saarland. Wie komme ich an die Saarlandwelle? Ganz einfach. Früher hatte ich im Saarland Verwandtschaft, wo ich mit meinen Großeltern immer hingefahren bin.
0: Aha.
1: Und die Saarlandwelle empfangen wir über unsere Alexa. Wenn ich Saarlandwelle höre, dann werde ich an meine Verwandtschaft, die ich im Saarland hatte, erinnert. Ich wünsche mir für meinen Mann, den ich über alles liebe, für mein Spazilein von Unheilig wunderschön.
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Aus Porgy and Bess von George Gershwin kommt ein Stück, das in den 80ern Bronski Beat gecovert haben mit Jimmy Somerville, der das mit seiner Falsettstimme gesungen hat, und das bekommt einen ganz anderen Drive irgendwie, das Ganze. Jimmy Somerville. Es muss nicht so sein, es kann auch ganz anders sein. It ain't necessarily so. Und das ist für Karin aus Friedrichsthalen. Die wünscht allen schöne Pfingsten und hab eine gute Zeit. Und Dank an das SR3-Team. Wir danken, dass sie so schöne Ideen haben.

hätte Countertenor werden können. Jimmy Somerville von Bronski Beat. Hier ist SR3 mit dem Wunschkonzert. Dirk Barisi aus Schwalbach grüßt seine Eltern Willi und Renate Irsch, seinen Schatz die Elke, alle, die ihn kennen, und das SR3-Team. Und wir haben es gefunden, wir haben gesucht und wir haben es gefunden. Den Wunschtitel von Gilbert Beco: Auf der Insel nirgendwo.

0: 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Guten Morgen.
1: Guten Morgen, liebes SR3-Team. Ich bin Johannes Wertz aus dem Oschmelz. Ich wünsche euch allen einen schönen Pfingstmontag. Ich grüße meine Freundin Jasmin Konrad. Die hat heute am 25. Mai Geburtstag. Und ich grüße noch heute Caroline und meine Eltern Margareta und Wilfried Wertz. Und wünsche mir das Lied von ABBA, Honey Honey. Und für mein Schatz Jasmin alles, alles Liebe zum Geburtstag. Ich wünsche dir eine gute Gesundheit und viel Glück. Und ich liebe dich, mein Schatzi. Alles Liebe zum Geburtstag auf meine Eltern und alle, die ich kenne. Liebe Grüße.

in der Schule. Haben wir nicht alle die Erfahrung gemacht? Wir waren in irgendjemanden so ein bisschen verknallt, haben uns verguckt, aber der oder die hat sich für jemanden ganz anderen interessiert. Und wenn es ganz schlecht, ganz schlimm gelaufen ist, war es der beste Freund oder die beste Freundin. Die Geschichte erzählt auch jetzt Donna Summer mit Love's Unkind. Hildegard Wessing aus Queersheet hat's bestellt.

SR3 ist hier mit dem Wunschkonzert. Von solchen Titeln erreicht die Generation TikTok nie das Ende, weil so viel Aufmerksamkeit ist da gar nicht mehr da. Da muss direkt irgendwie der Refrain kommen. Und 4,5 Minuten bei Donna Summer jetzt Love's on Kind, das ist ja kaum auszuhalten. Ja, also ich hoffe, Sie haben es, ich fand's super. Ich hoffe, Sie haben es auch schön gefunden, dass man diesen Song von Donna Summer hier nochmal hört im Wunschkonzert. Dankeschön dafür, dass Sie es rausgekramt haben. Und danke an Lukas Engel aus Saarbrücken, dass er den folgenden Titel rausgesucht hat. Er grüßt seine Freundin Jana, mit der er demnächst in einem selbstgebauten Campingwagen nach Südfrankreich fahren wird. Außerdem Grüße an die Eltern Anton und Monika, die Geschwister Udo, Nadine, Melanie, die Fußballfreunde vom HSV und die Arbeitskollegen vom Stahlwerk und alle Kameraden, die er nicht genannt hat. Und das hier, das ist das Stückchen Musik. Peter Rubin ist das. Wir zwei fahren irgendwo hin.

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1: Das haben sich über Pfingsten wahrscheinlich auch viele Leute gesagt. Wir fahren irgendwo hin, machen einen kleinen Ausflug. Entweder hier im Saarland so ein Tagesausflug oder vielleicht ein paar Tage wirklich so richtig weg. Sommerliches Wetter haben wir an Pfingsten allemal. Heute von früh bis spät wieder Sonnenschein, der Himmel makellos blau und es wird wieder sommerlich heiß. Zwischen 28 und 33 Grad, Spitzenreiter unter anderem Perl heute.
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1: Kurz nach 9 im Landkreis St. Louis, die L171 zwischen Siersburg und Hemmersdorf. Da ist gesperrt wegen eines Feuerwehreinsatzes. Da kommt zu Rauchentwicklung. Bitte halten Sie Fenster und Türen geschlossen und die Lüftungsanlagen am besten ausschalten. Unsere neuesten Blitzer in Wiebelskirchen in der Kuchenbergstraße auf der A1 Saarbrücken Trier Richtung zwischen Nonnweiler Bierfeld und Hermeskeil und auf der A1 Saarbrücken Richtung Trier in Höhe Eppelbaum.
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1: Für Regina Leine Kugel jetzt I Think I Love You und zwar ein Stück Musik von The Partridge Family. Schön, dass wir das auch mal wieder hören. Mein Name ist Frank Hofmann. Schönen Pfingstmontag.
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0: 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Monika, guten Morgen.
1: Guten Morgen, mein Name ist Monika Wun aus Duttweiler. Ich grüße alle, die mich kennen und mögen oder auch nicht, mit dem Lied Zeichen meines Lebens von Gilbert und wünsche alle noch ein schönes Pfingstwochenende.

Ihre Musikwünsche jetzt durchgeben unter 0681 64 064 oder auf sr3.de.

SR3, guten Morgen. Es dauert gar nicht mehr lange, dann geht's los mit den Special Olympics hier im Saarland Mitte Juni. Die Special Olympics haben auch eine Hymne und die kommt aus dem Saarland. Die haben nämlich Alina und Tim geschrieben. Alina und Tim Engelbreth, die sind hier aus dem Saarland und sind zusammen, auch privat ein Paar, machen Musik zusammen, sind im Bereich Inklusion unterwegs. Und der Titel Gewinner, das ist die offizielle Hymne für die Special Olympics. Und Britta Schaffner hat sich George Harrison gewünscht, den wir gerade gehört haben. Diese Hymne für die Special Olympics hat sich Dorothee Koch ausgesucht. Sie ist im Moment in Barcelona, grüßt die Enkel Robert, den Enkel. Die beste Freundin Julia, die gerade ihr Abi macht. Grüße an alle SVE-Fans und sie wünscht einen schönen Pfingstmontag.

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1: Gewinner von Alina und Tim, die Hymne der Special Olympics hier im Saarland, die Mitte Juni starten. Werner, guten Morgen. Wo ist der Werner? Jetzt muss ich wieder auf die Suche nach Werner gehen, weil ich habe den Werner gerade verblättert. Verblättert, kann man das überhaupt so sagen? Aber ich finde ihn wieder. Den Werner, der sich nämlich, Werner aus Differten, der sich nämlich das hier wünscht. Da ist er.
2: Einen wunderschönen guten Morgen. Hier ist der Werner aus Differten. Ich wünsche mir für meine Schwester Marion das Lied von Stevie Wonder, I just call it to say I love you. Euch einen schönen Tag. Danke.
1: Merci.

bam, bam. Haben Sie schon mal versucht, hier mit uns in Kontakt zu kommen beim Wunschkonzert? Manche sagen sich ja, ach, da brauche ich gar nicht anzurufen, da komme ich ja eh nicht durch. Das würde ich so nicht sagen. Natürlich ist immer viel los, aber wer es nicht versucht, und außerdem gibt es ja noch andere Möglichkeiten. Einfach eine Sprachnachricht zu schicken, zum Beispiel über WhatsApp 0681 64 064. Das ist auch die Nummer für Ihren Telefonanruf. Probieren Sie es einfach mal. Es ist leichter, als Sie denken. 0681 64 064. Oder wer gerne tippen möchte übers Internet, wenn Sie eh gerade vom Laptop sitzen und noch ein bisschen was aufarbeiten müssen, weil morgen die Arbeit wieder losgeht, klicken Sie auf sr3.de. Dort vorne auf der Startseite haben Sie direkt das Wunschkonzert. Klicken dort noch einmal drauf, dann geht das Wunschkonzert-Formular auf. Und dann schreiben Sie uns kurz ins Formular und dann haben wir das hier vorliegen. So wie Jochen Schmidt aus Neunkirchen. Er grüßt das gesamte sr3-Team und wünscht frohe Pfingsttage. Und zwar mit Pretty Flamingo, his Manfred Mann.

0: Da ist eine gut gelaunt, die Simone, heute Morgen im Wunschkonzert. Guten Morgen, Simone.
1: Guten Morgen und frohe Pfingste an das ganze SR3-Team. Ajo. Ich finde euch super. Ich bin die Simone Eisenbart. Ich liebe euer Sonntagswunschkonzert und aber auch normal das Radio. Ich liebe Michael Friemel sehr. Also wirklich toll. Und der andere Mann weiß ich leider nicht gerade, wie er heißt. Den liebe ich aber auch. So. Fällt mir aber in, wie er heißt. Und ich würde mir für meine Mama wünschen, ich schicke dir eine weiße Wolke von Julio Iglesias. Das wäre ganz toll. Ich danke euch. Wiederhin.
0: Wenn da der Name von einem anderen Mann in mir infällt, dann holt doch meiner. Frank Hofmann. Ne? Fürs nächste Mal. Ich bedanke mich. Und der Julio, der kommt jetzt.

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1: 9 Uhr. Bei den Parlamentswahlen in Zypern hat die extreme Rechte Zugewinne verzeichnet. Auch neue Parteien ziehen ins Parlament ein. Benjamin Weber für SR Info.
2: Stärkste Kraft in Zypern ist weiter die konservative Partei DISI. Laut dem Innenministerium lag sie mit 27,2% der Stimmen einen knappen Prozentpunkt unter dem Ergebnis von vor 5 Jahren. Zweite wurde die linke AKEL mit 23,9% und einem leichten Zuwachs von 1,5 Prozentpunkten. Größte Gewinnerin ist die rechtsradikale ELAM, ein Ableger der in Griechenland verbotenen Partei Goldene Morgenröte. Sie legte um 4 Prozentpunkte zu auf 10,9. Das Wahlergebnis ist ein Dämpfer für den Präsidenten der Republik Zypern, Nikos Christodoulidis. Er selbst stand nicht zur Wahl. Doch 2 von 3 zentristischen Parteien, die seine Regierung bislang unterstützt hatten, scheiterten an der 3,6-Prozent-Hürde.
1: Wichtige Themen im Wahlkampf waren hohe Lebenshaltungskosten und Korruption. Die rechtsextreme ELAM hatte mit harten Positionen zu Migration und zur Wiedervereinigung mit dem türkisch-zyprischen Teil der Insel Wahlkampf gemacht. Nach Ansicht des wirtschaftsweisen Truger sollten auch Beamte in die gesetzliche Krankenversicherung einzahlen. Der Ökonom sagte der Neuen Osnabrücker Zeitung, durch ihre relativ guten Gehälter könnten Beamte die finanzielle Lage der GKV stärken. Truger hält es langfristig für einen guten Weg, Staatsdiener stärker in die Solidargemeinschaft einzubinden. So müssten etwa alle Beitragszahler für den Großteil der Gesundheitskosten aufkommen, die Bürgergeldempfänger verursachten. Privatversicherte sind davon ausgenommen. In Rehlingen-Siersburg sind die Feuerwehren dabei, im Ortsteil Hemmersdorf einen Brand auf einem Geflügelhof zu löschen. Nach Angaben der Polizei sind über 100 Feuerwehrleute im Einsatz. Durch das Feuer sei in einem Gebäude mit Hühnern eine 4-stellige Zahl von Tieren verendet. Die Brandursache ist noch unklar. Der Einsatz der Feuerwehren könnte noch mehrere Stunden dauern. Wegen der Rauchentwicklung sind Anwohner weiter aufgefordert, Fenster und Türen geschlossen zu halten, sowie Lüftungsanlagen auszuschalten. Im Saarbrücker Stadtteil Dudweiler wird am Vormittag die evangelische Heiliggeistkirche mit einem Gottesdienst entwidmet. Sie wurde im Jahr 1967 errichtet. Wie der evangelische Kirchenkreis an der Saar mitteilte, werden neben der Kirche auch der Glockenturm und das Pfarrhaus stillgelegt. Zum 1. September auch das evangelische Gemeindezentrum. Der Gottesdienst zur Entwidmung beginnt um 11 Uhr. In der Formel 1 hat Mercedes-Pilot Kimi Antonelli den großen Preis von Kanada gewonnen. Der 19-Jährige konnte damit seine Siegesserie auf 4 Rennen in Folge ausbauen. Zweiter wurde Lewis Hamilton im Ferrari vor Max Verstappen im Red Bull. Lena Bergmann für SR Info.
3: 30 Runden lang lieferten Kimi Antonelli und sein Teamkollege George Russell sich ein hartes Duell an der Spitze. Dann war das Rennen in Montreal für Russell wegen Motorproblemen an seinem Mercedes beendet. Der Sieger der Qualifikation und auch des Sprints am Vortag verpasste somit ein perfektes Wochenende und Antonelli baut seinen Vorsprung in der WM-Wertung weiter aus. Lewis Hamilton im Ferrari überzeugte als Zweiter, dahinter fuhr Max Verstappen im Red Bull erstmals in dieser Saison aufs Podium. McLaren setzte bei den wechselhaften Bedingungen in Kanada auf die falschen Reifen. Hinzu kamen technische Probleme am Auto von Lando Norris.
1: Und das waren die Nachrichten mit Franziska Hans. 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
4: Von früh bis spät scheint die Sonne heute, der Himmel blau, kaum eine Wolke da. Es wird wieder richtig heiß, sommerlich heiß heute, 28 bis 33 Grad.
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4: Im Landkreis Saarlouis, Elz 172 zwischen Siersburg und Oberesch, da in beiden Richtungen Gefahr durch eine ungesicherte Unfallstelle und durch Personen auf der Fahrbahn, bitte vorsichtig ranfahren. Im Landkreis Saarlouis, L356 zwischen Siersburg und Hemmersdorf, ein Feuerwehreinsatz, wir haben schon darüber berichtet, wegen der starken Rauchentwicklung, halten Sie bitte dort Fenster und Türen geschlossen und Lüftungsanlagen am besten ausschalten. Unsere neuesten Blitzer am Ortseingang Ensdorf aus Buß kommend, in Wiebels Kirchen in der Kuchenbergstraße und auf der A1 Saarbrücken Richtung Trier zwischen Nonnweiler Bierfeld und Hermeskeil. Alle Blitzer auf sr3.de und in der SR3 App. Kommen Sie gut an.
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4: Sie hat gerade Geburtstag gefeiert. Cher, hier mit Sunny und Cher. Das sind die Anfänge. Da muss sie ganz weit, viele, viele Jahrzehnte zurückblicken, um auf die Anfänge zu gucken. I Got You, Babe. Peter Saar aus Lebach hat sich's ausgesucht fürs Wunschkonzert. Ich bin Frank Hofmann. Schönen Pfingstmontag.
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0: Jetzt ist er 80. Cher, hier mit Sonny und Cher im Wunschkonzert. SR3 ist hier. Wie ist der werte Name?
1: Mein Name ist Stefanie Kasper aus St. Ingbert. Ich möchte gerne mit Peter Maffay. Ich wollte nie erwachsen sein. Grüße senden an meinen Sohn Sascha mit Theresa, an meine Tochter Anna mit Uwe Rieke, an meine Nachbarn Lukas, Mandy mit Moritz Unbehauen, an Klaus und Monika Krämer, an das Praxisteam Segner, Braunkirch, Haseloper, Würzbach, an meine Schulerfreunde aus Neuweiler. Grüße auch an alle, die mich kennen und mögen, und an das ganze SR3-Team. Wünsche allen einen schönen Tag. Vielen Dank.
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gleich noch eine Rocknummer. Und zwar von Bruce Springsteen für Gertrud Stumm aus Hopstetten-Weiersbach. Sie grüßt ihre Familie, die Geschwister, alle Verwandten, die Freunde, die Nachbarn mit My Hometown. Hier ist das Wunschkonzert auf SR3 an diesem Pfingstmontag.

0: Matthias Karas aus Nordhessen hat vielen Leuten im Laufe seiner Karriere ganz viel Spaß gemacht mit seiner Musik und hat lange gegen eine Krankheit gekämpft. Und diesen Kampf hat er vor wenigen Jahren verloren, aber seine Musik ist da und die macht auch heute noch den Menschen Freude. Matthias Karas mit Ich liege in der Sonne für Thomas Vorland aus Lebach. Er schreibt, das ist ein Lied für meinen Schatz Andrea, mit der ich die Pfingsttage bei diesem herrlichen Wetter natürlich überwiegend draußen in der Sonne in unserem Garten verbringen werde. Die warmen Temperaturen lassen einen gleich lebendiger werden.
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0: Den Song gibt's gleich nach den lebendigen Temperaturen von Joachim Pütz.
2: Morgen, Frank. Moin. Ja, die sind nicht nur lebendig, die sind für die Jahreszeit auch wirklich ungewöhnlich hoch. Es ist die erste Hitzewelle des Jahres an Mosel und Saar. Kriegen wir heute bis 33 Grad im Schatten, etwas erträglicher im Hochwald mit 28 Grad. Dazu Sonnenschein von früh bis spät. Im Moment sind astronomisch so rund 16 Stunden möglich. Die werden auch ausgeschöpft. Am Nachmittag tauchen so ein paar Dekowölkchen am Himmel auf. Schatten bringen die kaum, also ein richtiger heißer Sommertag.
0: Die Temperaturen, hast du gestern schon verraten, bleiben relativ stabil und auch was die Sonne angeht, die nächsten Tage.
2: Ja, dem Hoch geht die Puste noch länger nicht aus. Die ganze Woche ab Dienstag viel Sonnenschein, kaum eine Wolke. Dienstag sogar 29 bis 34 Grad, Mittwoch bis 32 Grad. Donnerstag dann mal kurz nicht mehr ganz so heiß mit bis zu 30 Grad. Aber Freitag geht's wieder hoch auf bis zu 32 Grad. Und wie gesagt, die Sonne meistens von früh bis spät, kaum Wolken. Also da ist im Moment noch gar kein Ende in Sicht.
0: Dann nehmen wir, wie es kommt. Vielen Dank, Joachim Pütz, das Saarlandwetter. Wünsche dir noch einen schönen Pfingstmontag. Mach's gut.
2: Dir auch. Ciao.
0: Ich liege in der Sonne. Matthias Karas auf SR3. Ich

0: 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Eike Meuer.
1: Guten Morgen, liebes SR3-Team. Hier ist die Heike aus Lebach. Ich wünsche mir das Lied Die Liebe ist ein seltsames Spiel von Conny Francis. Grüße damit alle Bewohner der AWO Lebach, des Haus Hubwalds, besonders die Albertine, die Maria und Michael aus Wadern, meine Familie, meine Freunde, alle, die mich mögen und euch vom SR3. Und ich wünsche allen ein schönes Pfingstfest. Ciao.
0: Tschüss. Danke Heike. Die Bontempi-Orgel.

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0: Sonnenschein, keine Wolke am Himmel und richtig heißen Temperaturen. Für den einen oder anderen vielleicht sogar schon zu heiß. 28 bis 33 Grad und so wie heute bleibt es auch die nächsten Tage.
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0: Genau 9:30 im Landkreis Saarlouis, die L356 zwischen Siersburg und Hemmersdorf ist gesperrt wegen eines Feuerwehreinsatzes. Wir haben in den Nachrichten darüber berichtet, es kommt zu Rauchentwicklung, deswegen bitte Fenster und Türen geschlossen halten und die Lüftungsanlagen ausschalten. Unsere neuesten Blitzer am Ortseingang Ensdorf aus Buß kommend in Wiebelskirchen in der Kuchenbergstraße und auf der A1 Saarbrücken Richtung Trier zwischen Nonnweiler Bierfeld und Hermeskeil. Alle Blitzer auf sr3.de und in der SR3 App. Kommen Sie gut an.
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0: Zu dem Song von eben noch ein Nachtrag. Das war Angelo Branduardi und Bernd Schneider hat sich dieses Lied gewünscht, Domenica e Lunedì. Und das, was jetzt kommt, das kommt von Herzen, davon gehe ich aus, und von Monika Trenz. Sie grüßt ihre Mutter und ihre Schwester und alle, die sie kennen. Und das Ganze mit Udo Jürgens. Ich bin Frank Hofmann.
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0: Es gibt einen Hinweis in diesem Lied, da weiß man ganz genau, an welchem Wochentag das passiert ist. Also sich diese Geschichte abgespielt hat, die Udo Jürgens uns jetzt auf SR3 erzählt hat. Es muss an einem Donnerstag gewesen sein, weil Dalli Dalli immer donnerstags lief. Gut, bis Januar 76, bis Dezember 77, da war es samstags und dann ging es wieder auf den angestammten Donnerstagsplatz. Also war das ein Donnerstag. Nur so am Rande. Das war ein Liedchen hier im Wunschkonzert für, haben wir ja eben gesagt, für noch niemals in New York, für Monika Trenz. Und jetzt kommt die Annemarie Bach. Annemarie, korrekt, oder?
1: Hallo, mein Name ist Annemarie Bach aus Wattgassen. Ich wünsche mir den Titel Mississippi von Pussycat. Ich grüße alle, die mich kennen, besonders meine Nordic Walking Gruppe aus Wattgassen. Wünsche allen noch einen schönen Pfingstmontag. Tschüss.

Hawaii kommt im Wunschkonzert da Charles Gräber. Der macht Mundart und er ist aus dem Saarland, deswegen ist nichts auf Platt. Hello heißt das Lied fürs Petra Bohn aus Wiesbaden, für derer Freundin Jutta, für ihr Genesung und alle gute Wünsche.

0: Ach, wie schön.
1: Ute Ehre aus Siersburg hat sich hier bei uns gemeldet und sie grüßt alle ihre Freunde, die Bekannten, die Verwandten und allen Garen, die sie kennen, mit Ricky King. El Condor Pasa, von ihm.

SR3 macht die Menschen gerne glücklich mit dem Wunschkonzert. Und deswegen, wenn hier die Brigitte schreibt, ich würde mich freuen, wenn ihr, kann ich sagen, liebe Brigitte, Sie werden sich freuen, weil wir das Lied von Tom Gabel, Someone Like You, spielen. Damit grüßt sie alle, die sie kennen.

0: Jetzt geht's hoch hinaus. Oder, Petra?
1: Guten Tag, hier ist die Petra aus Sulzbach. Ich wünsche mir das Lied von den Prinzen, Der Mann im Mond. Ich grüße alle meine Freunde, meine Bekannten, das ganze SR3-Team und wünsche noch einen schönen Rest Pfingst.

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Nur die Liebe lässt uns leben von Mary Rose. Das war für Rosemarie Urschel aus Lebach. Die grüßt alle, die ihr nahe stehen mit diesem Lied. Gleich nach den SR-Info-Nachrichten um 10. Nächste Stunde im Wunschkonzert auf SR3. Machen Sie doch einfach noch mit. 0681 64 064. Das ist unsere Nummer. Die Nummer zum Anrufen, die Nummer zum WhatsApp schicken. Und über sr3.de finden Sie das Wunschkonzertformular.

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1: 10 Uhr. In der Gemeinde Rehlingen-Siersburg mussten die Feuerwehren am frühen Morgen zu einem Großeinsatz auf einem Geflügelhof in Hemmersdorf ausrücken. Nach Angaben der Feuerwehr ist der Brand inzwischen größtenteils gelöscht. Es gibt aber noch etliche Glutnester in dem zum Teil zerstörten Gebäude. Aus der SR-Nachrichtenredaktion Ute Mühlbauer.
2: Wie die Feuerwehr mitteilte, war der Brand in der Halle mit etwa 7000 Hühnern am frühen Morgen ausgebrochen. Die Einsatzkräfte versuchten, so viele Tiere wie möglich zu retten. Die Mehrzahl der Hühner hat ersten Angaben zufolge überlebt. Wie viele genau verendet sind, ist noch unklar. Die geschätzte Zahl liegt bei mehreren hundert toten Tieren. Zurzeit ist das Veterinäramt vor Ort. Zu klären ist, wo die überlebenden Hühner kurzfristig untergebracht werden können. Laut Feuerwehr wird zurzeit mit Hilfe des THW ein Teil der Halle abgerissen. Wegen Einsturzgefahr kann die Feuerwehr sonst die Glutnester dort nicht löschen. Die Brandursache ist noch unklar.
1: Die Ermittlungen können erst beginnen, wenn das Feuer vollständig gelöscht ist. Wegen der starken Rauchentwicklung waren die Anwohner in Hemmersdorf zeitweise aufgefordert, Fenster und Türen geschlossen zu halten. Das russische Militär hat nach ukrainischen Angaben erneut Ziele in der Ukraine beschossen. In der Region Cherson im Süden des Landes meldeten die Behörden 2 Tote und 16 Verletzte nach Angriffen mit Granaten, Drohnen und Raketen. Die Ukraine beschoss in ihrem Abwehrkampf erneut Ziele in Russland. Im Grenzgebiet in der russischen Region Belgorod wurden nach Behördenangaben 2 Menschen getötet und die Energieinfrastruktur beschädigt. In der Folge kam es zu Stromausfällen. Auf der Insel Zypern hat die konservative Disi-Partei die Parlamentswahl gewonnen. Sie kam nach Auszählung aller Stimmen auf gut 27%. Auf Platz 2 landet die kommunistische Ekel-Partei mit fast 24%. Den stärksten Zuwachs an Stimmen konnte die ultranationalistische Elam-Partei verzeichnen. Sie wurde mit etwa 11% drittstärkste Kraft. Direkte Auswirkungen auf die Regierung hat die Wahl jedoch nicht. Die politische Macht liegt laut Verfassung beim Präsidenten. Dieser muss sich jetzt aber neue Mehrheiten suchen. Bei einem Verkehrsunfall auf der B51 zwischen Mettlach und Saarhölzbach ist gestern Abend ein 42-jähriger Mann ums Leben gekommen. Wie die Polizei dem SR mitteilte, hat sich das Auto aus bisher noch ungeklärter Ursache überschlagen. Ein weiterer Insasse wurde schwer verletzt. Der 34-Jährige wurde in ein Krankenhaus gebracht. An dem Rettungseinsatz war auch ein Rettungshubschrauber beteiligt. Seit dem Aufstieg in die Fußball-Bundesliga verzeichnet die SV Elversberg zahlreiche Anträge auf Mitgliedschaft. Wie die SVE dem SR mitteilte, wurden vom letzten Spieltag bis Donnerstag 3000 neue Anträge gestellt. Damit dürfte die Marke von 10.000 Mitgliedern geknackt sein. SR-Reporter Tom Manzelmann.
3: Gerade für den Kauf von Bundesliga-Tickets ist eine Mitgliedschaft entscheidend. Nach SVE-Angaben sind 3/4 des Stadions bereits durch Dauerkarten belegt. Für die übrigen Tickets haben nur Mitglieder ein Vorkaufsrecht. In nicht allzu langer Zeit finden etwas mehr Fans Platz im Elversberger Stadion. Bis zum Frühjahr 2027 sollen die Baumaßnahmen abgeschlossen sein. Dann sollen insgesamt 15.500 Zuschauer ins Stadion passen.
1: Und das waren die Nachrichten mit Franziska Hans. 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
4: Ein heißer Pfingstmontag. Von früh bis spät Sonnenschein, der Himmel makellos blau, da ist erstmal keine Wolke. Sahara-Staub von gestern, da ist auch nicht mehr die Rede davon. Und Temperaturen heute zwischen 28 und 33 Grad. In der Nacht kühlt es nicht überall ab. In den Tälern geht es nochmal ein bisschen runter, zum Beispiel in Neunkirchen-Wellesweide, da kann man dann durchlüften. Ansonsten eher so um die 18 Grad in der kommenden Nacht. Morgen geht's sommerlich weiter mit bis zu 34 Grad und auch der Rest der Woche bleibt sonnig, trocken und heiß.
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4: Landkreis Saarlouis, die L356 ist zwischen Siersburg und Hemmersdorf wegen eines Feuerwehreinsatzes gesperrt. Wir haben in den Nachrichten darüber berichtet. Bitte halten Sie Fenster und Türen geschlossen wegen der Rauchentwicklung und die Lüftungsanlage am besten abschalten. Unsere neuesten Blitzer am Ortseingang Ensdorf, aus Buß kommend in Wiebelskirchen in der Kuchenbergstraße und auf der A1 Saarbrücken-Trier zwischen Nonnweiler Bierfeld und Hermeskeil. 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
4: Es ist Sommer im Saarland. Mit der Musik von Laidback, Sunshine Reggae. Jetzt Love You, dein Mops. Für meinen Mann Frank. So steht es hier. Laidback Sunshine Reggae. Guten Morgen, ich wünsche mir für meinen Mann Frank von Laidback Sunshine Reggae, freue mich auf unseren gemeinsamen Urlaub. Love you, dein Mops. Also von Mops an Frank, so, den Namen habe ich noch gesucht hier.

Ich habe ihn nicht mehr kennengelernt, Peter Maronde, ein ehemaliger Kollege hier vom Saarländischen Rundfunk, von SR3 auch, der allerdings überraschend 1991 im Alter von knapp über 50 gestorben ist. Peter Maronde, viele Kollegen erzählen noch Geschichten so von ihm, wie das früher so war. Wir hören jetzt eine Geschichte von ihm, weil er hat auch ein bisschen gesungen, er hat ein paar Songs gemacht. So, Schlager. Peter Maronde, komm, ich scheid nett, so heißt das Ding, was Steffen Nicole, Vorname steht Steffen, Nachname Nicole, Pluwig hier sich ausgesucht hat. Und damit steht hier, grüße ich herzlich Bernd und Christiane Wommer aus Wallhausen, mein Mann Günther und alle, die mich kennen, sowie das SR3-Team, schönes Pfingstwochenende. Gut, dann ist es doch umgedreht, dann ist Nicole der Vorname und Steffen der Nachname. Gehe ich mal von aus. Kann auch anders sein, aber ich glaube, ein schönes Pfingstwochenende steht hier noch. Peter Maronde jetzt hier auf SR3. Komm, ich heit nett. Punkt, Punkt.

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Schorsch aus Klein-Blie jetzt im Wunschkonzert. Er grüßt seine Frau und die beiden Töchter mit Roxette. Listen to your heart.

0: Der Schmidt Leopold hat mir heute Morgen eine Sprachnachricht geschickt und erstmal gesagt, dass er sich so auf die Sendung freut. Und wenn er so eine Freude hat, freue ich mich gleich dreimal, auch weil er sich echt einen coolen Titel ausgesucht hat, der ein bisschen Überlänge hat, muss ich gleich sagen. Das ist jetzt ein 7,5-Minuten-Riemen, aber trotzdem, wir haben den rausgesucht.
1: Ja, ich freue mich so auf diese Sendung wieder und ich wollte euch alle mal Grüße. Auch an meine Frau, die jetzt auf der Couch sitzt, mal latt ist und all oberwärtsbar. Und jetzt wünsche ich mir das Lied der Atlanta Rhythm Section Into the You. So Into You. Boah. So Into You, genau. Ich hoffe, euch alle gar schöner da bleiben, all gesund.

0: Ich hab's gesagt, das ist ein langes Stück Musik. 7 Minuten 30 Atlanta Rhythm Section So Into You hier im Wunschkonzert auf SR3. Also wenn nicht hier bei uns im Wunschkonzert, wo denn dann? Juliane Werding, für Sie gilt das Gleiche. Jetzt mit einem Stück, das Sonja aus Niederwürzbach rausgesucht hat. Ich grüße meine Mutti, schreibt sie, meine Geschwister, meine Kunden in Oberwürzbach, meine Arbeitskolleginnen, die Lieder Kränzler, unseren Chorleiter Dieter, das SR3-Team, alle, die mich kennen, wünsche einen schönen Tag und das Ganze mit Juliane Werding. Sie flüstert jetzt erstmal zu Beginn des Lieds. Achtung!
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1: Es wird heute nochmal richtig heiß, 28 bis 33 Grad. Perl ist unter den Spitzenreitern. Suchen Sie sich ein sonniges und schattiges Plätzchen, vielleicht bei Natur draußen auch mal einen Stopp machen im Schatten, damit es nicht allzu heiß wird. Morgen der Dienstag ebenfalls ein heißer Tag mit bis zu 34 Grad und der Rest der Woche sieht ganz genauso aus.
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1: Kurz nach 10:30, Landkreis Saarlouis, die L356 ist zwischen Siersburg und Hemmersdorf gesperrt. Der Feuerwehreinsatz dort läuft noch, starke Rauchentwicklung. Bitte halten Sie Fenster und Türen geschlossen und Lüftungsanlage am besten ausschalten. Unsere neuesten Blitzer in Homburg in der Zweibrücker Straße am Ortseingang Ensdorf, aus Buß kommend, und auf der A1 Saarbrücken Richtung Trier zwischen Nonnweiler Bierfeld und Hermeskeil. 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
1: Guck mal, nochmal so ein langes Ding hier. So 6 Minuten bei den Scorpions jetzt. Aber das muss jetzt auch sein, dass 6 Minuten müssen übrig sein. Für die Nachbarn. Evelyn Becker aus St. Ingbert schreibt nämlich, für die Nachbarschaft, die immer gut gelaunt ist, die Scorpions. Und still loving you. Im Wunschkonzert auf SR3. Ich bin Frank Hofmann. Schönen Pfingstmontag für Sie.

Sie merken das, unter 5 Minuten mache ich es nicht mehr. Hier, unter einer Laufzeit von 5 Minuten geht's nicht mehr. Das auch schon wieder, 5:32, Stefan Waggershausen. Eben 6 Minuten mit, ich will immer sagen Whitesnake, aber das ist völliger Quatsch, mit den Scorpions. Und davor hatten wir ja die Atlanta Rhythm Section mit 7,5 Minuten. So, nein. Also die Erholung kommt jetzt gleich, was die Laufzeit angeht, mit Joachim Witt und der Goldene Reiter. Jetzt erstmal zu Stefan Waggershausen, Ricky und Rosi. Das ist ein Stück, das Sabine sich gewünscht hat und sie grüßt Gaetano, Emilia, Carmelina und Peter. Und ich soll ausrichten, sie hat euch alle sehr lieb. Auch der Ortwin Jochem, so steht's da, wünscht schöne Pfingsten und zwar mit This Flight Tonight von Jan Werner und ich diskutieren die ganze Zeit. Er sagt, man sagt Nazareth. Ich sage allerdings, das ist die Band Nazareth. Wir im Saarland sagen Nazareth, nicht Nazareth. Nazareth. So habe ich's gelernt. This Flight Tonight im Wunschkonzert.

Lololo, der goldene Reiter von Joachim Witt für Joachim Hahn, der die Kasteler Pfingstgemeinschaft grüßt. Alle, die heute bei dem sonnigen Wetter grillen, feiern und die Musik von SR3 genießen. Ich hoffe, das sind doch einige, die das machen. Hier kommt ein schönes Stückchen Musik. Simon Alt aus Eppelborn hat's ausgesucht und grüßt alle Zuhörer heute vom Wunschkonzert auf SR3. Und das ist von The Dead South. Haben wir für sie rausgesucht. In Hell, I'll be in good company.

0: In der Hölle werde ich in guter Gesellschaft sein. In hell I'll be in good company. The Dead South. Hier auf SR3. So, Chrissy, das ist schön, das ist auch notwendig, dass Sie sich melden. Ich habe doch Späßchen gemacht. Aber trotzdem, gut, dass wir mal drüber reden.
1: Einen wunderschönen guten Morgen. Also ich weiß ja nicht, was für ein Baujahr du bist, 72. Aber ich bin 59, also ein Kind der 70er. Und wir haben immer und ausschließlich Nazareth gesagt. Nie wie? Nazareth?
0: Nazareth.
1: Ist mir komplett neu. Keine Ahnung, in welchem Teil vom Saarland du das gehört haben willst. Also uns, mein Mann und mir, ist das völlig fremd. Nazareth. Mein Mann ist Baujahr 57. Also was für ein Blödsinn. Sorry, musste ich jetzt loswerden. Schönen Pfingstmontag.
0: Dankeschön. Genau, Blödsinn sollte sein. Nazareth, so haben wir es A genannt. Und wenn man es Englisch ausschwätzen will, müsste man eigentlich sagen Nazareth. Aber wir im Saarland, wir sind ja sparsam. Wir schwätzen ja auch ökonomisch. Und deswegen habe ich mir gedacht, wenn wir Saarland täten, täten wir Nazareth Saarland. So, jetzt haben wir das auch noch aufgeklärt. Chrissy, gut, dass wir drüber geredet haben. Vielen Dank dafür. Machen wir noch eine Stunde Blödsinn gleich zwischen 11 und 12 nach den SR-Info-Nachrichten. Um 11 geht's weiter hier mit dem Wunschkonzert auf SR3. Ich freue mich drauf.

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1: Es ist 11 Uhr. Nach wochenlangen Verhandlungen und gegenseitigen Drohungen zwischen USA, Israel und Iran ist womöglich eine diplomatische Lösung in Sicht. US-Außenminister Rubio sagte, sogar eine Einigung noch heute sei denkbar, allerdings nur, wenn das Selbstverteidigungsrecht Israels berücksichtigt werde. Für SR-Info Irene Lottes.
2: Die USA würden der Diplomatie jede Chance auf Erfolg geben, bei einem Scheitern der Verhandlungen aber auch ein anderes Vorgehen nicht ausschließen, sagte Marco Rubio in Neu-Delhi. Auf dem Tisch liege ein ziemlich solides Angebot. Dabei geht es laut Rubio um die Öffnung der Straße von Hormuz und die Aufnahme von Verhandlungen über die Atomfrage. US-Präsident Donald Trump hatte am Samstag noch eine baldige Einigung in Aussicht gestellt, gestern aber Hoffnungen auf ein schnelles Verhandlungsergebnis wieder gedämpft. Beide Seiten müssten sich Zeit nehmen, es dürfe keine Fehler geben. Aus dem Iran gibt es bisher keine offizielle Aussage zum Stand der Gespräche.
1: Das russische Militär hat nach Angaben aus Kiew erneut Ziele in der Ukraine beschossen. In der Region Cherson im Süden des Landes meldeten die ukrainischen Behörden 2 Tote und 16 Verletzte nach Angriffen mit Granaten, Drohnen und Raketen. Die Ukraine beschoss außerdem erneut Ziele in Russland. Im Grenzgebiet in der russischen Region Bjelgorod wurden nach Behördenangaben 2 Menschen getötet und die Energieinfrastruktur beschädigt. Dadurch kam es zu Stromausfällen. In der Gemeinde Rehlingen-Siersburg ist der Großbrand auf einem Geflügelhof in Hemmersdorf größtenteils gelöscht. Die Einsatzkräfte sind aber noch dabei, Glutnester in der zum Teil zerstörten Halle zu löschen. Wie die Feuerwehr mitteilte, war der Brand in der Halle mit etwa 7000 Hühnern am frühen Morgen aus noch ungeklärter Ursache ausgebrochen. Wie viele Hühner verendet sind, ist noch unklar. Die Angaben schwanken zwischen mehreren hundert und mehreren tausend Tieren. Das Veterinäramt ist zum Einsatzort gekommen, denn es muss auch geklärt werden, wie viele Hühner verletzt sind und wo die überlebenden Tiere kurzfristig untergebracht werden können. In Teilen der Gemeinde Obertal ist gestern wegen eines Feuers zeitweise der Strom ausgefallen. Nach Angaben der Polizei war an der Landstraße zwischen Obertal und Namborn ein Strommast in Brand geraten. Ursache sei ein Kurzschluss gewesen. Durch herabfallende, brennende Teile brach auf einer Wiese ein Feuer aus, das aber schnell gelöscht werden konnte. In der Aufstiegsrunde zur zweiten Handball-Bundesliga steht für die HG Saarlouis heute das 2. von insgesamt 4 Spielen an. Die Handballer aus dem Saarland müssen beim MTV Braunschweig antreten. SR-Reporter René Henken.
3: Die Saarlouier können mit Rückenwind nach Braunschweig reisen. Im ersten Spiel der Aufstiegsrunde vor gut einer Woche haben die Saarländer 5 Sekunden vor Schluss den Siegtreffer gegen Hamm erzielt. Anders Braunschweig. Die Niedersachsen haben ihr Spiel gegen Hamm verloren. Deshalb hätte die HG Saarlouis nach einem Sieg heute die beste Ausgangslage für den Aufstieg in die zweite Liga. Aufsteigen wird nämlich nur der Gruppenerste. Nach dem heutigen Spiel finden bis Anfang Juni für alle Teams noch die beiden Rückspiele statt. Die HG Saarlouis spielte vor 8 Jahren zum letzten Mal in der zweiten Handball-Bundesliga.
1: Und das waren die Nachrichten mit Stefan Eising. 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
4: Sonne satt auch heute an diesem Pfingstmontag von einem Himmel, der also bei mir keine Wolke hat. Wahrscheinlich sieht es bei Ihnen ganz genauso aus. Sommerlich heiß, zwischen 28 und 33 Grad und morgen wird es noch ein Ticken heißer.
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4: Im Landkreis Saarlouis, L356, zwischen Siersburg und Hemmersdorf, der Feuerwehreinsatz. Dort bitte vorsichtig sein. Eine mögliche Geruchsbelästigung durch Rauch halten Sie deswegen als Anwohner dort Fenster und Türen geschlossen und Lüftungsanlagen am besten ausschalten. Unsere neuesten Blitzer in Homburg in der Zweibrücker Straße am Ortseingang Ensdorf aus Buß kommend und auf der A1 Saarbrücken Richtung Trier steht ein Blitzer zwischen Nonnweiler Bierfeld und Hermeskeil. Ich wünsche Ihnen eine gute Fahrt. 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
4: Vielen Dank fürs Mitmachen beim Wunschkonzert. Wenn es heute nicht klappt mit Ihrem Wunschsong, dann kommt er vielleicht die nächsten Male. Wir haben ja am Sonntag schon wieder ein Wunschkonzert. Es ist halt so, dass wir mehr Wünsche haben, als wir spielen können. Und deswegen müssen wir und tun das auslosen bei jedem Wunsch. Hier ist was per Postkarte angekommen. Hat mir jemand, die Elfriede Salitz, geschrieben aus Eppelborn. Eine schöne Postkarte. Sie haben eine wunderschöne Handschrift, Frau Salitz, das muss man mal sagen. sehr deutlich. Sie schreibt, am Pfingstmontag, das heute, möchte ich der Susi Busch recht herzlich zum Geburtstag gratulieren mit einem flotten Lied ihrer Wahl auf Spanisch. Das ist immer so eine Sache. Wenn wir was aussuchen sollen, dann sitzen wir da und denken, was könnte man denn da machen? Und wir haben uns für Repa entschieden von Ricky Martin.

Weppa! Hier ist SR3 mit dem Wunschkonzert und Fatima Reis aus Horschbach ist jetzt an der Reihe. Und da, liebe Fatima, das ist gut, dass Sie sagen, da haben wir noch gar nicht drüber geredet heute Morgen und es ist super wichtig, dass mal ein paar Grüße rausgehen an alle, die heute arbeiten müssen, die über Pfingsten haben arbeiten müssen, die am Wochenende arbeiten müssen. Danke, dass Sie das machen. Das sind ja oft dann so Pflegeberufe, das ist irgendwo in kritischer Infrastruktur, Polizei, Feuerwehr und die hat ja heute auch mit dem Brand, den wir da haben, in Redingen-Siersburg haben die ja auch und Rettungskräfte insgesamt gut zu tun und schauen, dass dort zumindest das, was noch zu retten ist, gerettet werden kann. Also mal schöne Grüße an alle, die über Pfingsten arbeiten und vielleicht auch jetzt ganz überstürzt wegen dieses Vorfalls ehrenamtlich noch haben raus müssen, um dort zu helfen. Danke, dass Sie das machen. Also und auch die Fatima wünscht eine ruhige Schicht. Sie sagt, ich selbst bin in der Pflege, arbeite jeden Tag, höre immer SR3. So ist recht. Mendocino hören wir jetzt von Michael Holm.

Und jetzt geht's an den Strand. Das Wetter ist ja hervorregend, um die Füße in kühles Wasser zu tauchen und ein bisschen die Seele baumeln zu lassen. Kurt Jenet aus Berglangenbach hat sich On the Beach von Chris Rea ausgesucht fürs Wunschkonzert für heute, diesen Pfingstmontag. Er grüßt alle, die ihn kennen, besonders die Goldies. Genießt das schöne Wetter, die gute Laune. Und auch Grüße an alle, denen es gerade nicht so gut geht. Positive Gedanken machen, dann wird alles schon mal so ein bisschen besser, sagt er.

0: bilde mir ein, dass so eine Musik auch den Blutdruck senkt und die Herzfrequenz so ein bisschen zurückfährt. Das ist schön entspannt. Chris Rea und On the Beach. Was darf es denn jetzt sein, Anja?
1: Wunderschönen guten Morgen. Anja hier. Ich wünsche mir von Rio Reiser das Lied Für immer und dich und grüße damit meinen Schatz Hans Werner. Ich wünsche euch allen einen wunderschönen Pfingstmontag. Genießt das schöne Wetter, raus mit euch, geht spazieren, es ist so schön. Ich wünsche euch was, bis bald.

Rio Reiser unvergessen. Einer, der auch auf der Überholspur gelebt hat, aber seinen Fußabdruck hinterlassen hat. SR3 ist hier mit dem Wunschkonzert. Ein ganz besonderer Song jetzt. Helmut Hosemann aus Neunkirchen hat sich das ausgesucht. Für seine Frau Uschi, die Kinder Sandra, Petra Nebst, Schwiegersohn Daniel, Lebensgefährte Christoph, die beiden Enkel Marcel und Yannick mit Freundinnen. Grüße gehen an den Bruder Fritz Walter mit Frau Marietta und an die Schwester Gisela. Grüße auch an das gesamte SR3-Team. Und er hat sich rausgesucht, Cry Like a Baby von The Box Tops mit dieser elektrischen Sita und mit einem Leadsänger, der damals, als das aufgenommen wurde, 1968, gerade mal 17 Jahre alt war. Aber der klingt überhaupt gar nicht so, der klingt voll erwachsen, Alex Chilton.

Ihre Musikwünsche jetzt durchgeben unter 0681 64 064 oder auf sr3.de.

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1: Tipptopp mit viel Sonnenschein heute. Wenn, dann heute Nachmittag eine harmlose Wolke, aber es bleibt auf jeden Fall trocken und es bleibt heiß. Temperaturen bis 28, 32, morgen sogar 34 Grad.
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1: Es ist kurz nach 11:30 Uhr, Landkreis Saarlouis, die L356 zwischen Siersburg und Hemmersdorf wegen eines Feuerwehreinsatzes gesperrt. Wir haben in den Nachrichten darüber auch berichtet. Unsere neuesten Blitzer in Homburg in der Zweibrücker Straße am Ortseingang Ensdorf aus Buß kommend und auf der A1 der Brücken Richtung Trier zwischen Nonnweiler Bierfeld und Hermeskeil. 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
1: Das Wunschkonzert mit jetzt Musik aus einem frühen Science-Fiction-Film, 1932 rausgekommen. Hans Albers spielt da mit, also noch zur Zeit der Weimarer Republik. Und da ist dann zur Zeit der neuen deutschen Welle was gecovert worden, Silvia.
2: Mein Name ist Silvia Hui. Ich möchte meinen Mann grüßen, der heute Geburtstag hat und 63 Jahre alt wird. Seit 44 Jahren an meiner Seite ist. Ich wünsche mir für ihn das Lied von Extra Breit, Flieger, grüß mir die Sonne. Und wenn es möglich wäre, vielleicht so gegen 11:45, dann ist Familie, Freunde, dann sind alle zusammen. Und dann können wir das alle zusammen hören.
1: Ach so.
2: Vielen Dank und einen schönen Pfingstmontag.
1: Hey Silvia, da warte ich noch ein bisschen. Es ist ja erst 11:30. Da warte man noch eine Viertelstunde. Dann spiele ich jetzt einfach die Toten Hosen. So. Eben, das war übrigens Eros Ramazzotti, Cose della Vita mit Tina Turner zusammen für Simon Speicher. Das muss man natürlich auch noch sagen. Mit Grüßen an alle Hörer und einen schönen Montag und die Toten Hosen, die wir dann jetzt vorziehen, liebe Silvia. Die sind für Dieter Philippczek, der alle grüßt, die sich auf das Konzert am Bostalsee freuen bei hoffentlich gutem Wetter, so wie heute. Bitteschön.
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Coole ARD-Dokumentation zum letzten Album von den Toten Hosen jetzt in der ARD-Mediathek. Hier ist SR3 mit dem Wunschkonzert These We Left Behind von Paul McCartney. Das hat sich der Fred Wilhelm aus Saarbrücken-Gersweiler rausgesucht für seine geliebte Ehefrau, die Susanne. Danke für deine Liebe und Stärke. Zusammen schaffen wir das.

0: Melanie Stürmer aus Namborn grüßt im Wunschkonzert auf SR3 ihre Mama Marianne nachträglich zum Geburtstag. Alles Liebe und Gute, viel Glück und Gesundheit. Super Wetter ist ja schon. Und jetzt auch noch super Musik dazu. Und zwar was Außergewöhnliches von Conny Frohbös, Mariandel.
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0: Conny Vobis. Im Wunschkonzert haben wir ihn rausgesucht.
1: Mariandl.
0: Ich hatte eben die Lieferanweisungen von der Silvia Huy nicht richtig beachtet und sie hat nämlich gesagt, keinesfalls vor Viertel vor, weil dann sind wir alle zusammen und können das zusammen hören. Also.
2: Ich möchte meinen Mann grüßen, der heute Geburtstag hat und 63 Jahre alt wird, seit 44 Jahren an meiner Seite ist. Vielen Dank und einen schönen Pfingstmontag.
0: Und sie hat sich was von extra bereit rausgesucht, hatte ich eben schon was dazu gesagt, nämlich Flieger, grüß mir die Sonne.

Allen frohe Pfingsten wünscht Claudia Kallenborn. Sie ist in Riegelsberg zu Hause und grüßt ihre Eltern Annelie und Fredi Schnabel aus Kutzhof und die Tochter Elisa und das Enkelkind Luca mit Frankie Valli. Here's Grease.

0: Winfried E. Fischer aus Kirchheim-Teck grüßt drei Damen, einmal Dorle in Lockweiler, einmal Ursel in Primsweiler und einmal Monika in Körprich. Mit Bosse, gemeinsam mit Tim Fischer. Liebe hat nicht ewig Zeit.
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Ich nehme ein Mojito, wenn jemand einen ausgibt. Ist Pfingsten, kann man mal. So, SR3 ist hier. Das Wunschkonzert geht fast schon zu Ende. Pat Boone ist noch da mit Don't Forbid Me für eine Dame, deren Name nicht genannt werden darf. Hat sie mir in der Mail verboten. Will nur das Lied hören. Mach mal.

Valeska hat heute ihren ersten Fallschirmsprung in Düren und Julia Wahrheit schickt schöne Grüße hinterher. Sie ist aus Ittersdorf und das mit In meinem Garten, Reinhard May, vielleicht landet sie ja in einem Garten. Ich bin

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1: Es ist 12 Uhr. Friedensmissionen weltweit müssen mit immer weniger Einsatzkräften auskommen. Das geht aus neuen Zahlen des Friedensforschungsinstituts SIPRI in Stockholm hervor. SIPRI warnt vor erheblichen Finanzierungslücken. Dabei seien die Krisen weltweit nicht weniger geworden. Karl Schreiber für SR Info.
2: Laut SIPRI haben Ende 2025 knapp 79.000 Einsatzkräfte für Friedensmissionen gearbeitet. Das ist mit 17% der stärkste Rückgang der vergangenen 10 Jahre. Ein Grund, so die Forscher, es fehlt an Geld. Aber auch die geopolitische Lage und die damit verbundenen politischen Pattsituationen im UN-Sicherheitsrat sind dem Bericht zufolge ein Problem. Die 5 ständigen Mitglieder USA, China, Russland, Großbritannien und Frankreich können dort mögliche Einsätze mit ihrem Veto blockieren.
1: Im Iran-Krieg zeichnet sich möglicherweise eine diplomatische Lösung ab. Das Regime in Teheran meldet Fortschritte bei den Verhandlungen. Ein Abkommen stehe aber noch nicht unmittelbar bevor. Zuvor hatte US-Außenminister Rubio gesagt, eine Einigung sei unter Umständen sogar noch heute denkbar. Strittig ist vor allem der künftige Status der Straße von Hormus. Vor Kriegsbeginn hatte der Iran keine Gebühren für die Durchfahrt von Schiffen erhoben. Jetzt will er das aber tun. Auch die Zukunft des iranischen Atomprogramms ist ein strittiger Punkt, vor allem aus der Sicht Israels. Papst Leo XIV. Warnt vor den Gefahren der künstlichen Intelligenz für die Menschheit. Der Papst hat zu dem Thema heute das erste Lehrschreiben seiner Amtszeit veröffentlicht, eine sogenannte Enzyklika. Aus Rom, Anna Giordano.
3: Leo XIV. Warnt vor dem sogenannten technokratischen Paradigma, also der Gefahr, dass Effizienz, Kontrolle und Profit sich durch KI noch stärker als alleinige Maßstäbe für menschliches Handeln durchsetzen. Der Mensch aber habe eine Würde auch in seiner Verletzlichkeit und Begrenztheit. Der Papst spricht konkrete Folgen der digitalen Transformation an, verurteilt etwa die Ausbeutung im Hintergrund der Tech-Welt, nennt Sklavenarbeit beim Abbau seltener Erden. In dem Zusammenhang schaut er selbstkritisch auf die Kirchengeschichte zurück und spricht ein historisches Schuldbekenntnis aus. Es habe Verzögerungen bei der moralischen Verurteilung der Sklaverei gegeben. Er bitte im Namen der katholischen Kirche offiziell um Vergebung dafür.
1: Auf der Festwiese am Boostalsee wird am heutigen Pfingstmontag das SR3 Kinderfest fortgesetzt. Das Bühnenprogramm startet um 13 Uhr. Bis 18 Uhr gibt es eine Zaubershow, Mitmachtanzen und ein Jongliertheater. Das Motto in diesem Jahr ist Flossi der Sportler wegen der Special Olympics und der Fußball-Weltmeisterschaft in diesem Jahr. Auf dem ganzen Gelände können Kinder Sportarten ausprobieren. Etwas ruhiger geht es zu beim Recycling-Workshop und im Bastelzelt direkt neben der Bühne. Im Relegationsspiel zwischen Wolfsburg und Paderborn geht es heute Abend um den letzten freien Platz in der Fußball-Bundesliga. Nach dem 0:0 im Hinspiel ist heute im Rückspiel in Paderborn alles offen. Die Wolfsburger spielen seit 1997 in der Bundesliga. Ein Abstieg wäre für die Mannschaft von Trainer Dieter Hecking eine Zäsur. Zweitligist Paderborn will 6 Jahre nach dem letzten Abstieg zurück in die höchste deutsche Fußballspielklasse. Das Rückspiel in der Relegation entscheidet über den letzten Teilnehmer der neuen Bundesliga-Saison. Anpfiff ist um 20.30 Uhr. Und das waren die Nachrichten mit Stefan Eising. 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
4: Sonnenschein pur, vielleicht ein paar Schönwetterwölkchen und 28 bis 33 Grad heiß. Morgen geht's mit der ungewöhnlichen Maihitze weiter bis maximal 34 Grad. Mittwoch und Donnerstag sind's höchstens 30 Grad und dann wird's wieder noch ein bisschen heißer.
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4: Zwischen Siersburg und Hemmersdorf, ein Feuerwehreinsatz, da ist gesperrt und es blitzt. A1 Richtung Trier in Höhe Eppelborn, in Homburg in der Zweibrücker Straße und Ensdorf rein aus Buß. Kommen Sie gut an, 12.04 Uhr.
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4: Am Pfingstmontag mit Christian Job, man könnte fast surfen gehen.

Ja, ein kleines Schläfchen im Schatten bei dieser Hitze. SR3, das Feiertagscafé. Und das ist der entspannte, nicht zu schnelle Spaziergang durch den Feiertag mit den Overtones und Gambling Man.

George McRae und Rock Your Baby, SR3, das Feiertagscafé. Udo Lindenberg hat seinen 80. Geburtstag gefeiert. Seine großen Hits von jeder Platte, eins gibt's als dicke Box, und das I Love Udo Tribute Album, da ehren viele auch jüngere Interpreten die Linde mit großen Hits in ihren Versionen. Und ganz spektakulär und toll ist ein Lied, das gar nicht so bekannt ist und auch schon über 50 Jahre alt, Na und, in der Version mit Tokyo Hotel.

0: Jaul Hacknell und Simply Red. It's only love. It's only 1:30.
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0: Ganz viel Sonne, harmlose Schönwetterwolken und heute 33, morgen bis 34 Grad heiß.
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0: Hat dazu noch einen Feuerwehreinsatz zwischen Siersburg und Hemmersdorf. Da ist die Strecke gesperrt. Aktuelle Blitzer, Homburg, die Zweibrücker Straße, Ensdorf, Rheinhaus-Buß und die A1 Richtung Trier in Höhe Eppelborn.
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0: Pfingsten mit Christian Job. Hallo.

Casey and the Sunshine Band, Please Don't Go. Ja, ganz viel Sunshine, ganz viel blauer Himmel und schön Wetterwolken vielleicht erst später. Ich hätte jetzt eine Steinwolke. Das war die neue deutsche Welle und dieser Superhit, ein One-Hit-Wonder und Katharine.

Maggie Reilly, Every Time We Touch. Ein Piep zum besten Verkehrsservice für das Saarland. Homburg, die Berliner, zwischen Dürer und Merianstraße, da liegen Glasscherben auf der Straße. Fahren Sie vorsichtig, kommen Sie gut an. Wenn eine Band übers Radio singt, ist immer cool. Hier, oh yeah, da spielt eine Band im Radio. Roxy Music.

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1: Es ist 13 Uhr. In der Demokratischen Republik Kongo ist die Zahl der Ebola-Verdachtsfälle weiter angestiegen. Die Weltgesundheitsorganisation spricht jetzt von insgesamt über 900 gemeldeten Verdachtsfällen. Gut 100 davon seien mittlerweile bestätigte Infektionen. Die Behörden vor Ort meldeten außerdem über 200 Todesfälle. Aus Nairobi berichtet Bettina Rühl.
2: Die Weltgesundheitsorganisation geht davon aus, dass die tatsächliche Zahl deutlich höher liegt, weil der Ausbruch wochenlang unbemerkt blieb und nicht alle Fälle gemeldet werden. Im Nachbarland Uganda sind bislang 5 weitere bestätigte Fälle bekannt, die mit dem Ausbruch im Ostkongo im Zusammenhang stehen. Zahlen zu Verdachtsfällen veröffentlicht das Land nicht. Das Virus blieb auch deshalb lange unentdeckt, weil es sich diesmal um den seltenen Bundibugyo-Typ handelt. Einige Schnelltests erkennen diesen Typ nicht zuverlässig. Außerdem gibt es für diese Variante weder einen zugelassenen Impfstoff noch eine gezielte Standardtherapie, anders als gegen den häufigeren Zaire-Typus.
1: Papst Leo XIV. Hat sich für strenge Richtlinien für den Umgang mit künstlicher Intelligenz ausgesprochen. Im ersten Lehrschreiben seiner Amtszeit, der sogenannten Enzyklika, betont Leo zwar, dass KI in verschiedenen Bereichen eine wertvolle Hilfe sein könne. Als Risiko sieht er aber unter anderem, dass nur wenige wohlhabende Menschen mit jetzt schon viel Besitz von KI profitieren würden. Der Papst warnt, kleine, einflussreiche Gruppen könnten demokratische Prozesse und die Wirtschaft beeinflussen. Friedensmissionen weltweit müssen mit immer weniger Einsatzkräften auskommen. Nach Angaben der Friedensforscher vom Stockholmer SIPRI-Institut ist die Zahl der UN-Blauhelme und anderer Einsatzkräfte im vergangenen Jahr auf knapp 79.000 gesunken. Das ist der niedrigste Stand seit 25 Jahren. Gleichzeitig seien die weltweiten Konflikte nicht weniger geworden. Als Gründe für die sinkenden Zahlen nennt SIPRI unter anderem, dass wichtige Geldgeber ihre finanziellen Zusagen nicht erfüllt hätten. Allein die USA schuldeten der UNO Milliarden. Ein weiterer Grund sei die geopolitische Lage, die zu vielen Blockaden durch Vetos im UN-Sicherheitsrat führe. Der Großbrand auf einem Geflügelhof in Hemmersdorf in der Gemeinde Rehlingen-Siersburg ist unter Kontrolle. Das hat die Polizei mitgeteilt. Die Feuerwehr erklärte außerdem, dass keine Gefahr durch den Rauch des Feuers besteht. Messungen haben demnach ergeben, dass durch den Rauch kein Asbest freigesetzt wurde. In dem Stall waren rund 7000 Hühner untergebracht. Der Polizei zufolge kam ein großer Teil von ihnen bei dem Brand um. Außerdem soll ein Sachschaden in Höhe von etwa 1 Million Euro entstanden sein. Die Brandursache ist noch unklar. Seit dem Aufstieg der SV Elversberg in die Fußball-Bundesliga wollen immer mehr Menschen Mitglied im Verein werden. Wie die SVE dem SR mitteilte, wurden vom letzten Spieltag bis Donnerstag 3000 neue Anträge gestellt. Damit dürfte die Marke von 10.000 Mitgliedern geknackt sein. SR-Reporter Tom Manzelmann.
3: Gerade für den Kauf von Bundesliga-Tickets ist eine Mitgliedschaft entscheidend. Nach SVE-Angaben sind 3/4 des Stadions bereits durch Dauerkarten belegt. Für die übrigen Tickets haben nur Mitglieder ein Vorkaufsrecht. In nicht allzu langer Zeit finden etwas mehr Fans Platz im Elversberger Stadion. Bis zum Frühjahr 2027 sollen die Baumaßnahmen abgeschlossen sein. Dann sollen insgesamt 15.500 Zuschauer ins Stadion passen.
1: Und das waren die Nachrichten mit Stefan Eising. 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
4: Sonnenschein, blauer Himmel, vielleicht später ein paar Schönwetterwolken. 28 bis 33 Grad heiß. Morgen geht's mit der ungewöhnlichen Maihitze weiter. Maximal 34 Grad, Mittwoch und Donnerstag höchstens 30. Und dann wird's wieder ein bisschen heißer.
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4: In Homburg ist die Berliner Straße zwischen Dürer und Merianstraße. Da liegen Glasscherben und da kommt es zu Behinderungen. Bitte vorsichtig. Und aktuelle Blitzer zwischen Bübingen und Güdingen in Homburg in der Zweibrücker Straße und Ennsdorf Rhein aus Buß. Kommen Sie gut an, 13.04 Uhr.
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4: An Pfingsten mit Christian Job. Hallo.

SR3 an Pfingsten am 25. Mai. Da erinnern wir uns an Desmond Dekker, der ist vor genau 20 Jahren gestorben. Ein Mann aus Kingston, aus Jamaika, der ja dem späteren Reggae ein bisschen den Weg bereitet hat. Und weil gerade in London und Großbritannien viele Menschen aus Jamaika als Auswanderer gearbeitet haben, haben sie die Musik von der Insel aus der Karibik mitgebracht und da auch wieder viele, viele Bands inspiriert. Desmond Dekker, The Israelites, war ein Riesenhit. Und diese Nummer hier auch, die hat zwar Jimmy Cliff geschrieben, aber die Coverversion von Desmond Dekker ist cool. You can get it if you really want. Desmond Dekker, dass er mit seinem Bruder Black einen Laden für Handwerkerbedarf gehabt haben soll, ist ein Gerücht.

Miles McNeil, How Do You Do, SR3, das Feiertagscafé an Pfingsten, Garth Brooks, der Über-Country-Star, der große Mann mit dem wunderbaren Cowboy Stetson, der schon bei Präsidentenvereidigungen gesungen hat. Sein absoluter Superhit ist ein Balletchen, If Tomorrow Never Comes. Und das gibt

0: 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Das waren aber
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0: Mit ganz viel Sonne, später vielleicht ein paar Schönwetterwölkchen und 28 bis 33 Grad heiß. Morgen ungewöhnliche Maihitze bis 34 Grad.
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0: Keine Störungsmeldungen. Blitzer gibt's in Homburg in der Zweibrücker Straße zwischen Bübingen und Güdingen und auf der A1 Richtung Trier in Höhe Eppelborn.
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0: An Pfingsten mit Christian Job und Pur.

Und schöner Schlusschor, komm hier in Manhattans. Achtung. Kinderfest am Boostalsee. Seit 1870, immer an Pfingsten und vor toller Kulisse. Da gibt es auch Domino-Dancing, bestimmt. Also es gibt ein Lied. Und was Domino-Dancing sein könnte, klären wir gleich.

0: Julia Becker beim SR3 Kinderfest am Bushaltsee und ich haben gerade überlegt, Domino Dancing, was könnte das sein? Da stellt man alle so in einer Reihe auf, dann irgend so eine Rumstar-Musik, da hüpfen alle, der Erste lässt sich umfallen und die anderen haut's mit auf die Bühne. Das könnte man doch mal spielen, Julia.
1: Hast du dir gut überlegt, Christian.
0: Ja.
1: Ich könnte es vorschlagen hier beim SR3 Kinderfest am Bostadsee, wenn hier auch nur so eine Spur von Langeweile aufkommen würde. Aber es ist quasi gar nicht möglich. Ich weiß gar nicht, wo ich anfangen soll. Also wie immer hat natürlich Alice von der Tanzschule Bootsulmann das Fest eröffnet mit ihrer Mitmachshow. Und dann habe ich mich mal so davon geschlichen, nachdem ich Hallo gesagt habe auf der Bühne und habe mir mal angeguckt, was hier alles so abgeht. Und ich bin natürlich gleich neben der Bühne gelandet, im Bastelzelt von Fanta Baki. Und da das Motto ja dieses Jahr Flossi der Sportler ist, geht es bei euch auch sportlich zu diesmal, oder? Was bastelt ihr?
2: Wir basteln heute Medaillen oder ein schönes Wurfspiel.
1: Ist das schon fertig, das Wurfspiel? Gibt's ein fertiges. Also das ist so ein Becher, Christian, und da hängt an der Schnur so ein kleiner Ball. Und den muss man dann da rein befördern. Darf ich das mal ausprobieren?
3: Natürlich.
1: Wo ist denn so ein Spiel? Also die Medaillen sind auf jeden Fall herrlich, ne? Die Kinder gebastelt haben. Top-Fußballer gibt's hier. Ballerina wird hier gebastelt. Was ist deine Medaille? Was kommt auf deine Medaille drauf?
4: Also ich mache hier meine ganzen Mannschaften drauf.
1: Ah, auf dem Becher. Du machst auch so ein Becherspiel, ne?
4: Und meine Medaille habe ich hier schon fertig gemacht.
1: In wie vielen Vereinen bist du denn, wenn du deine ganzen Vereine da drauf machen magst?
4: Ich bin mittlerweile in 3.
1: Fußball?
4: Fußball, Handball und Tischtennis.
1: Ah ja, da habe ich ja den Megasportler hier erwischt. Und wo ist das Spiel jetzt? Das fertige Spiel? So, pass auf, Christian. Das wird nix. Ist ja auch leider kein. So.
0: Ja.
1: Hängt jetzt der kleine Ball. Nee, vergiss es, komm. Ich versuche jetzt mein Glück beim Fußball-Dart. Das ist richtig cool. Da kann man sich richtig auspowern. So eine riesige Dartscheibe. Ich laufe mal rüber. Also was ich auf jeden Fall sagen kann, ist, dass hier bis 18 Uhr noch ganz schön was abgeht. Im Schatten, in der Sonne. Man kann sich's aussuchen und dazwischen natürlich auch ein Eis essen, was trinken. Und
0: eincremen.
1: Unsere 3-Bühne auf jeden Fall nicht vergessen. Gibt später noch die Tanzmitmachshow, noch zweimal heute. Und die Zaubershow mit Jakob Matthias. Also wie gesagt, uns wird es langweilig.
0: SR3,
1: ich bin mal gespannt, ob ich das mit dem Fußball besser kann.
0: Ja,
1: mit dem
0: üb doch mal vorher. Dann sehen wir uns später wieder.
1: Genau, bis dann.
0: Tschüss.
1: Ciao.

den Himmel sollte nach Sonnenuntergang möglich sein. 21.21 Uhr, dann wird's dunkel, dann kommen die Sterne. Und das ist Barbara Dixon, January, February, im SR3 Feiertagscafé.

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1: 14 Uhr. Bundesinnenminister Dobrindt sieht ein mögliches Social-Media-Verbot für Kinder skeptisch. Das sagte der CSU-Politiker in einem Zeitungsinterview. Marco Schleicher für SR Info.
2: Ein einfaches Verbot halte ich für schwer durchsetzbar, hat Dobrindt der Funke Mediengruppe gesagt. Eltern müssten grundsätzlich entscheiden, wann ein Kind ein Handy erhalte. Die Verantwortung lasse sich nicht komplett abschieben, weder in die eine noch in die andere Richtung. Dobrindt meint, dass staatliches Handeln nicht ohne Begleitung der Eltern funktioniert. Zumal soziale Medien mittlerweile zum Alltag dazugehörten. Laut einer neuen Umfrage sind 2/3 der Menschen in Deutschland für ein Verbot von Social Media für unter 14-Jährige.
1: In der Demokratischen Republik Kongo steigt die Zahl der Ebola-Verdachtsfälle weiter an. Die Weltgesundheitsorganisation spricht mittlerweile von über 900 Verdachtsfällen in dem zentralafrikanischen Land. Das kongolesische Gesundheitsministerium hatte am Samstag 204 bestätigte Todesfälle gemeldet. Die WHO geht aber von einer hohen Dunkelziffer aus, weil es sich bei diesem Ausbruch um eine weniger bekannte Ebola-Variante handelt, gegen die es keinen Impfstoff und keine gezielte Therapie gibt. Es sei deshalb möglich, dass viele Verdachtsfälle nicht gemeldet werden. Papst Leo XIV. Warnt vor den Gefahren der künstlichen Intelligenz für die Menschheit. Der Papst hat zu dem Thema heute das erste Lehrschreiben seiner Amtszeit veröffentlicht, eine sogenannte Enzyklika. Er beruft sich dabei auf die katholische Soziallehre und kritisiert unter anderem, dass schon jetzt nur wenige Menschen mit viel Besitz von KI profitierten. Anna Giordano für SR Info.
3: Der Papst spricht konkrete Folgen der digitalen Transformation an, verurteilt etwa die Ausbeutung im Hintergrund der Tech-Welt, nennt Sklavenarbeit beim Abbau seltener Erden. Zum Ende seiner Enzyklika gibt Leo XIV. Handlungsempfehlungen für verschiedene Lebensbereiche. So fordert er etwa eine pädagogische KI-Erziehung an Schulen und eine gesetzliche Altersgrenze für die Nutzung von Smartphones. Zudem warnt der Papst eindringlich vor dem Einsatz von KI im Militär. Es sei völkerrechtlich und ethisch unzulässig, unumkehrbare oder tödliche Entscheidungen an automatisierte Systeme zu übertragen, die keine moralische Instanz besitzen.
1: Auf der L172 zwischen Siersburg und Oberesch ist am Morgen ein Motorradfahrer schwer verunglückt. Wie die Polizei mitteilte, war der 46-Jährige in einer Linkskurve von der Fahrbahn abgekommen und mit einem Verkehrsschild kollidiert. Der Fahrer sei schwer verletzt am Straßenrand liegen geblieben. Dort wurde er laut Polizei zufällig von Feuerwehrleuten entdeckt, die auf dem Rückweg von dem Großbrand in Hemmersdorf waren. Der schwer verletzte Motorradfahrer wurde mit dem Rettungshubschrauber ins Krankenhaus gebracht. Der Großbrand in einem Geflügelstall in Hemmersdorf ist inzwischen unter Kontrolle. Wie die Feuerwehr dem SR mitteilte, wurde außerdem festgestellt, dass der Rauch des Feuers keine gefährlichen Schadstoffe enthält. Im Saarland ist die erste Honigernte in diesem Jahr, die sogenannte Frühtracht, nach Auskunft des Imkerverbandes sehr gut ausgefallen. Wie der Vorsitzende des Verbandes Nieser sagte, liegt dies an der starken Obst- und Rapsblüte in den ersten Monaten des Jahres. Er blickt auch optimistisch auf die bevorstehende Akazienhonigernte. Voraussetzung dafür sei, dass es in den nächsten 14 Tagen im Saarland warm ist. Und das waren die Nachrichten mit Vido Wittekind. 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
4: Sonnenschein, schön Wetterwolken, 28 bis 33 Grad heiß. Morgen gibt's noch einen drauf bis maximal 34 Grad. Mittwoch und Donnerstag höchstens 30 und dann wird's zum Wochenende noch mal ein bisschen heißer.
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4: Feuerwehreinsatz zwischen Brebach und Fechingen, da kommt's zu Behinderungen und aktuelle Blitzer zwischen Dackstuhl und Badenbach, zwischen Bübingen und Güdingen und Ensdorf-Rhein aus Buß. Kommen Sie gut an, 14.04 Uhr.
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4: An Pfingsten mit Christian Job. Hallo und viel Spaß mit Manfred Mann und der Earth Band, Blinded by the Light.

ein Klassiker wie gemalt. Die Rembrandts, Just the Way It Is, Baby. SR3 in das Feiertagscafé mit dem nächsten Dreierpäckchen und Captain in Denial mit Johannes Oerding und REO Speedwagon.

So, toller Song. Love will keep us together. Da könnte man schon mal klatschen. Ja, Dankeschön. Dankeschön, Dankeschön. Wenn eine Band sich umbesetzt, Musiker gehen, andere bleiben, dann gibt's einen Namenswechsel und so wurde aus Jefferson Airplane irgendwann Jefferson Starship und als dann noch eine größere Umbesetzung kam, dann wurde das Jefferson auch abgeschnitten. Starship kam raus mit vielen Hits, zum Beispiel den hier, Sarah.

0: Es ist 2:55.
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0: Mit ganz viel Sonne und heißen 28 bis 33 Grad. Morgen kann es hochgehen bis 34 Grad.
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0: Aktuelle Blitzer zwischen Dackstuhl und Badenbach, zwischen Bübingen und Güdingen und auf der A1 Richtung Trier in Höhe Eppelborn.
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0: Pfingsten mit Christian Job und dem großen Gong von T-Gin.

Bei über 30 Grad muss es easy bleiben und das ist auch so für die nächsten drei Superhits. Da gibt es Phil Schaller, der erschallen wird. Wir haben die Little River Band und Earth, Wind und noch ein Fire obendrauf. After the Love is Gone.

SR3, der beste Verkehrsservice für das Saarland, die A1 nach Trier hin zwischen Hasborn und Grimstal. Ein totes Reh an der Autobahn. Fahren Sie vorsichtig, kommen Sie gut an.

die Amerikaner hatten Indiana Jones und Rambo und die Australier wollten auch so einen Actionhelden. Und das war Crocodile Dundee in den 80ern. Paul Hogan, der sich ausgezeichnet hat mit seinem riesengroßen Buschmesser und dieser Musik. Mental as anything, live it up. John Fogerty von CCR ist lange solo unterwegs und hat jetzt die großen Hits seiner Band von damals nochmal neu aufgenommen. Ziemlich kernig, ziemlich rockig und mega cool. Up Around the Band.

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1: 15 Uhr. In den Verhandlungen über ein Ende des Iran-Krieges gibt es positive Signale. Inzwischen äußerte sich auch der Iran vorsichtig optimistisch. Gabriele Intemann für SR-Info.
2: Man sei sich bei den meisten Punkten inzwischen einig, sagte ein Sprecher des iranischen Außenministers bei einer Pressekonferenz. Zuvor hatte US-Präsident Donald Trump bereits erklärt, ein Abkommen sei weitgehend ausgehandelt. Ein schnelles Ende des Krieges schließen beide Seiten aber aus. Strittig ist vor allem die Zukunft des iranischen Atomprogramms und der künftige Status der Straße von Hormuz. Durch die Meerenge läuft ein bedeutender Teil der weltweiten Rohöl- und Flüssiggastransporte. Die Meerenge ist seit Kriegsbeginn praktisch gesperrt. Seitdem sind die Energiepreise weltweit in die Höhe geschossen.
1: Bundesinnenminister Dobrindt sieht ein mögliches Social-Media-Verbot für Kinder skeptisch. Der CSU-Politiker sagte den Zeitungen der Funke Mediengruppe, ein einfaches Verbot halte er für schwer durchsetzbar und auch deswegen für wenig zielführend. Er bezeichnete es als Grundsatzentscheidung von Eltern und Familie, wann ein Kind ein Handy bekomme. Dobrindt sagte, die sozialen Medien seien tief in das Informationsverhalten der Gesellschaft eingedrungen und gehörten zum Alltag. Es sei zu einfach, die Lösung des Problems nur in einem Verbot durch den Staat zu sehen. Umfragen zufolge sind 2/3 der Menschen in Deutschland für ein Social-Media-Verbot für Kinder unter 14 Jahren. Nach Ansicht des wirtschaftsweisen Truger sollten auch Beamte in die gesetzliche Krankenversicherung einzahlen. Der Ökonom sagte der Neuen Osnabrücker Zeitung, durch ihre relativ hohen Gehälter könnten Beamte die finanzielle Lage der GKV stärken. Truger hält es langfristig für einen guten Weg, Staatsbedienstete stärker in die Solidargemeinschaft einzubinden. So müssten etwa alle Beitragszahler für den Großteil der Gesundheitskosten aufkommen, die Bürgergeldempfänger verursachten. Privatversicherte Beamte sind davon ausgenommen. Bei einem Verkehrsunfall auf der B51 zwischen Saarhölzbach und Mettlach ist gestern Abend ein 41-jähriger Mann ums Leben gekommen. Nach Angaben der Polizei war der PKW mit 2 Personen ins Schleudern geraten. Das Fahrzeug überschlug sich und geriet in Brand. Die beiden Insassen wurden aus dem Auto geschleudert. Laut Polizei starb der 41-Jährige noch an der Unfallstelle. Der zweite Insasse, ein 31-Jähriger, wurde schwer verletzt in ein Krankenhaus gebracht. In der Aufstiegsrunde zur 2. Handball-Bundesliga steht für die HG Saarlouis heute das 2. von insgesamt 4 Spielen an. Die Handballer aus dem Saarland treten in diesen Minuten beim MTV Braunschweig an. SR-Info-Reporter René Henken.
3: Die Saarlouier können mit Rückenwind nach Braunschweig reisen. Im ersten Spiel der Aufstiegsrunde vor gut einer Woche haben die Saarländer 5 Sekunden vor Schluss den Siegtreffer gegen Hamm erzielt. Anders Braunschweig. Die Niedersachsen haben ihr Spiel gegen Hamm verloren. Deshalb hätte die HG Saarlouis nach einem Sieg heute die beste Ausgangslage für den Aufstieg in die 2. Liga. Aufsteigen wird nämlich nur der Gruppenerste. Nach dem heutigen Spiel finden bis Anfang Juni für alle Teams noch die beiden Rückspiele statt. Die HG Saarlouis spielte vor 8 Jahren zum letzten Mal in der 2. Handball-Bundesliga.
1: Und das waren die Nachrichten mit Vido Wittekind. 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
4: Sonnenschein, satt und heiß, 28 bis 33 Grad. Morgen geht's mit der ungewöhnlichen Maihitze weiter bis maximal 34 Grad. Mittwoch, Donnerstag klein bisschen drunter und dann wird's wieder ein bisschen heißer.
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4: A1 Richtung Trier zwischen Hasborn und Pribstal, ein totes Reh an der Strecke und aktuelle Blitzer. Homburg, die Zweibrücker Straße, Ensdorf rein aus Buß und zwischen Bübingen und Güdingen. Kommen Sie gut an, 15.04 Uhr.
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4: An Pfingsten mit Christian Job, hallo.

SR3 an Pfingstmontag. Das war Sophia. Am Bostalsee ist immer noch Kinderfest. Da schalten wir in dieser Stunde hin. Und jetzt säuselt sich Billy Ocean in den Vordergrund. When the going gets tough, the tough gets going. Hopp.

auch Freunde der Saarlandwelle, die drei von Frontman. Umjubelte Konzerte im Studio 1 bei uns und bald kommt vielleicht nochmal was. Angels and Demons. Und damit ins SR3 Verkehrsstudio, aktuell gemeldet die A6 Richtung Saarbrücken zwischen Homburg und dem Neunkircher Kreuz. Da liegen Gegenstände. Jack Savoretti ist der Londoner mit italienischen Wurzeln. Von dem gibt's was Neues. I hear you calling. 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

0: Dexys Midnight Runners, Come on Eileen, Turalu, ich mach Bubu, was machst du?
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0: Liegt in der Hitze und zwar mit Sonnenschein und bis 33 Grad die Temperaturen. Morgen kann es sogar hochgehen bis 34 Grad.
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0: Hat aktuelle Blitzer zwischen Dachstuhl und Badenbach, zwischen Bübingen und Güdingen und in Ensdorf am Ortseingang. Wenn Sie aus Buß reinfahren, kommen Sie gut an.
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0: An Pfingsten mit Christian Job und den Rolling Stones aus einer Zeit, da war Pandemie. Da durfte man nicht raus und da gab es Geisterstädte mit nix los. Living in a Ghost Town.

Ein aktueller Verkehrshinweis betrifft die A623 Richtung Saarbrücken, die Ausfahrt Sulzbach-Altenwald. Ein Liegenbleiber. Kommen Sie gut an, fahren Sie vorsichtig. Das ist Albert Hammond mit Orchester.

0: Reich mir die Flossi, Genossi. Das SR3 Kinderfest am Boostalsee. Julia Becker ist vor Ort als Reporterin, damit sie richtig eingestimmt ist, muss ich jetzt ansagen. Mir ist heiß! Dauert's noch lang? Ich hab Durst! So?
1: Christian, da habe ich eine gute Idee für alle, die vielleicht schon ein bisschen genervt sind von der Hitze, die jetzt vielleicht auch schon ewig auf den Hüpfbogen rumgeklunscht sind oder bei der Tanzmitmachshow mitgemacht haben von der Alice von der Tanzschule Boots-Ullmann. Die sind batschnass geschwitzt, dann können sie aber hier zum Tischkicker kommen. Und ich habe jetzt einen echten Profi neben mir stehen, den Eddie nämlich, vom TFC St. Wendel. Und das ist... Ja, also die sind nicht nur in der Tischfußball-Bundesliga, sondern sind auch einer der besten europäischen Vereine im Tischkicker. Ist das soweit korrekt, Eddie?
2: Das ist soweit korrekt, das kann man sagen, ja. Wir haben vor 2 Jahren die European Champions League im Tischfußball gewonnen und waren vor 2 Jahren der beste Tischfußballverein Europas.
1: Das ist auf jeden Fall eine starke Leistung. Das war mir gar nicht so klar, ne, dass man hier im Saarland so mega professionelle Tischfußball Spieler haben. Und das ist perfekt, Christian. Das ist nämlich hier so ganz herrlich im Schatten aufgebaut.
0: Ich triller da immer.
1: Tischkicker. Ja. Genau. Jetzt sagt der Christian, er trillert schon immer. So, Eddie, da sind wir jetzt schon beim Thema Regeln, ne? Was hast du mir eben schon verraten?
2: Trillern ist generell verboten.
1: Absolut. Also auch beim Tischkicker müssen Regeln eingehalten werden. Wie klappt das hier bei euch?
3: Gut.
1: Wer führt?
3: Keiner.
1: Unentschieden. Okay, sehr gut. Wir gehen mal hier rüber zu den Vereinskollegen, Eddie. Da ist nämlich deine Kollegin, wie heißt du?
4: Daniela.
1: Du hast gerade ein Talent akquiriert, oder?
4: Ja, genau, hier neben mir.
1: Also, du hast das schon öfter gemacht?
5: Früher, ja.
1: Früher, und jetzt steigst du wieder ein?
5: Nein.
1: Du bist Mitglied im TFC St. Wendel?
5: Meine Hand ist kaputt.
1: Oh nein. Na. Aber müsst ihr denn um Mitglieder werben, Eddie, oder seid ihr gut, haben da viele Bock drauf?
2: Ja, Mitglieder kann man nie genug haben, aber zurzeit haben wir so circa 100 Mitglieder, also wir sind schon relativ groß und auch... No, gut dabei, sehr erfolgreich.
1: Das ist jetzt hier wirklich ein bisschen entspannter unter dem Zelt im Schatten, gemütlich. Kann ich jedem empfehlen, der vielleicht hier genug von der Hitze hat auf dem Kinderfest. Eis essen ist auf jeden Fall auch eine gute Maßnahme. Aber ist es denn auch mal anstrengend, so Tischkicker spielen?
2: Ja, im Hobbybereich kann das jeder mitspielen, da ist das gar kein Thema. Im professionellen Bereich, also wenn man vorne mitspielen will, muss man schon 2 Stunden am Tag trainieren. Die Routine bringt es halt eben. Und Turniere zu spielen ist sehr anstrengend. Dann, wenn man ein Großturnier gewinnen will, ist man schon 10 Stunden am Tischfußball spielen.
1: Aber auf jeden Fall merken, Christian, ganz wichtig, Regel Nummer 1, Trillern ist verboten. Mhm. Und wir hier, wir machen noch ein bisschen weiter beim Kinderfest bis 18 Uhr. Um 16 Uhr geht die Zaubershow von Jakob Matthias los. Und man kann natürlich auch noch den ganzen Nachmittag lang alle möglichen Sportarten ausprobieren. Schwenker und Eis und Pommes gibt's natürlich auch.
0: Gut, hinten raus, das Kulinarische war wichtig. Danke, Julia Becker vom SR3 Kinderfest.

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Diana Ross und Upside Down. Wir drehen den Sound hier Upside Down bei SR3 nach 16 Uhr und den Nachrichten Oliver Buchholz mit Rock'n'Roll. Und das war das Feiertagscafé an Pfingsten mit Christian Job. Wir träumen noch ein bisschen mit dem Boss Bruce Springsteen.

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1: 16 Uhr. Aus den USA kommen widersprüchliche Signale über ein mögliches Abkommen mit dem Iran. US-Präsident Trump schloss bereits gestern eine übereilte Vereinbarung aus. Da hatte Außenminister Rubio sich noch optimistisch geäußert. Das Regime in Teheran meldete heute zwar Fortschritte in den Verhandlungen, kündigte aber an, für die Durchfahrt von Schiffen durch die Straße von Hormuz Geld kassieren zu wollen. Eine iranische Delegation reist heute nach Katar, um dort nach iranischen Angaben die Freigabe von eingefrorenen Vermögen aus Ölgeschäften zu prüfen. Dies könnte auf eine mögliche Aufhebung von Sanktionen hindeuten. Vor dem Hintergrund des Irankriegs hat in Saudi-Arabien die muslimische Pilgerfahrt Hadsch begonnen. Mehr als 1,5 Millionen Gläubige sind dafür in die Stadt Mekka gereist. Magdalena Knöller für SR Info.
2: Fernsehbilder zeigen, wie hunderttausende Musliminnen und Muslime in weißen Gewändern unter anderem die Kaaba im Innenhof der großen Moschee in Mekka umrunden. Die Pilgerfahrt ist eine Pflicht für alle, die gesund sind und es sich finanziell leisten können. Am Abend werden die Pilger in Zelten übernachten. Von dort aus geht es morgen unter anderem zum Berg Arafat, dem Höhepunkt des Hadsch. Vor Ort werden Temperaturen von rund 45 Grad erwartet. Wegen der Hitze oder auch bei Massenpaniken gab es in den vergangenen Jahren immer wieder Tote. Dieses Jahr zeigt sich Saudi-Arabien besonders bemüht, die Pilgerfahrt trotz des laufenden Konflikts in der Region möglich zu machen. Die Pilger sollen sich durch besondere Sicherheitsvorkehrungen geschützt fühlen. Der Hadsch ist eine wichtige Einnahmequelle für das Land.
1: In der SPD-Bundestagsfraktion regt sich Widerstand gegen geplante Einsparungen beim Elterngeld. In der Rheinischen Post forderte der parlamentarische Geschäftsführer der SPD, Wiese, Familienministerin Prien auf, in ihrem Etat möglichst woanders zu kürzen als beim Elterngeld. Alternativen zum Sparen beim Elterngeld sieht Wiese bei Subventionen und Steuervergünstigungen. Zuvor hatte bereits SPD-Fraktionsvizechefin Schmidt Kürzungen beim Elterngeld abgelehnt. Die beiden Abgeordneten stellen sich damit auch gegen Bundesfinanzminister Klingbeil von der SPD. Er hat nach Medienberichten unter anderem das Familienministerium zu Milliardeneinsparungen verpflichtet. In der Demokratischen Republik Kongo ist die Zahl der Ebola-Verdachtsfälle weiter angestiegen. Die Weltgesundheitsorganisation spricht jetzt von insgesamt über 900 gemeldeten Verdachtsfällen. Gut 100 davon seien mittlerweile bestätigte Infektionen. Die Behörden vor Ort meldeten außerdem über 200 Todesfälle. Bettina Rühl für SR Info.
3: Die Weltgesundheitsorganisation geht davon aus, dass die tatsächliche Zahl deutlich höher liegt, weil der Ausbruch wochenlang unbemerkt blieb und nicht alle Fälle gemeldet werden. Das Virus blieb auch deshalb lange unentdeckt, weil es sich diesmal um den seltenen Bundibugyo-Typ handelt. Einige Schnelltests erkennen diesen Typ nicht zuverlässig. Außerdem gibt es für diese Variante weder einen zugelassenen Impfstoff noch eine gezielte Standardtherapie, anders als gegen den häufigeren Zaire-Typus.
1: Die Nacht der Kirchen im Saarland hat in diesem Jahr rund 7000 Menschen angelockt. Das teilte das Bistum Trier mit. Den Veranstaltern zufolge beteiligten sich neben der katholischen und evangelischen auch einige Gemeinden aus der Arbeitsgemeinschaft christlicher Kirchen. Insgesamt boten 43 Kirchen bis in die späten Abendstunden ein Programm aus spirituellen Gesprächen, Musikkunst und meditativem Tanz an. Und das waren die Nachrichten mit Guido Wittekind. 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
4: Sonnenschein und richtig schönes Wetter bei 28 bis 33 Grad im Moment. Und mit diesen sommerlichen Temperaturen geht's auch morgen weiter. Ungewöhnliche Maihitze bis 34 Grad. Dann fällt das Thermometer nochmal etwas. Mittwoch, Donnerstag bis 30 Grad und dann wieder heißer.
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4: Da war heute schon einiges los auf den saarländischen Straßen. Im Moment ist es etwas ruhiger. Eine Meldung haben wir vom Landkreis Saarlouis. Dort ist die L171 zwischen Siersburg und Hemmersdorf in beiden Richtungen wegen eines Feuerwehreinsatzes gesperrt. Sie haben uns Blitzer gemeldet. Vielen Dank dafür. Die neuesten zwischen Dackstuhl und Badenbach. Auf der B51 wird geblitzt zwischen Bübingen und Güdingen und auf der A1 Saarbrücken Richtung Trier in Höhe Eppelborn. Alle Blitzer wie immer auf sr3.de und in der SR3-App. Kommen Sie gut an.
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4: Sie haben sich nicht verhört. Rock'n'Roll steht am Pfingstmontagnachmittag bei SR3 auf dem Programm. 2 Stunden lang haben wir die besten Hits für Sie zusammengesucht. Und zwar die richtig schönen, die alten, die bekannten. Und mit genau so einem geht's jetzt auch los. Ein Evergreen aus dem Jahr 1956 von Chuck Berry. Roll Over Beethoven. Mein Name ist Oliver Buchholz und ich wünsche Ihnen einen schönen Ausklang aus diesen Feiertagen.
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Nova. Beethoven heißt übrigens so viel wie Mach Platz, Beethoven. Chuck Berry hat darin eine Kindheitserinnerung quasi verarbeitet. Seine Schwester hat klassische Musik auf dem Klavier gespielt, natürlich auch Beethoven. Und er wollte das Piano eigentlich für seine Musik nutzen. Und Beethoven musste dann quasi stellvertretend für die ganze Klassik herhalten. Mach Platz, Beethoven. Und jetzt kommen wir zu zwei wirklichen Klassikern im Rock'n'Roll-Geschäft. Elvis Presley haben wir gleich und jetzt Billy Joel.

Teil von Dale Hawkins. Steht das etwa für Quattro? Sind die Quattro? Nein, kann nicht sein. Der Hit von Dale Hawkins ist aus dem Jahr 57. Da war Susie Quattro gerade mal 7 Jahre alt. Das Lied Susie Q bezieht sich auf eine Bekanntschaft von ihm. Jetzt die Platters, Only You.

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1: Brenda hier auf SR3 Saarlandwelle. Wir werfen noch einen aktuellen Blick auf die Straße und zwar auf die A8 Luxemburg Richtung Pirmasens zwischen Dillingen Mitte und Dillingen Süd. Gefahr durch ein liegen gebliebenes Fahrzeug. Was hatten wir in den letzten Jahren nicht alles schon für Wetter gehabt beim SR3 Kinderfest am Boostalsee? Ganz häufig haben da die Pfützen und der Matsch auf dem Platz gestanden. In diesem Jahr wabert eher so ein bisschen Staub irgendwie über den Platz. Aber wir wollen uns über das Wetter nicht beklagen. Auch mal schön bei diesem Wetter zu feiern am Boostalsee. Gestern war ich den ganzen Tag vor Ort. Heute ist Julia Becker-Maleska dort und hat auch schon 4 Stunden auf dem Buckel. Julia, gestern zu der Zeit hatte ich schon den Tanzschein gemacht mit Alice. Ich hatte einen Gabelstapler-Führerschein und ich hatte auch schon ein Goldgräber-Zertifikat. Wie weit bist du?
2: Ich sag dir ehrlich, ich habe davon noch gar nichts gemacht. Das ist mir alles zu anstrengend bei dem Wetter, ne?
1: Fauler Hund.
2: Und mal ganz unter uns. Ist es nicht so, dass es entweder regnet oder super heiß ist? Also irgendwie kennt das Kinderfest am Boostalsee nur Extreme. Korrigiere mich, wenn ich da falsch liege.
1: Das stimmt wohl, aber es ist ja überall eigentlich genug Schatten. Also man kommt schon irgendwie parat.
2: Ja, das ist auf jeden Fall auch schon ein bisschen besser wie noch vor ein paar Jahren. Da muss man dem Landkreis Rhein-Quendel dann auch mal lobende Worte widmen.
1: Die Teller leer gegessen.
2: Das ist auf jeden Fall ganz genau. Und die Hitze, sage ich jetzt mal, ist mir auf jeden Fall 10-mal lieber als Regen. Und es sind sage und schreibe, jetzt kommt nämlich die News für dich exklusiv.
1: Ich bin gespannt.
2: 16.000 Menschen gekommen an den beiden Tagen.
1: Das ist
2: heute
1: schon
2: und gestern. Und das Kinderfest läuft ja noch ein bisschen. Gerade ist Jakob Matthias auf der Bühne. Das ist ja auch jedes Jahr ein Highlight, dem so eine
1: Schwer
2: Zaubershow.
1: Schwer am Zaubern wahrscheinlich, genau.
2: Genau, mit dem Zauberzirkus Kikifax. Also egal, wer hier was macht, ne, ist auf jeden Fall immer eine schweißtreibende Angelegenheit. Beim Goldgraben ist ganz gemütlich. Da plätschert einem auch noch so ein bisschen Wasser über die Hand. Also das macht Spaß,
1: sehr
2: da war ich heute auch
1: stimmt.
2: schon. Dann finde ich die Tischkicker super, weil die so ein schattiges Plätzchen haben. Und diese riesen Dartwand, ne, wo man so Klettfußballbälle drauf
1: schmeißt. Das war mir viel zu anstrengend, da in der Sonne
2: das
1: noch
2: das habe ich probiert. Ich gebe es zu. Aber es hat auch überhaupt nicht funktioniert. Also irgendwie...
1: Was ich ja immer bewundere, gerade bei diesen Temperaturen, ist unsere Tanzshow, die Alice.
2: Genau,
1: die ist irgendwie an 3 Stellen am Tag, eine Dreiviertelstunde lang am Tanzen, kein Tropfen Schweiß und bei mir
2: wenn
1: im Stehen läuft
2: Pause
1: schon
2: irgendwann Pause auf der Bühne ist, dann ist Alice auf jeden Fall parat. Also die füllt jede Lücke. Und ich habe sie dann eben gefragt, ob es nicht für sie auch super anstrengend ist. Und dann hat sie direkt mir zur Antwort gegeben, nee, auf keinen Fall. Und die Kinder sollen auch keine Angst haben mitzumachen. Sie macht auch Sachen im Sitzen und so. Ich glaube, die hat da gar keine Probleme. Und die Bühne war auch immer gut gefüllt. Das ist natürlich auch schön hier bei uns vor der Bühne mit den Riesenschirmen. Und wer es jetzt nicht so weit hat zum Boostalsee, der kann eigentlich auch noch kommen.
1: 1,5 Stunden
2: ja
1: sind es noch.
2: Zu essen
1: noch,
2: ne? Und zu trinken. Genau. Und eine Mitmach-Tanzshow mit Alice gibt's auch noch. Und am Ende werden auch noch mal die Bastelarbeiten hier aus dem Bastelzelt prämiert. Ganz tolle Medaillen basteln die Kinder hier schon den ganzen Tag. Also es ist wirklich wie immer sehr, sehr schön und ich mag die Sonne, Olli.
1: Ja, auf jeden Fall. Wir sollen auch mal was anderes sagen. Sitztanz mit Alice, das klingt nicht ganz nach Kinderfest. Also da kann jeder tanzen, ob im Sitzen
2: ganz
1: oder
2: genau.
1: im Stehen, im Schatten
2: vielleicht
1: oder in der Sonne.
2: Ja.
1: Oder auch noch planschen irgendwie bei den Goldgräberfässern. Vielen Dank, Julia. Viel Spaß noch die letzten 1,5 Stunden und noch schönen
2: danke.
1: Feiertag euch allen.
2: Bis dann, dir auch.
1: Ciao.
2: Tschüss.

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1: Peter Kraus mit Rosmarie, auch das darf nicht fehlen beim SR3 Nachmittag Rock'n'Roll, extra für diesen Pfingstmontag, den Feiertag.
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1: Es ist heiß draußen, um die 30 Grad, so kann man zusammenfassen. Morgen wird es noch ein Ticken wärmer, bis 34 Grad. Mittwoch, Donnerstag dann eine kleine Senke, höchstens 30 Grad. Und ab Freitag dann wieder heißer.
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1: Vorsicht auf der A8 Luxemburg Richtung Pirmasens, zwischen Dillingen-Mitte und Dillingen-Süd, Gefahr durch ein liegengebliebenes Fahrzeug. Wir schauen in den Landkreis Saarlouis, zwischen

0: dazu. Und ich freue mich sehr, Sie in dieser letzten Stunden des sehr langen Wochenendes zu begleiten. Rock'n'Roll ist unser Motto noch bis 18 Uhr. Jetzt mit Huey Lewis and the News. Mein Name ist Oliver Buchholz.
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Fats Domino am Walking auf SR3 Saarlandwelle. Wir spielen ja noch bis 18 Uhr die besten Hits aus Rock and Roll, also Rock and Roll der 50er, 60er, zum Teil noch 70er. Das ist damit gemeint, also Evergreens und Klassiker, wie Sie sie kennen. Und dazu gehört auch Billy Furry, Turn My Back on You.

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1: Champs mit Tequila. 2:09 dauert er und hat einen ganz einfachen Text. Besteht nämlich einfach nur aus dem Wort Tequila. Jetzt noch ein Klassiker. Oh, Pretty Woman, Roy Orbison.

0: The Sunny Bottom Boys. Wie passend bei diesem Wetter. Wir haben heute Rock'n'Roll zum Pfingstmontag im Abend und ein Hit, der mir zum Beispiel auch direkt eingefallen wäre, wenn Sie mich gefragt hätten. Rock'n'Roll aus den 50ern und 70ern. Klar, Rock Around the Clock, Bill Haley and his Comets.
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Da schwingt der Fuß schön mit. Halten Sie ihn bei Laune. Eine Verkehrsmeldung haben wir noch dazwischen. Und zwar von der A8 Salo Richtung Pirmasens. Höhe Schwalbach-Schwarzenholz. Gefahr durch ein liegen gebliebenes Fahrzeug. So, und jetzt dürfen Sie Ihren Fuß wieder aktivieren zum Twist von Chubby Checker.

0: bin erst ein länger Mädchen. Ich weiß noch nicht genau, bin ich in der Müllerstraße oder in der Welleswellerstraße noch zu Hause geboren.
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1: 17 Uhr. In der SPD-Bundestagsfraktion regt sich Widerstand gegen geplante Einsparungen beim Elterngeld. Bundesfinanzminister Klingbeil hat Medienberichten zufolge unter anderem das Familienministerium zu Milliardeneinsparungen verpflichtet. Bianca Taube für SR Info.
2: Gegenwind kommt aus der SPD-Fraktion im Bundestag. Der parlamentarische Geschäftsführer der SPD, Wiese, hat die zuständige CDU-Familienministerin Prien in der Rheinischen Post aufgefordert, möglichst woanders zu kürzen als beim Elterngeld. Er räumte zwar ein, dass gespart werden muss, aber wenn es in Priens Ressort andere Einsparpotenziale gäbe, würde er das sehr begrüßen. Gestern hatte bereits SPD-Fraktionsvizechefin Schmidt pauschale Kürzungen beim Elterngeld abgelehnt. Auch der Sozialverband VdK fordert heute Schutz und Unterstützung für Familien statt weiterer Kürzungen.
1: Im Iran-Krieg gibt es widersprüchliche Signale über ein mögliches Abkommen. Eine iranische Delegation reiste nach Katar, um dort die Freigabe von eingefrorenen Vermögen aus Ölgeschäften zu prüfen. Dies könnte auf eine mögliche Aufhebung von Sanktionen hindeuten. US-Präsident Trump schloss allerdings zuletzt eine übereilte Vereinbarung aus. Zuvor hatte sich Außenminister Rubio noch optimistisch geäußert. Das Regime in Teheran meldete heute Fortschritte in den Verhandlungen, kündigte aber gleichzeitig an, für die Durchfahrt von Schiffen durch die Straße von Hormuz Geld kassieren zu wollen. Der Großbrand auf einem Geflügelhof in Hemmersdorf in der Gemeinde Rehlingen-Siesburg ist unter Kontrolle. Das hat die Polizei mitgeteilt. Die Feuerwehr erklärte außerdem, dass keine Gefahr durch den Rauch des Feuers besteht. Messungen haben demnach ergeben, dass durch den Brand kein Asbest freigesetzt wurde. In dem Stall waren rund 7000 Hühner untergebracht. Der Polizei zufolge kam ein großer Teil von ihnen bei dem Brand um. Außerdem soll ein Sachschaden in Höhe von etwa 1 Million Euro entstanden sein. Die Brandursache ist noch unklar. Die Löscharbeiten dauerten mehrere Stunden. Fußball-Regionalligist FC Homburg muss in der kommenden Saison auf 2 Stammkräfte verzichten. Der Verein verkündete die Abgänge von Kapitän Mart Ristel und Topstürmer Kaan İnanoğlu. SR-Info-Reporter Kai Forst.
3: Mart Ristel stand in den vergangenen knapp 6 Jahren in 174 Pflichtspielen für Homburg auf dem Platz. Seit der Saison 22/23 war der defensive Mittelfeldspieler Kapitän der Mannschaft. Er wird sich nun neuen Herausforderungen widmen. Ebenso schmerzhaft der Abschied von Youngster Kaan İnanoğlu, der nach dem Ende des Leihgeschäfts zur Eintracht Frankfurt zurückkehren wird. Der 20-jährige Angreifer kam erst im Winter auf Leihbasis nach Homburg. Bei den Grün-Weißen entwickelte er sich in Kürze zu einem absoluten Leistungsträger in der Offensive. In 17 Pflichtspielen erzielte İnanoğlu starke 16 Tore und bereitete zudem 5 weitere Treffer vor.
1: Die HG Saarlouis hat das 2. Spiel der Aufstiegsrunde zur 2. Handball-Bundesliga verloren. Die Saarländer unterlagen beim MTV Braunschweig mit 33:34. Der Siegtreffer für die Niedersachsen fiel 3 Sekunden vor der Schlusssirene. Zum Auftakt hatte die HG zu Hause gegen Hamm gewonnen. In den nächsten Tagen finden jeweils noch die Rückspiele statt. Nur der erste der Qualifikationsgruppe steigt in die 2. Liga auf. Und das waren die Nachrichten mit Vido Wittekind. 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
4: Um die 30 Grad hatten wir heute und so wird's auch morgen. Vielleicht sogar noch ein Ticken wärmer. Mittwoch und Donnerstag wird's dann etwas kühler, wobei immer noch sommerliche 30 Grad. Und ab dann wieder heißer.
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4: Den Brand in der Hühnerfarm haben wir gerade schon in den Nachrichten gehört und deswegen ist die L171 zwischen Siersburg und Hemmersdorf weiterhin in beiden Richtungen wegen der Löscharbeiten gesperrt. Die Blitzer, die Sie uns gemeldet haben, stehen in Neunkirchen, in der Spieserstraße zwischen Dackstuhl und Badenbach und auf der A1 Saarbrück Richtung Trier, Höhe Eppelborn. Wenn Sie noch was gesehen haben, Stau oder Blitzer, sagen Sie gern Bescheid. Die Nummer dazu ist die 0800 700 8000. Kommen Sie gut an.
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4: Und wenn wir sagen Rock'n'Roll, dann meinen wir den richtigen Rock'n'Roll, den aus den 50ern und 60ern. Zum Teil haben wir noch ein paar 70er mit dabei, aber jetzt steigen wir richtig nochmal ein mit einem Hit aus dem Jahr 1957. Buddy Holly ist das. Rock'n'Roll hier noch bis 18 Uhr. Mein Name ist Oliver Buchholz. Einen schönen Feiertagsabend wünsche ich Ihnen.
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Ja, der Hit ist nicht von DJ Ötzi, sondern von Bruce Chanel aus dem Jahre 1961. DJ Ötzi war knapp 40 Jahre später dran. Jahr 2000. Hey Baby, UA heißt dessen Titel. Aber wir spielen hier ja die Rock'n'Roll-Klassiker. Deswegen Bruce Chanel. Und jetzt Jerry Lee Lewis, Great Balls of Fire. 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

Eigentlich haben wir ja Rock'n'Roll der 50er, 60er und gerade noch so der 70er im Programm. Aber für einen haben wir natürlich eine Ausnahme gemacht. Elton John war das mit Brandy Carlile, Little Richard's Bible. Ganz aktueller Titel, gerade mal ein Jahr alt. Aber keine Sorge, jetzt geht's zurück in die 50er. La Bamba.

0: Carl Perkins am Pfingstmontag auf SR3.
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0: Ja, das könnte schöner, sommerlicher nicht sein und so geht's auch weiter. Morgen viel Sonnenschein, wenig Wolken, aber auch hohe Waldbrandgefahr. Achtung, bei 28 bis 33 Grad. Donnerstag dann 26 bis 31 Grad. Freitag bis 32 Grad. Achso, jetzt habe ich den Mittwoch vergessen. Den Dienstag vergessen. So, heute haben wir ja Montag. Man kommt irgendwie ganz durcheinander. Also, morgen ist Dienstag und da werden es bis zu 34 Grad. Es geht also sommerlich weiter. Das ist das, was hängen bleiben sollte.
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0: Der Urlaubs- und Wochenendverkehr scheint zum Erliegen gekommen zu sein, wobei in einer halben Stunde machen sich Tausende vom Kinderfest am Bostersee auf den Heimweg. Dann könnte es da um den Bostersee rum vielleicht nochmal etwas voller werden. Ansonsten liegen uns keine Verkehrsmeldungen vor. Blitzer haben sie uns mitgeteilt und die geben wir natürlich gerne weiter. Die stehen in Neunkirchen in der Spießerstraße zwischen Dachstuhl und Badenbach. Auf der A1 Saarbrücken Richtung Trier Höhe Eppelborn. Auf der A1 Saarbrücken Richtung Trier zwischen Nonnweiler Bierfeld und Hermeskeit. In Homburg in der Zweibrücker Straße und am Ortseingang Ensdorf aus Buß kommend. Wenn Sie noch was gesehen haben, sagen Sie uns gern Bescheid. Die 0800 700 8000 ist die passende Nummer dazu.
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0: Hinzuzufügen. Wir machen noch eine halbe Stunde mit Rock'n'Roll weiter und dann freuen wir uns über schöne Balladen. Mein Name ist Oliver Buchholz. Ich bin bis 20 Uhr bei Ihnen.
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the water boiling. Schau, dass das Wasser kocht. Übersetzt von Billy Lee Riley. Eben hat mir Lieselotte eine schöne WhatsApp geschrieben, eine Hörerin, und sich bedankt für die schöne Musik an diesem Pfingstmontagsabend, wenn sie auch voll des Lobes sind. Scheuen Sie sich nicht. Greifen Sie zum Handy, schreiben Sie eine WhatsApp 06 81 64 064. Wir freuen uns sehr über Lob. Natürlich nehmen wir auch Kritik an, und auch wenn Sie uns erzählen wollen, was Sie so Schönes an diesem herrlichen Wochenende gemacht haben, freuen wir uns darüber, das zu lesen und zu hören. Jetzt die Beatles, Rock'n'Roll Music.

aktueller Titel, aber ist schon aus den 50ern bei der Firma Rock'n'Roll. Und da sind sie ja hier gelandet bei SR3, zumindest noch eine Viertelstunde heißt es hier Firma Rock'n'Roll. Und danach haben wir schöne Balladen und Love-Songs für sie. Jetzt aber noch ein richtiger Evergreen. 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

0: kaum gesagt. Schon loben Sie los. Ich habe eben gesagt, wer uns für die Musik loben will oder auch kritisieren kann, gerne schreiben an die 0681 64 064, und Ursel Obermann aus Hühnerfeld hat das natürlich prompt getan und sich gemeldet per WhatsApp-Nachricht.
1: Hallo Oliver, das ist Ursel. Der Musik erinnert mich voll an meine Jugend. Schon ganz lang her, schon immer 60 Jahre. An Petticoat und Rock'n'Roll. War herrlich.
0: Petticoat können Sie aushaben, ich sehe Sie ja eh nicht. Freut mich aber trotzdem, wenn wir Sie in Ihre Jugend zurückentführen oder neu aufleben lassen. Wir sind noch bis 20 Uhr für Sie da, gleich mit Balladen und Love-Songs. Da kommen vielleicht auch ein paar Gefühle hoch. Jetzt aber erst noch ein bisschen Rock'n'Roll, jetzt mit Bobby Darin. 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

Rock'n'Roll auf SR3. An Pfingstmontag neigt sich dem Ende zu. Wir haben 2 Stunden lang mal was Neues probiert in Rock'n'Roll aus den 50ern und 60ern präsentiert. Viele schöne Rückmeldungen von Hörerinnen und Hörern haben wir bekommen per WhatsApp. Von mir müssen Sie sich noch nicht trennen. Ich bleibe noch 2 Stunden bei Ihnen und zwar mit Love Songs. Das wird mit Sicherheit genauso schön zum Ausklang dieses Feiertags. Aber einen haben wir noch für Sie, ein richtiger Riemen, wenn man so will, 4 Minuten 23 von den Eagles, Heart Touch Tonight.

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1: 18 Uhr. Papst Leo XIV. Warnt in seiner ersten Enzyklika vor künstlicher Intelligenz. KI könne den Menschen helfen, ihnen aber auch schaden. Aus Rom, Anna Giordano.
2: Bei der Präsentation sagte er, dieses Schreiben sei durch Zuhören entstanden. Er habe mit KI-Unternehmen über die neuesten Entwicklungen gesprochen, aber auch mit Politikern, Verantwortlichen, mit Eltern und Lehrern. Entsprechend forderte der Papst, die Würde des Menschen müsse immer im Zentrum stehen. Er warnte vor der Illusion, dass der Mensch besser, wertvoller oder glücklicher werde, wenn er seine Schwächen an eine fehlerfreie KI auslagern könne. Und er macht darauf aufmerksam, dass die gerechte Verteilung von Gütern nun auch den digitalen Raum betreffe. Zudem warnt er angesichts moderner Waffensysteme davor, Entscheidungen über den Tod eines Menschen an Algorithmen oder Maschinen abzugeben.
1: Es zeichnet sich offenbar doch keine baldige Einigung über ein Ende des Iran-Kriegs ab. US-Präsident Trump schrieb, dass man eine übereilte Vereinbarung mit dem Iran ausschließe. Zugleich forderte er mehrere muslimische Länder auf, einem Abkommen mit Israel beizutreten. Dabei hob er insbesondere Saudi-Arabien und Katar hervor. Der Iran meldete zwar Fortschritte in den Verhandlungen mit den USA, das Regime in Teheran kündigte aber an, für die Durchfahrt durch die Straße von Hormus Geld kassieren zu wollen. In der SPD-Bundestagsfraktion regt sich Widerstand gegen geplante Einsparungen beim Elterngeld. In der Rheinischen Post forderte der parlamentarische Geschäftsführer der SPD, Wiese, Familienministerin Prien auf, in ihrem Etat möglichst woanders zu kürzen als beim Elterngeld. Alternativen zum Sparen beim Elterngeld sieht Wiese bei Subventionen und Steuervergünstigungen. Zuvor hatte bereits SPD-Fraktionsvizechefin Schmidt Kürzungen beim Elterngeld abgelehnt. Die beiden Abgeordneten stellen sich damit auch gegen Bundesfinanzminister Klingbeil von der SPD. Er hat nach Medienberichten unter anderem das Familienministerium zu Milliardeneinsparungen verpflichtet. Die HG Saarlouis hat das zweite Spiel der Aufstiegsrunde zur zweiten Handball-Bundesliga verloren. Die Saarländer unterlagen beim MTV Braunschweig mit 33-34. SR-Reporter Marc Drumm.
3: Die HG Saarlouis macht lange vieles richtig, führt zur Pause mit 5 Toren, kurz danach sogar mit 7. Der Sieg, der zweite in dieser Aufstiegsrunde, da schon greifbar. Dann stellt Braunschweig die Defensive um und Saarlouis so immer häufiger vor unlösbare Aufgaben. Der MTV dreht so, genau wie Saarlouis gegen Hamm vor einer Woche, einen 7-Tore-Rückstand noch in einen Sieg. Der 34-33 Siegtreffer für Braunschweig fällt 2 Sekunden vor dem Schlusspfiff. Nach 2 Spieltagen, der Hälfte der Aufstiegsrunde, haben alle 3 Teams einen Sieg und eine Niederlage und damit weiter alle Chancen auf die zweite Bundesliga. Nur der Tabellenerste steigt am Ende auf.
1: Fußballregionalligist FC Homburg verabschiedet seinen Offensivspieler Kaan Ianoglu. Nach Angaben des Vereins kehrt der 20-Jährige nach nur einem halben Jahr wieder zu seinem Stammverein Eintracht Frankfurt zurück. In 17 Pflichtspielen für Homburg erzielte Ianoglu 16 Tore und bereitete 5 weitere Treffer vor. Außerdem werden die Verteidiger Manuel Kober und Tim Littmann den Verein wieder verlassen. Bereits gestern hatte der FCH den Abschied von Kapitän Mart Ristel verkündet. Der Defensivspieler hatte 6 Jahre lang für den Verein gespielt. Das waren die Nachrichten mit Carmen Bachmann. 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
4: Danke, Carmen.
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4: Das ist immer noch richtig warm im Saarland. Berus meldet 28,5 Grad, Schwarzenholz knapp 31, aus Perl kriegen wir 26,5 gemeldet, Spießen 30,5 und so weiter und so fort. Also ganz oft steht die 3 noch vorne und so geht's auf die nächsten Tage weiter. Morgen bis 34 Grad, Mittwoch, Donnerstag bis 30 Grad und ab Freitag dann nochmal heißer, ab 31 Grad aufwärts.
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4: Ruhig ist es auf unseren Straßen, wobei rund um den Bostalsee könnte es gerade ein bisschen mehr werden, weil das SR3 Kinderfest am Bostalsee 2026 dort gerade zu Ende geht. Und wenn Sie gerade im Auto sitzen, dann sollten Sie vielleicht auch wissen, wo die Blitzer stehen, damit Sie auch angepasst fahren. Wobei, das sollten Sie natürlich immer tun. Ich sage es Ihnen trotzdem. Die Blitzer, die neuesten, stehen in Neunkirchen in der Spieserstraße zwischen Dackstuhl und Badenbach. Auf der A1 Saarbrücken Richtung Trier, Höhe Eppelborn. Auf der A1 Saarbrücken Richtung Trier zwischen Bierfeld und Hermeskeil, dann in Homburg in der Zweibrücker Straße und zu guter Letzt haben wir noch einen am Ortseingang von Ensdorf aus Buß kommend. Alle Blitzer auf sr3.de und in der SR3 App. Fahren Sie vorsichtig und kommen Sie gut an.
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4: Ihnen einen ruhigen und angenehmen Ausklang dieses langen Pfingstwochenendes liefern zu können, egal ob Sie gerade draußen beim Schwenker sitzen oder eben im Auto unterwegs sind, in der Küche stehen. Wir freuen uns sehr, dass Sie dabei sind und Ihnen die besten Love-Songs in den nächsten 2 Stunden präsentieren zu dürfen. Den Anfang macht Adele, Make You Feel My Love. Mein Name ist Oliver Buchholz. Einen schönen Montagabend wünsche ich.
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0: 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Vor einer Viertelstunde zu Ende gegangen ist das SR3 Kinderfest am Boostalsee. 16.000 kleine und große Besucherinnen und Besucher waren vor Ort gestern und heute. Ich war gestern den ganzen Tag vor Ort, habe durchs Bühnenprogramm geführt und heute hat den Job Julia Becker-Maleska übernommen. Die hat sich nochmal umgehört, was den Kindern denn so gut gefallen hat am SR3 Kinderfest am Boostalsee.
1: Wir sind erst angekommen, bisher haben wir eine Kinderschminke.
2: Ja, das hat aber schon gut geklappt, ja. Oder? Als was bist du geschminkt?
3: Elsa,
2: super sieht das aus.
4: Was haben wir schon gemacht? Basketball gespielt, Dose werfen haben wir gemacht und Ente angeln.
2: Was hat euch am meisten Spaß gemacht bisher?
3: Basketball.
2: Und jetzt gibt's ein Eis als Belohnung, ja?
3: Ja.
2: Welche Sorte?
3: Vanille.
2: Ihr habt ja schon einen SR3 Luftballon abgestaubt und eine SR3 Tasche. Was habt ihr sonst noch so getrieben auf dem Kinderfest bisher?
5: Bootfahren, hier waren wir jetzt. Wir sind noch nicht lange da.
2: Aber ihr wart schon Tretbootfahren?
5: Ja.
2: Bei dem Wetter genau richtig, ne? Was habt ihr noch vor?
3: Pommes essen.
2: Oh, das ist auf jeden Fall super wichtig.
3: Dann noch einen Luftballon holen.
2: Und der Opa, was macht der so heute?
6: Alles, was der Junge möchte.
0: So soll's sein. Opas und Omas sind ja genau dazu da.

Michael Bublé darf natürlich nicht fehlen bei den Love Songs auf SR3. Die einen nennen die Angebetete oder den Angebeteten beim Namen in ihren Songs, die anderen wie Michael Bublé gerade halten sich da mehr zurück. Barry Manilow hat sich für die andere Variante entschieden, Mandy.

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1: Das geht erstmal so weiter, wie es heute war, nämlich mit sommerlichen Temperaturen. Morgen bis 34 heiße Grad. Mittwoch, Donnerstag höchstens 30 Grad und ab Freitag dann nochmal eine Schippe drauf, also über 30.
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1: Da haben wir ein paar Blitzer für Sie, unter anderem in Neunkirchen-Spieserstraße zwischen Dackstuhl und Badenbach und auf der A1 zur Brücken Richtung Trier in Höhe Eppelborn. Wenn Sie noch was gesehen haben, klingeln Sie gerne durch, wir geben es weiter. Die 0800 700 8000 ist die kostenlose Nummer dafür. Gute Fahrt!
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1: Songs ist ja, dass so ziemlich jeder, der was auf sich hält, auch mal eine Ballade geschrieben hat oder eben ein Liebeslied. Und deswegen haben wir jede Menge Interpreten dabei, die sie mit

Sinatra reiht sich hier ein in die Love Songs auf SR3 Saarlandwelle. Und jetzt springen wir ins Jahr 2010, also gerade mal 16 Jahre, ist der kommende Titel von Peter Gabriel alt, The Book of Love.

0: Ob traurig, ob fröhlich, je nachdem, welche Stimmung man haben will, hat man auch so seine eigenen Lieder. Und wenn da jemand mal drüber nachdenkt, dann wird er feststellen, dass das auch für denjenigen selbst gilt.
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dann schlecht raten kann, wo der Schlag kommt. Darf natürlich nicht fehlen bei den Love Songs auf SR3 am Pfingstmontag. Einen haben wir noch, dann die Nachrichten und ab 19 Uhr bin ich wieder für Sie da.

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1: 19 Uhr. Die deutschen Bischöfe haben positiv auf die erste Enzyklika von Papst Leo dem 14. reagiert. Der Papst beschäftigt sich darin mit künstlicher Intelligenz. Der Vorsitzende der deutschen Bischofskonferenz Wilmer sagte, die Enzyklika sei ein wegweisendes Dokument für die Menschlichkeit. Der Hamburger Erzbischof Hesse sieht eine Einladung zur Mitwirkung. Haltet euch nicht raus, sondern engagiert euch, baut an der Wirklichkeit mit, sagte der Erzbischof in einer Videobotschaft. Der Papst fordert einen verantwortungsvollen Umgang mit KI. Sie könne den Menschen helfen, brauche aber strenge Regeln. Russlands Außenministerium hat ausländische Diplomaten und Mitarbeiter internationaler Organisationen aufgefordert, Kiew schnellstmöglich zu verlassen. Das russische Militär werde Rüstungsobjekte und Entscheidungszentren in der ukrainischen Hauptstadt angreifen, hieß es in einer Mitteilung. Schon in der Nacht auf Sonntag hatte Russland Kiew massiv beschossen. Dabei wurde auch das ARD-Studio in der ukrainischen Hauptstadt teilweise zerstört. Am Boostalsee haben heute rund 16.000 Besucher das SR3-Kinderfest gefeiert. Das Bühnenprogramm endete vor rund einer Stunde. Aus der Nachrichtenredaktion Marc Langels.
2: Die Besucher kamen dabei nicht nur aus dem Landkreis St. Wendel und dem übrigen Saarland, sondern oftmals auch aus den Nachbarbundesländern Rheinland-Pfalz und Baden-Württemberg. Sie bekamen unter anderem eine Zaubershow sowie Mitmachtanzen und ein Jongliertheater geboten. Das Fest stand in diesem Jahr wegen der Nationalen Spiele, der Special Olympics sowie der Fußball-Weltmeisterschaft unter dem Motto Flossi der Sportler. Auf dem ganzen Gelände konnten Kinder verschiedene Sportarten ausprobieren. Und etwas ruhiger ging es beim Recycling-Workshop und im Bastelzelt direkt neben der Bühne zu.
1: Die Nacht der Kirchen im Saarland haben in diesem Jahr rund 7.000 Menschen besucht. Das teilte das Bistum Trier mit. Den Veranstaltern zufolge beteiligten sich neben der katholischen und evangelischen Kirche auch einige Gemeinden aus der Arbeitsgemeinschaft christlicher Kirchen. Insgesamt boten 43 Kirchen bis in die späten Abendstunden ein Programm aus spirituellen Gesprächen, Musik, Kunst und meditativem Tanz an. Auf Burghalderfelsen bei Hauenstein im Pfälzerwald hat sich ein schwerer Kletterunfall ereignet. Nach Polizeiangaben stürzte eine Frau aus einer Höhe von 7 Metern in die Tiefe und zog sich dabei schwere Verletzungen zu. Wegen des schwierigen Geländes musste die Frau mit einem Rettungshubschrauber geborgen werden. Die 54-Jährige wurde in ein Krankenhaus gebracht. Das waren die Nachrichten mit Carmen Bachmann. 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
3: Ist das so schön noch heute Abend? 28 Grad noch in Berus, in Sötern, 29 Grad Burbach, 30 Weißkirchen ebenfalls. Also noch schön sommerliche Temperaturen und an die können wir uns gewöhnen, denn die bleiben uns auch in der Woche erhalten. Morgen legen wir sogar noch eine Schippe drauf. Bis 34 Grad werden es dann Mittwoch und Donnerstag bis 30 und ab Freitag dann wieder 31 Grad plus.
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3: In Saarbrücken in der Hochstraße gibt es einen Polizeieinsatz, der läuft im Moment. Dadurch ist die Hochstraße vorübergehend gesperrt. Blitzer haben wir noch für Sie, beziehungsweise Sie für uns. Die neuesten in Neunkirchen in der Spießerstraße zwischen Dagstuhl und Badenbach. Und auf der A1 wird Saarbrücken Richtung Trier geblitzt in Höhe Eppelborn. Alle Blitzer auf sr3.de und in der App. Gute Fahrt.
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3: Stunde Love Songs haben wir für Sie und da mischt so ziemlich jeder aus der Musikwelt mit, der Rang und Namen hat. Apropos Rang und Namen, unter den Love Songs mischt sich gleich auch noch Papst Leo. Wir schauen auf seine erste Enzyklika, nämlich zur künstlichen Intelligenz. Sie haben es eben in den Nachrichten gehört. Mein Name ist Oliver Buchholz. Ich wünsche Ihnen einen entspannten Ausklang aus diesen Feiertagen.
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0: Wenn der Papst ein Schreiben verfasst, dann schaut die ganze Welt darauf. Enzyklika heißen diese Lehrschreiben, die die Päpste ab und zu verfassen aus aktuellen Anlässen. Und Papst Leo der 14. hat jetzt sein erstes Schreiben, seine erste Enzyklika veröffentlicht zu dem ganz aktuellen Thema, nämlich künstlicher Intelligenz. Anna Giordano, darüber, was darin steht und was es so Ungewöhnliches bei der Präsentation dieses Schreibens heute gab.
1: Dass Menschen mit verschiedenen Ansichten oder aus ganz unterschiedlichen Lebensrealitäten sich austauschen, ist Papst Leo dem 14. ein Anliegen. Das hat er schon mehrfach in seinen Reden und bei der Wahl seiner Gesprächspartner deutlich gemacht. Und so auch heute bei der Präsentation seiner ersten Enzyklika. Dazu eingeladen hatte er den Forschungsleiter des US-Unternehmens Anthropic, Christopher Ola. An ihn gewandt, sagte der Papst:
2: What a great sign of hope it is.
1: Es ist ein großes Zeichen der Hoffnung, dass wir mit unseren Unterschiedlichkeiten einander zuhören können. Dieser Austausch zeugt von der Ernsthaftigkeit des Augenblicks, aber auch von der Hoffnung, dass wir gemeinsam die großen Fragen unserer Zeit erkennen und damit auch die Zukunft der Menschheit begleiten. Dass ein Vertreter eines Technologieunternehmens bei der Präsentation einer Enzyklika anwesend ist, ist ein absolutes Novum. Doch die Zusammenarbeit zwischen KI-Unternehmen aus Silicon Valley und dem Vatikan läuft nach Vatikan-Informationen schon länger und soll auch weiter andauern. Erst kürzlich hat der Papst eine KI-Kommission im Vatikan eingerichtet. Und auch von Seiten der KI-Unternehmen besteht ein Interesse daran, wie Christopher Ola in seiner Rede betonte. Denn wie alle KI-Unternehmen unterstehe auch Anthropic dem Druck, mit der Forschung auf dem neuesten Stand mithalten zu müssen und ökonomisch zu bleiben. Und wenn wir möchten, dass diese Technologie gut genutzt wird, ist es sehr wichtig, dass da Menschen außerhalb dieser Zwänge sind. Menschen, die sich darum sorgen, dass die Dinge in die richtige Richtung laufen. Menschen, die aufmerksam sind, bereit sind, schwierige Dinge anzusprechen und die unsere aufrichtigsten Kritiker sind. Wie kann der Mensch Mensch bleiben, auch in Zeiten künstlicher Intelligenz? Das ist die zentrale Frage der Enzyklika, betont auch Peter Glasvogt, Direktor des Campo Santo im Vatikan. Das Schreiben fordere intensiv den Schutz der Menschenwürde.
3: Und das aber sich bewusst zu machen, in jedem einzelnen Schritt, in jedem einzelnen Segment. Sie wissen, KI kann suggerieren, Emotionen suggerieren, kann trösten, kann ein Begleiter sein. Aber am Ende ist das die Frage, wer ist es eigentlich, der auf der anderen Seite steht? Das ist Apersonal, das sind Algorithmen und das kann es nicht sein.
1: Es geht in der Enzyklika um Themen wie Teilhabe und soziale Gerechtigkeit im Zeitalter von KI, um die Bedeutung von Spiritualität und darum, wie viele Entscheidungen an Algorithmen übertragen werden dürfen. Der Papst sagt dazu:
2: Artificial Intelligence.
1: Die künstliche Intelligenz muss entwaffnet werden, befreit von einer Logik, die sich in ein Instrument verwandelt, das beherrscht, das ausbeutet oder tötet.
0: Papst Leo der 14. hat heute seine erste Enzyklika vorgestellt zu künstlicher Intelligenz. Vom Papst zurück zu den Love Songs. Noch eine Dreiviertelstunde auf SR3. Jetzt mit Percy Sledge, When a Man Loves a Woman.

Bryan Adams ist das. Der darf natürlich nicht fehlen bei den Love Songs am Pfingstmontag. Wir haben noch eine aktuelle Meldung von der Straße. Vorsicht im Regionalverband Saarbrücken in der Kamphauser Straße in Richtung Westspange. Gefahr durch einen Unfall.

Original ist natürlich von Joe Cocker, You Are So Beautiful, aber hier auch in einer gefühlvollen Version von Stefan Quill. Das ist übrigens letzte Woche, war er noch zu Besuch im Saarland mit einem Konzert in der Gebläsehalle in Neunkirchen. Wir werfen noch einen Blick auf die Straße, und zwar in den Landkreis St. Wendel zwischen Oberkirchen und Leitersweiler. Gefahr durch eine Ölspur. Jetzt Roxette.

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1: Morgen bis 34 Grad und die 30 Grad Marke werden wir dann auch im Rest der Woche knacken. Viel mehr ist nicht zu sagen.
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1: Mit Mikro auf, verstehen Sie mich auch. Vorsicht auf der A620 Salo Richtung Saarbrücken, in der Einfahrt Saarbrücken-Gersweiler Gefahr durch eine ungesicherte Unfallstelle. Dann im Landkreis St. Wendel gibt es eine Ölspur zwischen Oberkirchen und Leitersweiler. Und einen Unfall haben wir im Regionalverband, um genau zu sein, in der Kamphauser Straße Richtung Westspange, also stadteinwärts Saarbrücken. Wir bleiben in Saarbrücken, dort ist die Hochstraße aktuell gesperrt und zwar wegen einem Polizeieinsatz und geblitzt wird in St. Ingbert in der Kohlenstraße, in Neunkirchen, Spieserstraße und zwischen Dachstuhl und Badenbach. Wenn Sie noch was gesehen haben, rufen Sie gern an, die 0800 700 8000 ist die kostenlose Nummer in unsere Verkehrsredaktion.
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1: Stunde mache ich Ihnen noch warm ums Herz und dabei helfen mir unter anderem Take That, Philipp Boisel ist mit dabei, die Pretenders, die Bee Gees, also alles, was Rang und Namen hat, hat irgendwann auch mal eine Ballade oder einen Love Song komponiert. Jetzt haben wir Etta James, At Last. Viel Vergnügen, wünscht Oliver Buchholz.
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Schönheitsflair und Frieda Gold mit Liebeslied. Klar, passt jetzt zu den Love Songs. Unser schöner, gemütlicher, warmherziger Ausklang der Feiertage hier auf SR3. Jetzt ein Love Song, auf den ich mich besonders gefreut habe, schon die ganze Zeit. Die Bee Gees sind mit dabei. To Love Somebody.

SR3 bei den Love Songs. Unser gemeinsamer Abend geht so langsam dem Ende entgegen. Ich verabschiede mich jetzt schon, wünsche Ihnen noch einen schönen Ausklang aus diesen Feiertagen und hoffe, Sie starten morgen dann gut in die verkürzte Woche. Vielleicht hören wir uns am Mittwochabend oder Donnerstag oder Freitag nochmal oder auch nicht. Würde uns jedenfalls freuen. Mein Name ist Oliver Buchholz. Schön, dass Sie dabei waren. Machen Sie es gut.

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1: 20 Uhr. Die Weltgesundheitsorganisation fordert Nachbarstaaten des Kongo auf, unverzüglich gegen eine Ausbreitung des Ebola-Virus vorzugehen. Im Kongo und dem benachbarten Uganda seien vermutlich schon 220 Menschen an dem Virus gestorben. Bettina Rühl.
2: Diese Zahl nannte der Chef der Weltgesundheitsorganisation WHO, Tedros Adhanom Ghebreyesus. Außerdem gibt es mehr als 900 Verdachtsfälle. Der gegenwärtige Ausbruch ist bereits der 17. in der Demokratischen Republik Kongo. Im Gesundheitssystem gibt es deshalb auf allen Ebenen viel Erfahrung mit der Bekämpfung von Ebola. Allerdings machen Konflikte in der betroffenen Region, eine schlechte Infrastruktur, fehlende Ressourcen und das Misstrauen der Bevölkerung gegenüber der Regierung, den Helferinnen und Helfern, die Arbeit schwer.
1: Die erste Enzyklika von Papst Leo hat viel Zustimmung bekommen. Neben vielen Bischöfen hat sich auch die katholische Reformbewegung Wir sind Kirche positiv zu dem Text geäußert. Die Enzyklika könne zu einem ethischen Leitbild werden. Die Präsidentin des Deutschen Caritasverbandes, Wils Kopdefa, liest den Text vor allem als Friedensbotschaft. Der Papst gebe Armen und Schutzbedürftigen eine Stimme. In der Enzyklika geht Leo XIV. Auf die Chancen und Risiken von künstlicher Intelligenz ein. Er kritisiert unter anderem KI-gestützte Waffensysteme und fordert die gerechte Verteilung von Ressourcen auch im Digitalen. Am Brusttalsee haben heute rund 16.000 Besucher das SR3-Kinderfest gefeiert. Das Fest stand in diesem Jahr wegen der nationalen Spiele der Special Olympics sowie der Fußball-Weltmeisterschaft unter dem Motto Flossi der Sportler. Auf dem ganzen Gelände konnten Kinder Sportarten ausprobieren. Außerdem gab es einen Recycling-Workshop, Zaubershows und Mitmachtanzen. Die Besucher kamen aus der gesamten Großregion an den Brusttalsee. Die Suche nach der vermissten Person in der Saar bei Mettlach-Nohn ist vorerst eingestellt worden. Das hat die Polizei dem SR mitgeteilt. Demnach soll die Aktion morgen Vormittag wahrscheinlich fortgesetzt werden. Dabei wird auch wieder mit der Wasserschutzpolizei zusammengearbeitet. Wie es zu dem Badeunfall kam, ist derzeit noch unklar. Laut Polizei Merzig hat der Vermisste mit Freunden in der Saar gebadet. Das waren die Nachrichten mit Carmen Bachmann. 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Das Wetter im Saarland. In der kommenden Nacht trocken bei Tiefstwerten zwischen 18 und 10 Grad. Morgen sonnig und heiß bei Höchsttemperaturen zwischen 29 und 34 Grad. Es besteht Waldbrandgefahr und starke Sonnenbrandgefahr durch hohe UV-Strahlung.
3: Dankeschön für die 3 Minuten Nachrichten. Von mir jetzt der Blick auf die Straßen im Lande. Hier ist der Verkehrsservice für den ARD-Abend. Geht los auf der Autobahn 2 Richtung Hannover zwischen Irxleben und Eilsleben. Stockender Verkehr an einer Baustelle. Es dauert 10 Minuten länger, hier durchzufahren. 20 Minuten länger dauert's gleich auf der Autobahn 13 Richtung Berlin. Zwischen Großköris und Bestensee gibt's einen Stau. Dann A13 noch Richtung Dresden zwischen Großräschen und Ruhland. Stau und stockender Verkehr an einer Baustelle. In einer Baustelle, ja genau, 20 Minuten dauert es auch hier länger. Dann die Autobahn 40 Duisburg Richtung Essen ist zwischen Kreuz Duisburg und Kreuz Kaiserberg am Dienstagmorgen gesperrt. Die Autobahn 44 ist zwischen Kreuz Düsseldorf Nord und Ratingen-Schwarzbach bis Dienstagmorgen in beiden Richtungen gesperrt. Und damit weiter gute Fahrt durch den Abend.
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3: Mit Hanno Bauer in Magdeburg. Schön, dass Sie dabei sind. Rein starten wir in den Abend dieses Feiertages. Ich freue mich drauf und freue mich darüber, dass Sie mit dabei sind. Schönen Gruß aus Magdeburg.

Exile, Kiss You All Over im ARD-Abend. Ja, das war ja wieder mal ein schöner, heißer Tag. 10 Minuten nach 20 Uhr ist es und die Temperaturen wollen gar nicht so richtig zurückgehen. Na gut, wir haben noch eine Stunde bis zum Sonnenuntergang, dann wird es dann auch tatsächlich etwas kühler. Und morgen wird es ein umso heißerer Tag. Müssen wir uns schon ein bisschen überlegen, wie wir dann den Tag einteilen, damit man sich überhaupt irgendwie wagen kann, nach draußen zu kommen. Und tagsüber sollte man das eben dann auch tunlichst vermeiden. Schön, dass Sie den Abend dafür mit uns genießen. Hier ist der ARD-Abend mit Musik von Holly Johnson, Americanos.

Ach ja, na dir hat's ja gut, nach so einem Hitzetag wie heute noch sagen zu können, she's so fresh. Das muss entweder ein gutes Deo sein oder irgendwas anderes Kühles. Hier ist der ARD-Abend und ja, wer weiß, vielleicht ist mit der freshen Dame ja die Schweizerin Stefanie Heitzmann gemeint. Mit diesem Song hier gelang der Schweizerin 2008 der Durchbruch. My man is a mean man. Haben wir auf jeden Fall alle noch im Ohr. In ihrer Heimat Nummer 1, in Deutschland immerhin Platz 3 und eine goldene Schallplatte für mehr als 150.000 verkaufte Singles gab es ja auch. Ihr letztes Album Circles hat Stefanie Heitzmann vergangenes Jahr veröffentlicht und damit kommt sie nun im Oktober und November auf Tour nach Deutschland. Knapp 20 Tourorte werden es sein, unter anderem in Berlin, in Dresden, in Halle an der Saale, meiner Heimatstadt, und in Erfurt. Tickets gibt's schon ab rund 50 Euro, aber Achtung, einige Konzerte sind jetzt bereits ausverkauft und man darf gespannt sein, ob sie dann auch diesen Song spielt. Erschienen auf dem Udo Lindenberg Tribute-Album Durch die schweren Zeiten.

0: Was für eine schöne Verbeugung vor dem großen Panikrocker unseres Landes. Aber was verbindet Stefanie Heinzmann mit Udo? Wie kommt es dazu?
1: Also auch in der Schweiz ist Udo Lindenberg ein großer Name. Aber ich habe mich lange gar nicht so bewusst mit der Musik beschäftigt. Als ich dann in Deutschland angefangen habe, Musik zu machen und da immer mehr unterwegs war, also kommt man um den Namen Udo Lindenberg überhaupt nicht mehr drumherum.
0: Ja, genau. Und mal ein paar Lieder nachzusingen, ist doch auf jeden Fall eine schöne Verbeugung. Soweit Stefanie Heinzmann bei uns im ARD-Abend. Nochmal erwähnt, 20 Tourorte gibt's im Oktober und November bei der Stefanie Heinzmann-Tour. Tickets ab 50 Euro. Ausschau halten danach.
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9: Und damit 20.30 Uhr. Zeit für den Verkehrsservice im ARD-Abend. A2 Richtung Hannover zwischen Irxleben und Eilsleben. Stockender Verkehr an einer Baustelle. 10 Minuten längere Fahrzeit dauert es hier für Sie, wenn Sie sich gerade hinten angestellt haben. Dann A13 Richtung Dresden zwischen Großrächen und Ruhland. Stau und stockender Verkehr an einer Baustelle. 20 Minuten längere Fahrzeit bedeutet das für Sie. Die A40 Duisburg Richtung Essen ist zwischen Kreuz Duisburg und Kreuz Kaiserberg bis Dienstagmorgen gesperrt. Die A44 ist zwischen Kreuz Düsseldorf Nord und Ratingen-Schwarzenbach bis Dienstagmorgen ebenfalls in beiden Richtungen damit gesperrt. Und damit weiter gute Fahrt durch den Abend.
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9: Hanno Bauer ist hier in Magdeburg. Schönen guten Abend.

0: zum Anlehnen. Lean on me, Bill Withers. So schön entspannt im ARD-Abend. Ja, und auch Udo Lindenberg hat ja jetzt endlich mal gezeigt, bei wem er sich so gerne anlehnt. Dass er mit seiner Fotografin zusammen ist, die ihn quasi auf seinem Leben begleitet, beruflich und privat. Das war ja bereits bekannt, aber bei der Eröffnung seiner Ausstellung hatte er seine Herzensdame endlich auch für die Öffentlichkeit dabei. Und überhaupt war das ja eine besonders stille Geburtstagsfeier, die er sich da gegönnt hat mit der Eröffnung der Ausstellung und ansonsten eben keiner großen Feier. Wie zu hören war, er möchte ja warten auf seinen 100. Geburtstag, um dann die ganz große Party zu schmeißen, hat er, ach, ich glaube nicht mal, dass er gescherzt hat. Also ich glaube, Udo würde ich das auch durchaus abnehmen, dass er dann mit seinem Club der Millionäre, der 100-Jährigen im Club der Millionäre feiern möchte. Also 100-jährige Millionäre, ob es davon so viele gibt und ob das nicht so eine ziemlich einsame Party wird, wer weiß. Aber ich wünsche ihm natürlich, dass dann auch sehr viele Menschen kommen und mit ihm feiern werden.
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0: Und hier ist er jetzt natürlich zu hören bei uns, der Club der Millionäre Udo Lindenberg.

Ein 80er Jahre A Cappella Hit, der so schön klingt im ARD-Abend. 20.50 Uhr ist es, 10 Minuten vor 21 Uhr. Und ganz besondere Country-Musik hören wir jetzt auch noch hier bei uns im Original. Haben wir es natürlich alle im Ohr. Aber das hier, Jolene, das ist die Version von The Boss Hoss mit den Common Linnets zusammen. Wunderbare Musik auch, so schön original.

Dolly Parton hätte es gefallen. Die Common Linnets zusammen mit der Bosshaus Jolene. Wunderbare Version, die wir hier gehört haben im ARD-Abend. 7 Minuten sind es noch Zeit, die wir Ace of Base geben und Eddie Grant bis zu den 21 Uhr Nachrichten.

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1: 21 Uhr. Die Gemeinden im Saarland sind in der Daseinsvorsorge im Bundesvergleich überwiegend sehr gut aufgestellt. Zu diesem Ergebnis kommt eine Untersuchung im Auftrag des Instituts der deutschen Wirtschaft. Für die Untersuchung betrachteten die Forscher insgesamt 5 Themenbereiche: Bildung, Gesundheit, Mobilität, Digitalisierung und Freizeit. Einzelheiten von Marc Langels.
2: Nach der Erhebung bekommen 22 der insgesamt 52 saarländischen Kommunen von den Forschern die Note sehr gut. Saarlandweit an der Spitze liegt laut den Wissenschaftlern Saarlouis, das unter den fast 11.000 deutschen Gemeinden auf Platz 111 kommt, gefolgt von Friedrichsthal und Völklingen. Saarlouis konnte dabei insbesondere in den Bereichen Digitalisierung und Freizeit überzeugen. Im Bereich Bildung schnitt saarlandweit betrachtet Völklingen am besten ab. Bei der Gesundheitsversorgung lag Sulzbach vorne. Und im Bereich der Mobilität schaffte es Friedrichsthal sogar bundesweit in die Top 20 und landete dort auf Platz 14.
1: Die Weltgesundheitsorganisation fordert Nachbarstaaten des Kongo auf, unverzüglich gegen eine Ausbreitung des Ebola-Virus vorzugehen. Im Kongo und dem benachbarten Uganda seien vermutlich schon 220 Menschen an dem Virus gestorben. Außerdem gäbe es rund 900 Verdachtsfälle. Darauf hat WHO-Chef Tedros heute bei einer Videokonferenz mit den afrikanischen Gesundheitsministern hingewiesen. Im Kongo hat man relativ viel Erfahrung mit der Bekämpfung von Ebola. Gegen die aktuelle Virusvariante gibt es allerdings keine gezielte Therapie. Die Sterblichkeit liegt bei 30-50%. Der Großbrand auf einem Geflügelhof in Hemmersdorf in der Gemeinde Rehlingen-Siersburg ist gelöscht. Das hat die Polizei mitgeteilt. In dem ausgebrannten Stall waren rund 7000 Hühner untergebracht. Der Polizei zufolge kam ein großer Teil von ihnen bei dem Brand um. Außerdem soll ein Sachschaden in Höhe von etwa 1 Million Euro entstanden sein. Die Brandursache ist noch unklar. Die Löscharbeiten dauerten mehrere Stunden. Am Boostalsee haben heute rund 16.000 Besucher das SR3-Kinderfest gefeiert. Das Fest stand in diesem Jahr wegen der nationalen Spiele der Special Olympics sowie der Fußball-Weltmeisterschaft unter dem Motto Flossi der Sportler. Auf dem ganzen Gelände konnten Kinder Sportarten ausprobieren. Außerdem gab es ein Bastelzelt, Zaubershows und Mitmachtanzen. Besucher kamen aus der gesamten Großregion. Das waren die Nachrichten mit Carmen Bachmann. 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Das Wetter? In der Nacht trocken bei Tiefstwerten zwischen 18 und 10 Grad. Auch morgen wieder sonnig und heiß bei Höchsttemperaturen zwischen 29 und 34 Grad. Es besteht hohe Waldbrandgefahr und auch starke Sonnenbrandgefahr durch hohe UV-Strahlung. Es bleibt heiß.
3: Dankeschön fürs 3 Minuten Nachrichtenupdate. Hier ist der Verkehrsservice für den ARD-Abend. A13 Richtung Dresden zwischen Großrehechen und Ruhland, stockender Verkehr an einer Baustelle. 10 Minuten längere Fahrzeit bedeutet das. Dann die A40 Duisburg Richtung Essen ist zwischen Kreuz Duisburg und Kreuz Kaiserberg bis morgen früh gesperrt. Und die Autobahn 44 ist zwischen Kreuz Düsseldorf Nord und Ratingen-Schwarzenbach bis Dienstagmorgen ebenfalls in beiden Richtungen gesperrt. Dann haben wir noch hier eine Meldung von der A1. Heiligenhafen Richtung Lübeck zwischen Pahnsdorf und Rastplatz Sehr-Rezerfeld. 7 Kilometer Stau, das bedeutet 45 Minuten längere Fahrzeit, wenn Sie sich gerade hin angestellt haben. Und damit weiter gute Fahrt durch den Abend. Bleiben Sie gemütlich.
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3: Der Pfingstochse des Abends ist Hanno Bauer. Schon geschmückt, am Pfingstmontagabend mit Blumen gesteckt zwischen den Hörnern. Und irgendwie habe ich jetzt gerade Lust aufs Kauen von frischem grünem Gras. Und Bruce Springsteen hat auch Hunger, und zwar ein hungriges Herz. Von mir einen schönen Gruß aus Magdeburg. Hier ist der ARD-Abend für alle, egal wo Sie uns hören, zum Sonnenuntergang.

0: Die Bugge ist Video killed the Radio Star. Wie jetzt? Hier wird weder der Radio Star noch der Pfingstochse gekillt. Also ich will mal darauf hinweisen, das ist mir nämlich wichtig. Beide bleiben heute bitte am Leben, auch wenn es in einer Person ist. Wobei ich gelesen habe, dass mit dem Pfingstochsen und der Tradition im Süden Deutschlands ist ja schon eine interessante Geschichte. Also der Auftrieb der Rinder sozusagen, wo dann der Pfingstochse feierlich rausgeschmückt wurde, so mit diesen Blumen zwischen den Hörnern, war auch wohl gleichzeitig dann Fleischbeschau. Also wo dann der Metzger sich dann schon mal ausdenken konnte, na, welchen von denen nehmen wir uns aus der Herde? Also eigentlich nicht unbedingt das Schönste, erst vorher mit Blumen geschmückt zu werden, um dann sozusagen ins offene Messer zu laufen. Aber so ist das ja sehr oft im Leben. Dem Schönen folgt dann der Schrecken. Nur nicht bei uns heute hier in der Sendung, da bin ich mir ganz sicher. Was haben Sie denn Schönes erlebt heute? Vielleicht waren Sie ja zum Mühlentag, vielleicht haben Sie irgendwas Tolles unternommen, sind jetzt gerade auf dem Weg von dem Kurzurlaub zu Pfingsten nach Hause und haben irgendein schönes Erlebnis, das Sie mit uns teilen möchten, dann bitte schön schreiben an ard-abend@mdr.de oder Sie rufen uns an. 0800 80 80 110 ist die Telefonnummer. Also ard-abend@mdr.de oder 0800 80 80 110. Und wer weiß, vielleicht gibt's ja bei Ihnen irgendwo auch die Pfingstochsen-Tradition und Sie können aus erster Hand berichten, was da heute an Pfingstochsen geschmückt wurde. Würde mich interessieren. Hier ist der ARD-Abend.
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0: Das kommt mir sehr entgegen. Nie alleine traben zu müssen auf die Weide. You never walk alone. Matu im ARD-Abend. Und Claudia ist doch wie immer die Erste, die geschrieben hat hier an unsere Sendung ard-abend@mdr.de und geschrieben, so, der Moderator hat sich also rausgeputzt wie ein Pfingstochse. So werden aber auch in manchen Regionen die bezeichnet, die am Pfingstsonntag am längsten schlafen. Demnach wäre ich dann auch ein Pfingstochse. Claudia, Ochsen, weißt du schon, sind dann schon die Männer, oder? Soll auch so bleiben. Nicht, dass wir dann irgendwann hier noch von Ochsinnen sprechen müssten oder Pfingstochsinnen. Ja, früher gab es ja auch den Brauch nach der Prozession, den Pfingstochsen für das spätere Pfingstessen schlachten, hat sie geschrieben. Genau, das hatte ich auch gelesen und fand es eigentlich ein bisschen gruselig. Gut, dass es das so heutzutage nicht mehr gibt. Kommen vermutlich leider aber trotzdem einige Ochsen bei dem Pfingstwetter auf den Grill. Claudia, dankeschön für die E-Mail. Ich glaube es auch, dass heute einige Grillochsen, nein, Pfingstochsen auf dem Grill gelandet sind. Zumindest als saftiges Grillgut. Und eigentlich finde ich das auch gar nicht so verkehrt. Also, jetzt mal den Ochsen dahinter weggedacht. Ist es doch eine schöne Tradition, bei schönem Wetter auch den Grill anzuheizen. Und ich muss mal sagen, nur Käsegrillen macht auch irgendwie überhaupt keinen Spaß. Deswegen, von mir also beide Daumen hoch. Für einen schönen Grillabend. Und vielleicht, wer weiß, ich hatte ja gefragt, vielleicht hat ja doch jemand gesehen, dass heute die Pfingstochsen durchs Dorf getrieben wurden, gerade im Süden Deutschlands, da wo es Tradition ist. Oder vielleicht haben sie was anderes erlebt. Vielleicht kommen sie gerade zurück vom Kurzurlaub und haben noch die schönen Erinnerungen dabei. Oder waren beim Mühlentag zum Beispiel. Erzählen Sie es mir einfach. ard-abend@mdr.de oder anrufen 0800 80 80 110.
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House of the Rising Sun. Die Animals. Ach, und wie schön haben's Birgit, Dietrich und Steffen, die gerade geschrieben haben an ard-abend@mdr.de. Die haben geschrieben, wir lassen das Pfingstfest im Garten ausklingen. Und zwar jetzt gerade. Es sind zwar nur noch 18 Grad, aber das Kaminfeuer prasselt schon. Birgit, Dietrich und Steffen grüßen das Team im Funkhaus. Und ich grüße ganz schön zurück. Dankeschön fürs Schreiben. Yeah! So ist doch ein Pfingstmontagabend am besten. Und dazu jetzt noch Musik von den Eurythmics.

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9: Und damit 21.30 Uhr. Hier ist der Verkehrsservice im ARD-Abend. A1 Heiligenhafen Richtung Lübeck. Zwischen Pahnsdorf und dem Rastplatz Seerezerfeld. 8 Kilometer Stau. Es dauert hier 1 Stunde länger durchzufahren. Na dann, ich hoffe, Sie behalten die Nerven. A13 Richtung Dresden zwischen Großräschen und Roland. Stockender Verkehr an einer Baustelle. 10 Minuten längere Fahrzeit hier. Dann A20 Stettin Richtung Rostock. Zwischen Recknitz-Talbrücke und Dummersdorf. 5 Kilometer Stau. Und 20 Minuten längere Fahrzeit. Die A40 Duisburg Richtung Essen ist zwischen Kreuz Duisburg und Kreuz Kaiserberg bis Dienstagmorgen gesperrt. Ebenfalls bis morgen früh gesperrt die A44 zwischen Kreuz Düsseldorf Nord und Ratingen Schwarzbach. In beiden Richtungen ist hier übrigens gesperrt. Und damit weiter gute Fahrt durch den Abend.
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9: Arno Bauer grüßt aus Magdeburg.

0: Klüsau. Close Encounters. Im ARD-Abend. Und Andreas hat heute Pfingstmontag wohl hier in unserer Sendung den Heiligen Geist entdeckt. Wow. Na, das ist ja auch mal was. Und er bezieht sich auf jeden Fall damit auf, na, wie sage ich es mal, ein paar technische Schwierigkeiten, die es hinter den Kulissen gab und von denen wir fast glaubten, dass sie draußen gar nicht zu hören sind, die aber inzwischen auch gelöst wurden. Auf jeden Fall hat Andreas geschrieben, hallo, das ist ja sehr pfingstlich, die Nachrichten kommen von zwei unterschiedlichen Sprechern, zeitgleich gerade 21 Uhr gehört, in Glauchau in Sachsen. Eine Frau spricht, gleichzeitig ein Mann. Natürlich unterschiedlichen Text. In der Bibel ist doch berichtet, dass Pfingsten jeder die Leute in seiner Sprache gehört haben. Hat das damit zu tun? Fragt Andreas aus Glauchau. Andreas, das kommt jeweils drauf an. Also, da muss ich einfach mal fragen, welches war jetzt die Stimme des Heiligen Geistes? Die Frau oder der Mann?
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0: Und technisch ohne Probleme schwebt auch hier Major Tom durchs All. Peter Schilling im ARD-Abend.

Vanessa Carlton. A Thousand Miles. Im ARD-Abend. Und vielleicht waren es keine 1000 Meilen, aber Michael hat auf jeden Fall einen größeren Ausflug hinter sich, hat er geschrieben. Ich habe heute die Füße bei Schönberg in die Ostsee gehalten. Ich habe dort zwei langjährige, beständig gute Freunde getroffen, die aus Westfalen zu Besuch sind. Im Norden Kaffee und Kuchen gab's heute Mittag und zum Abschied eine richtig gute Pizza mit Blick auf die Kieler Förde mit tollen Gesprächen. Ich liebe die beiden Jungs. Es waren tolle Pfingsttage, sagt Michael aus Hamburg. Dankeschön, Michael. Das war doch auf jeden Fall ein schönes Erlebnis. Hoffentlich für alle drei, oder?

Hier ist der ARD-Abend und Achtung, es gibt eine Falschfahrermeldung. Falschfahrer auf der Autobahn 38 Richtung Leipzig zwischen Bleicherode und Großwechsungen. Ist ein Falschfahrer unterwegs? Bitte ganz rechts fahren, nicht überholen. Und Vorsicht hier in beiden Richtungen. Falschfahrer auf der A38 Richtung Leipzig zwischen Bleicherode und Großwechsungen.

0: Das Trommeln müssen wir noch mitnehmen bis zum letzten Schluss. Und Achtung, ich wiederhole nochmal die Meldung mit dem Falschfahrer, der unterwegs ist auf unseren Straßen, und zwar auf der Autobahn 38 zwischen Bleicherode und Großwechsungen. Ist ein Falschfahrer unterwegs, bitte hier ganz rechts fahren, nicht überholen und Vorsicht in beiden Richtungen. Ein Falschfahrer auf der A38 Richtung Leipzig zwischen Bleicherode und Großwechsungen. Hier ist der AD Abend und ja, es geht ja bei uns auch schon ein bisschen um Pfingsten natürlich und um den Pfingstochsen im Besonderen. Gudrun aus Rheinstedt hat sich bei uns gemeldet und hat gesagt, dass sie das sehr schön findet, dass auch der Pfingstochse nicht ganz vergessen wird in diesen Tagen, gerade am Pfingstmontag.
1: Schönen guten Abend, lieber Herr Hanno. Ich freue mich, dass Sie da den Pfingstochsen in Ihrem Gespräch aufgenommen haben. Ich habe die ganzen Tage Jugendliche gefragt, und habt ihr schon den Pfingstochsen gesehen? Die wussten gar nicht, was sie damit anzufangen haben. Einige wenige, die waren clever und haben gegoogelt. Aber wenn ich hier so rumfrage, weiß keiner über den Pfingstochsen. Und was wir auch immer gesagt haben, wenn einer so bunt aussah, meinetwegen an Haaren oder in Klamotten, dann haben wir auch immer gesagt, er sieht doch aus wie so ein Pfingstochse. Ich habe mich jetzt gefreut, Ihre Worte zu hören und die Geschichte vom Pfingstochsen.
0: Gudrun, danke schön. Schöne Grüße zurück nach Rheinstedt. Ja, Pfingstochse. Also ich habe keinen gesehen. Aber ich habe den Osterhasen, also ich meine einen echten Feldhasen heute gesehen. Meine Hündin hat ihn aufgetrieben gleich am Morgen, als ich unterwegs war zur Hunderunde. Ich konnte aber pfeifen und sie ist nicht hinterhergerannt. Das finde ich immer sehr gut. Also Pfingstochse, Osterhase. Ich finde, die Fabeltiere, die sollten schon nicht zu kurz kommen bei uns.
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Ganz hübsch und frühlingshaft dieser Song, Right Said Fred. Die beiden Brüder Fred und Richard Fairbrass knutschen hier auf Zunge. Das weckt die Lebensgeister mit Don't Talk, Just Kiss. Ja, und es ist Schicksal. Destiny. Jennifer Rush jetzt im ARD-Abend. Und nicht vergessen, Diana hat uns gestern als Hörerin darauf hingewiesen, Jennifer Rush endlich mal wieder zu sehen. Bei uns im Fernsehen. Also leider nicht auf der Bühne, aber zumindest als Talkgast im MDR Riverboat am Freitag, 29. Mai um 22 Uhr.

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1: Es ist 22 Uhr. Bundesinnenminister Dobrindt hat sich über ein mögliches Social-Media-Verbot für Kinder skeptisch geäußert. Mehrere EU-Länder, darunter Frankreich, Dänemark und Spanien, wollen Online-Netzwerke wie TikTok und Instagram für Kinder und Jugendliche bis 16 Jahre verbieten. Marco Schleicher berichtet.
2: Ein einfaches Verbot halte ich für schwer durchsetzbar, hat Dobrindt der Funke Mediengruppe gesagt. Eltern müssten grundsätzlich entscheiden, wann ein Kind ein Handy erhalte. Die Verantwortung lasse sich nicht komplett abschieben, weder in die eine noch in die andere Richtung. Dobrindt meint, dass staatliches Handeln nicht ohne Begleitung der Eltern funktioniert. Zumal soziale Medien mittlerweile zum Alltag dazugehörten. Laut einer neuen Umfrage sind 2/3 der Menschen in Deutschland für ein Verbot von Social Media für unter 14-Jährige.
1: Nach Ansicht des Wirtschaftsweisen Truger sollten auch Beamte in die gesetzliche Krankenversicherung einzahlen. Der Ökonom sagte der neuen Osnabrücker Zeitung, durch ihre relativ hohen Gehälter könnten Beamte die finanzielle Lage der Krankenversicherung stärken. Truger hält es langfristig für einen guten Weg, Staatsbedienstete stärker in die Solidargemeinschaft einzubinden. So müssten etwa alle Beitragszahler für den Großteil der Gesundheitskosten aufkommen, die Bürgergeldempfänger verursachen. Privatversicherte Beamte sind davon ausgenommen. Die HG Saarlouis hat das zweite Spiel der Aufstiegsrunde zur zweiten Handball-Bundesliga verloren. Die Saarländer unterlagen beim MTV Braunschweig mit 33-34. Mark Drumm.
3: Die HG Saarlouis macht lange vieles richtig, führt zur Pause mit 5 Toren, kurz danach sogar mit 7. Der Sieg, der zweite in dieser Aufstiegsrunde, da schon greifbar. Dann stellt Braunschweig die Defensive um und Saarlouis so immer häufiger vor unlösbare Aufgaben. Der MTV dreht so, genau wie Saarlouis gegen Hamm vor einer Woche, einen 7-Tore-Rückstand noch in einen Sieg. Der 34-33 Siegtreffer für Braunschweig fällt 2 Sekunden vor dem Schlusspfiff.
1: Trotz der Niederlage kann die HG Saarlouis in den beiden ausstehenden Spielen den Aufstieg noch perfekt machen. Fußball-Regionalligist FC Homburg verabschiedet seinen Offensivspieler Kaan Inanolu. Nach Angaben des Vereins kehrt der 20-Jährige nach nur einem halben Jahr wieder zu seinem Stammverein Eintracht Frankfurt zurück. In 17 Pflichtspielen für Homburg erzielte Inanolu 16 Tore. Außerdem werden die Verteidiger Manuel Kuba und Tim Littmann den Verein wieder verlassen. Das waren die Nachrichten mit Harjo Müller. 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Das Wetter. In der Nacht trocken, Abkühlung auf 17 bis 10 Grad, auch morgen sonnig, trocken und heiß, Höchsttemperaturen bis 34 Grad. Die Aussichten weiterhin für die Jahreszeit ungewöhnlich heiß, örtlich hohe Waldbrandgefahr.
4: Dankeschön für die 3 Minuten Nachrichten. Von mir wieder der Blick auf die Straßen im Verkehrsservice für den ARD-Abend. Gibt's immer noch die Falschfahrermeldung. Achtung bitte, weiterhin auf der Autobahn 38 zwischen Bleicherode und Großwechsungen wurde uns vorhin ein Falschfahrer gemeldet. Noch gab's keine Entwarnung, deswegen bitte weiter äußerst rechts fahren, nicht überholen und Vorsicht hier in beiden Richtungen. Dann A1 Heiligenhafen Richtung Lübeck zwischen Pahnsdorf und Serez, 6 Kilometer Stau. Es dauert hier immer noch 45 Minuten länger durchzufahren. Die A13 Richtung Berlin ist zwischen Lübbenau und Duben wegen Löscharbeiten gesperrt. Die A13 Richtung Dresden zwischen Großräschen und Ruhland stockender Verkehr an einer Baustelle. 10 Minuten längere Fahrzeit hier. A20 Stettin Richtung Rostock zwischen Sanitz und Dummerstorf. 8 Kilometer Stau, 20 Minuten dauert's länger. Die A40 Duisburg Richtung Essen ist zwischen Kreuz Duisburg und Kreuz Kaiserberg bis morgen früh gesperrt und ebenfalls bis morgen früh in beiden Richtungen gesperrt ist die A44 zwischen Kreuz Düsseldorf Nord und Ratingen-Schwarzbach. Ihnen unterwegs eine gute Fahrt, kommen Sie gut durch den Abend.
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4: Und stündlich grüßt der Pfingstochse. Hanno Bauer sagt Hallo aus Magdeburg. Schön, dass Sie dabei sind. Thema Pfingstmontag. Was haben Sie erlebt? Gab es vielleicht irgendwo einen Pfingstochsen zu sehen? Oder zu essen? Oder waren Sie vielleicht beim Mühlentag unterwegs? Schreiben Sie es uns, erzählen Sie es uns. ard-abend@mdr.de oder 0800 80 80 110, die Mitmachtelefonnummer.

hat mich auch Thomas verwarnt aus Werther. Er hat geschrieben zum Pfingstochsen: Hallöchen Hanno, ein Ochse ist ein gewesener Bulle, der jetzt keine Lizenz mehr hat, um in Anführungsstrichen mit dem Schwanz zu wedeln. Grins und Gruß Thomas aus Werther. Und ja, da ist mal wieder jemand richtig erschrocken gewesen über den Gedanken. Schönen Gruß zurück, Thomas. Und Dankeschön für den Hinweis. Unterschied zwischen Ochse und Bulle.

0: 22.15 Uhr ist es. Und wer hätte das gedacht? Nachdem wir ja vorhin schon gehört haben, dass es schwierig ist, bei der Jugend noch jemanden zu finden, der den Pfingstochsen als solchen überhaupt kennt, hat sich Axel gemeldet. Er ist einer der Mitveranstalter des Schwendermarktes in Wien und bei ihm ist der Pfingstochse beinahe auf den Spieß gekommen.
1: Wir haben uns mal überlegt, für unseren Markt auch mal so einen Pfingstochsen aufzutreiben, weil in Österreich, allerdings eher in den westlichen Bundesländern in Österreich, das üblich ist, einen Pfingstochsen zu machen. Aber nein, wir machen das auch mal dann in einem Markt, an einem Markt, so wie ein Wochenmarkt in Wien. Und dann wollten wir einen auftreiben und dann war das aber doch ein Problem. Aber es hätte wirklich aus der Augsburger Gegend einen gegeben, der wäre da gekommen mit seinem Zug und hätte dann den Ochsen gebraten. Nur da sagt er, braucht er 10 oder 15 so Gasflaschen und das hat seinen Preis. Also das heißt, das Ganze ist eine sehr aufwendige Angelegenheit, aber auch sehr schön, sehr schmackhaftes Fleisch. Er hat uns da richtig ins Wasser im Mund zergehen lassen. Wir konnten es dann leider nicht ganz aufstellen, aber aus meiner Jugend weiß ich, also Ochsenfleisch, das da zur Maß Bier, das schmeckt schon sehr gut, weil da war ich in der Zeit in Bayern draußen, in diesen Landen, Schwäbisch Bayern, und da wurden die Ochsen also doch zahlreich gegessen am Pfingsten.
0: Ja, Wahnsinn. Axel, schönen Gruß zurück nach Wien. Unser Pfingstochse im Studio, der war schon wirklich ein bisschen erbost, als er das gehört hat. Ja, er hatte auch ganz böse hier schon gemut nebenher. Aber der Aufwand von 6 Gasflaschen haben dann also das Ochsenleben gerettet, weil einfach keiner so viel dafür ausgeben wollte. So ist das in der Gaskrise. Na dann, Dankeschön für den Anruf und schön zu hören, wie mancherorts doch Traditionen gepflegt werden. Oder zumindest der Wille da ist, das zu tun.
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1: Hier ist der AD Abend. Und Martin hat eine E-Mail geschrieben, da steht drüber, ARD Abend, unser Tag. Und dann, wir haben heute die beiden Shiba Inu Hündinnen meiner Schwiegermutter in Schermbeck besucht und hatten anschließend eine tolle Radtour nach Essen zurück. Es war ein schöner Tag. Viele Grüße an Rocco und die restlichen Zuhörerinnen und Hörer. Ja, das mag dir, Martin, jetzt noch als schöner Tag abgespeichert sein, aber warte erstmal ab, wenn die liebe Schwiegermutti das jetzt gerade im ARD-Abend im Radio gehört hat, dass ihr nur die hübschen kleinen Fellnasen besucht habt und sie nur nebenher erwähnt habt. Süße Rasse übrigens, diese japanischen Shiba Inu, sind ja die kleinsten japanischen Hunde und wirklich sehr nett anzuschauen, sehr gefährlich. Ja, und ich tue euch auch den Gefallen und grüße jetzt mal ganz lieb auch die liebe Schwiegermutti mit den Hunden. Zusammen im Pack. Und ganz liebe Grüße natürlich auch zurück an Martin.
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8: Und damit 22.30 Uhr. Zeit für den Verkehrsservice im ARD-Abend. A1 Heiligenhafen Richtung Lübeck zwischen Pahnsdorf und Seretz. 6 Kilometer Stau bedeutet für Sie immer noch 45 Minuten längere Fahrzeit an der Stelle. Die A13 Richtung Berlin ist zwischen Lübbenau und Duben wegen Löscharbeiten gesperrt. A13 Richtung Dresden zwischen Großräschen und Roland stockender Verkehr an einer Baustelle. Hier 10 Minuten Zeitverzögerung, wenn Sie sich gerade hinten anstellen. A20 Stettin Richtung Rostock, da dauert es immerhin auch schon 20 Minuten länger zwischen Sarnitz und Dummersdorf. 8 Kilometer Stau. Die A40 Duisburg Richtung Essen ist zwischen Kreuz Duisburg und Kreuz Kaiserberg bis morgen früh gesperrt. Und die A44 ist zwischen Kreuz Düsseldorf Nord und Ratingen Schwarzbach bis Dienstagmorgen ebenfalls in beiden Richtungen gesperrt. Ihnen unterwegs eine gute Fahrt durch den Abend.
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8: Hanno Bauer grüßt aus Magdeburg.

0: 22.40 Uhr wird's gleich.
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0: Ja, und dieses Lied kennt jedes Kind, das sagt sich so leicht. Wobei der folgende Hitversteher-Fall wohl einigen bekannt sein wird. Denn es ist einer der wenigen Hits, wo auch tatsächlich das Lied im Lehrplan der Schulen behandelt wird. Zumindest in Großbritannien. Peter Hofmann erklärt uns, warum.
2: 1969, der junge Liedermacher Ralph McTell trampt durch Europa und besonders in Paris fallen ihm die vielen armen Leute auf der Straße auf. Er schreibt einen Song und dabei fällt ihm ein, dass es diese armen Leute nicht nur in Paris gibt, sondern auch in seiner Heimatstadt, in den Straßen von London, Streets of London. 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Hast du den alten Mann auf dem leeren Markt gesehen mit seinen ausgelatschten Schuhen? In seinen Augen liegt kein Stolz, in seiner Hand hält er die Zeitung mit den Nachrichten von gestern. Also wie kannst du mir erzählen, dass du einsam bist und dass die Sonne für dich nicht scheint? 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Ich zeig dir was, vielleicht kommst du auf andere Gedanken. Hast du das alte Mädchen gesehen, das durch die Straßen von London läuft? Schmutzige Haare, die Kleider in Fetzen. Ihr Zuhause hat sie in zwei Einkaufstüten mit dabei. Und hast du den alten Mann vor der Seemannsmission gesehen? Erinnerung verblasst wie die Orden auf seiner Brust. In unserer kalten Winterstadt weint der Regen ohne Mitleid. Er ist nur ein weiterer vergessener Held in einer Welt, der das egal ist. 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
1: Ralph McTell, Streets of London. Erklärt von unserem Mann fürs Verstehen.
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0: Na, das wird doch schon langsam das Mondlicht sein. Was sich hier verbreitet am Himmel. Sind ja auch kaum Wolken am Himmel. So gesehen ist der zunehmende Mond natürlich auch prominent am Himmel vertreten. Heike aus Potsdam hat an diesem Pfingstmontag schon einige besondere Erlebnisse gehabt. Sie war in Bad Elster und hat den 85. Geburtstag ihrer lieben Mutti gefeiert. Sozusagen Doppelfest. Also Mutti und Pfingsten. Beides ist ihr sehr wichtig. Sie sagt,
1: das war wunderschön. Die Gaststätte hieß Goldener Anker und die haben in Bad Elster zu Pfingsten ein Riesenprogramm gefahren in dem Kurort. Zum Beispiel ein Droschkentreffen, wo ganz mittelalterliche Droschken mit kostümierten Insassen davor gefahren sind, dann ein Hindernisreiten und zum Schluss noch ein Kutschtheater, wo praktisch ein Stück aus dem Mittelalter aus dem Vogtland dort vorgespielt wurde. Das habe ich noch nie irgendwo sonst erlebt und heute soll es zu Pfingsten ein großes böhmisches und Egerländer Blasorchester gegeben haben. Dort waren Himmel und Menschen. Ja, und das letzte war, weil das ja ein christliches Fest ist, haben wir uns heute im Zug mit meinem Sohn mal ein Bibelquiz vorgenommen. Deswegen finde ich die Frage von dem Hörer aus Glauchau so berechtigt mit dem Heiligen Geist. Das ist ja wirklich eine ganz besondere, hat eine Befandnis mit dem Fest. Und natürlich sagen wir der Heilige Geist. Und insofern hat der Pfingsten auch eine ganz besondere Botschaft an uns gesandt. Und ich finde, die Leute sollten das schon ernst nehmen, dieses Fest.
0: Ja, ich bedanke mich auf jeden Fall bei Heike für diese schöne Geschichte und die Erinnerung, worum es beim Pfingstfest geht. Tolles Doppelfest war das für sie persönlich.
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0: Und ich bedanke mich auch bei allen, die mitgemacht haben heute Abend, ihre Erlebnisse und ihre Pfingstreisen mit uns geteilt haben. Nicht alle Zusendungen konnte ich hier verwenden. Klar, wir haben ja auch nur 3 Stunden Sendezeit und die geht jetzt auch gleich zu Ende. Es übernimmt dann in Dresden mein lieber Namensvetter Frank Michael Bauer mit der ARD-Hitnacht und er begleitet sie durch die ganze Nacht. Hanno Bauer ist mein Name und wir hören uns gerne morgen Abend wieder hier mit dem ARD-Abend. Ciao, ciao und eine prima Nacht wünsche ich.

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1: Es ist 23 Uhr. Papst Leo hat vor zahlreichen Gefahren durch künstliche Intelligenz gewarnt. In seiner ersten Enzyklika fordert er deswegen strenge Richtlinien für den Umgang mit KI. Aus Rom, Anna Giordano.
2: Entsprechend forderte der Papst, die Würde des Menschen müsse immer im Zentrum stehen. Er warnte vor der Illusion, dass der Mensch besser, wertvoller oder glücklicher werde, wenn er seine Schwächen an eine fehlerfreie KI auslagern könne. Und er macht darauf aufmerksam, dass die gerechte Verteilung von Gütern nun auch den digitalen Raum betreffe. Zudem warnt er angesichts moderner Waffensysteme davor, Entscheidungen über den Tod eines Menschen an Algorithmen oder Maschinen abzugeben.
1: Russland hat die USA über die bevorstehenden Angriffe auf die ukrainische Hauptstadt Kiew informiert. Außenminister Lavrov hat seinem US-Kollegen Rubio in einem Telefonat mitgeteilt, dass die russischen Streitkräfte nun systematisch militärisch genutzte Einrichtungen und Entscheidungszentren angreifen würden. Nach Angaben des Moskauer Außenministeriums sind die Attacken eine Reaktion auf ukrainische Angriffe. Zuvor hatte die russische Regierung Ausländer aufgefordert, Kiew zu verlassen. Der Großbrand auf einem Geflügelhof in Hemmersdorf in der Gemeinde Rehlingen-Siersburg ist gelöscht. Das hat die Polizei mitgeteilt. In dem ausgebrannten Stall waren rund 7000 Hühner untergebracht. Der Polizei zufolge wurde ein großer Teil von ihnen bei dem Brand getötet. Außerdem soll ein Sachschaden in Höhe von etwa 1 Million Euro entstanden sein. Die Brandursache ist noch unklar. Die Löscharbeiten dauerten mehrere Stunden. Die Suche nach der vermissten Person in der Saar bei Mettlach-Nohn ist vorerst eingestellt worden. Das hat die Polizei dem SR mitgeteilt. Demnach soll die Aktion morgen Vormittag wahrscheinlich fortgesetzt werden. Dabei wird auch wieder mit der Wasserschutzpolizei zusammengearbeitet. Wie es zu dem Badeunfall kam, ist derzeit noch unklar. Laut Polizei Merzig war der Vermisste mit Freunden in der Saar baden. Die deutsche Eishockey-Nationalmannschaft steht bei der Weltmeisterschaft in der Schweiz kurz vor dem Vorrunden aus. Das Team gewann zwar sein letztes Gruppenspiel gegen Großbritannien mit 6:3, ist für das Weiterkommen aber auf Schützenhilfe angewiesen. Sollte Lettland morgen gegen Außenseiter Ungarn mindestens einen Punkt holen, wäre die DEB-Auswahl wie schon im Vorjahr nach der Vorrunde ausgeschieden. Das waren die Nachrichten mit Harjo Müller. 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Das Wetter im Saarland. In der Nacht trocken, Abkühlung auf 17 bis 10 Grad. Auch morgen sonnig, trocken und heiß. Höchsttemperaturen zwischen 29 und 34 Grad. Die Aussichten weiterhin für die Jahreszeit ungewöhnlich heiß. Örtlich hohe Waldbrandgefahr. Temperaturen tagsüber bis 32 Grad.
3: Hier ist der Verkehrsservice in der ARD-Hitnacht. Eine Gefahreninformation für Bayern. In Fürth kommt es aufgrund eines Brandes im Bereich der Hafenstraße zu Rauchentwicklung. Bitte halten Sie Fenster und Türen geschlossen. Die A1 Hamburg Richtung Lübeck ist zwischen Dreieck Norderelbe und Dreieck Hamburg Südost nach einem Unfall gesperrt. Die A13 Dresden Richtung Schönefelder Kreuz ist zwischen Lübbenau und Duben nach einem Unfall gesperrt. Die A23 Hamburg Richtung Heide ist zwischen Eidelstedt und Pinneberg Süd wegen Bauarbeiten bis 5 Uhr in der Früh gesperrt. Die A40 Duisburg Richtung Essen ist zwischen Kreuz Duisburg und Kreuz Kaiserberg bis 5 Uhr morgen gesperrt. Die A44 Düsseldorf-Essen ist zwischen Kreuz Düsseldorf-Nord und Ratingen-Schwarzbach bis 5 Uhr in beiden Richtungen gesperrt. Und die A67 Mannheim Richtung Darmstadt ist zwischen dem Firnheimer Dreieck und Lorsch wegen einer Baustelle bis morgen früh gesperrt. Kommen Sie gut an Ihr Ziel.
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3: Da sind wir wieder auf den Spuren der Nacht. Wunderbare Musik aus verschiedenen Jahrzehnten. Mit Juice Newton geht's los. Die ARD-Hitnacht aus Dresden von MDR Sachsen mit Frank Michael Bauer. Schön, dass Sie dabei sind.

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Ja, wo ist das Baby? Die ARD-Hitnacht mit den Rolling Stones und bald kommt ja ein neues Album raus. Die Fans warten sicherlich schon. Und jetzt geht's ab in die 70er. Spacer von Sheila and the Black Devotion ist dran. Weltweit erfolgreicher Disco-Klassiker. Um genau zu sein, aus dem Jahr 1979. Der ist übrigens von den Gründern der legendären Band Chic, Nile Rodgers und Bernard Edwards, geschrieben und produziert worden. Der Song, der kombiniert ja so richtig gut klassischen Disco-Sound mit auch futuristischen Space-Pop-Elementen. Das klang damals schon richtig neu und bekannt ist vor allen Dingen diese markante Basslinie. Und das hat dann auch dazu geführt, dass eine schwedische Popgruppe den Titel sich nochmal an Land gezogen hat. Alcazar hieß die und nutzte das Instrumental von Spacer im Jahr 2000 als Basis für ihren weltweiten Mega-Hit Crying at the Discotheque. Klar, lag garantiert auch an dieser Basslinie. Hier sind Sheila, Billy Ocean und Spacer bei uns in der ARD-Hitnacht.

So, dann halten wir den Titel gleich mal an. Und hier ist eine Verkehrsmeldung. Achtung, Falschfahrer auf der A61 Koblenz-Mönchengladbach zwischen Rheinbach und Miel kommt Ihnen ein Falschfahrer entgegen. Ich wiederhole, Falschfahrer auf der A61 Koblenz-Mönchengladbach zwischen Rheinbach und Miel kommt Ihnen ein Falschfahrer entgegen. Fahren Sie äußerst rechts und überholen Sie nicht. Wir sagen Ihnen Bescheid, wenn die Gefahr vorüber ist.

Ultravox mit Him, der Sound der 80er, melodisch, bombastisch, kultig obendrein, die Synthie-Pop-Pioniere, ja, Ultravox, und das war ihr Meisterwerk von 1982, und da war der Frontmann ja bekanntermaßen Mitch Ure. Und jetzt gönnen wir uns echt mit Du trägst keine Liebe in dir hier in der AD-Hitnacht.

die Gruppe Echt. Hier ist der Verkehrsservice in der ARD-Hitnacht. Achtung, weiterhin Falschfahrer auf der A61 Koblenz-Mönchengladbach. Zwischen Rheinbach und Miel kommt Ihnen ein Falschfahrer entgegen. Ich wiederhole, zwischen Rheinbach und Miel ein Falschfahrer. Bitte äußerst rechts fahren und nicht überholen.

0: Meredith Brooks war das hier bei uns in der ARD Hitnacht. Gleich 23.31 Uhr, der Verkehrsservice in der ARD Hitnacht. Achtung, weiterhin Falschfahrer auf der A61 Koblenz, Mönchengladbach zwischen Rheinbach und Miel kommt Ihnen ein Falschfahrer entgegen. Bitte äußerst rechts fahren und nicht überholen. Die A7 Ulm Richtung Würzburg ist zwischen Gingen, Herbrechtingen und Heidenheim wegen eines Fahrzeugbrandes gesperrt. Die A13 Dresden Richtung Schönefelder Kreuz ist zwischen Lübbenau und Duben nach einem Unfall gesperrt. Die A23 Hamburg Richtung Heide ist zwischen Eidelstedt und Pinneberg Süd wegen Bauarbeiten bis 5 Uhr in der Früh gesperrt. Die A40 Duisburg Richtung Essen ist zwischen Kreuz Duisburg und Kreuz Kaiserberg ebenfalls bis 5 Uhr morgen gesperrt. Die A44 Düsseldorf-Essen ist zwischen Kreuz Düsseldorf-Nord und Ratingen-Schwarzbach bis 5 Uhr in beiden Richtungen gesperrt. Eine gern genommene Zeit für Sperrungen. Das gilt auch jetzt für diese Meldung. Die A67 Mannheim Richtung Darmstadt ist zwischen dem Firnheiner Dreieck und Lorsch wegen einer Baustelle bis 5 Uhr früh gesperrt. Die A81 Singen Richtung Stuttgart ist zwischen Kreuz Hegau und Engen gesperrt. Soweit die Meldungen. Kommen Sie gut an.
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0: Aus Dresden mit Frank-Michael Bauer. Schön, dass Sie dabei sind. Hier ist Kylie Minogue, Never Too Late. Und gleich danach Ray Garvey mit Never Too Late, nein, mit Oh My Love.

Das war ein Duett. Da waren zwei Stimmen zu hören, die von Ray Garvey, und der hat sich hochkarätige Unterstützung ins Studio geholt. Niemand Geringeres als die schottische Singer-Songwriterin Amy MacDonald ist an seiner Seite. Der Song, der wurde im Spätsommer 2014 aus seinem Hit-Album Pride ausgekoppelt. Inspiriert wurde das Stück von der schlichten Poesie irischer Schriftsteller, und es vertritt einen sehnlichen Wunsch, nämlich den Wunsch nach Geborgenheit und Heimat. Geht uns ja allen irgendwie so. Und jetzt nach Ray Garvey und Amy MacDonald, die Talkin' Heads mit Road to Nowhere in der ARD-Hitnacht. 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

Schwung aus den 80ern, Teller to My Heart von 1987. Taylor Dane war das in der ARD-Hitnacht und hier trifft so einiges an Post auch ein. Zum Beispiel aus Neidersen im Westerwald hat uns der Gunther Schneider geschrieben. Und er feiert mit seiner Frau noch den 14. Hochzeitstag. Und ein großes Dankeschön an die Simone. Das waren wundervolle, kann ich daraus ablesen, Jahre. Gemeinsam mit ihr, Lea, Lisa und Ralf und Diana, die haben Urlaub gemacht zu Pfingsten in der sächsischen Schweiz und waren auch noch ein bisschen im Spreewald unterwegs gewesen. Und aus Dortmund wünscht uns Christopher und Ihnen allen einen schönen Restfrühling und es geht in alter Frische weiter, frohe Feiertage gehabt zu haben. Und der Günther, der uns geschrieben hat aus Stralsund, ist ein bisschen traurig, dass Wolfsburg nach unten geklettert ist. Tja, ist nicht anders zu machen, ist nun mal so, aber dann auf zu neuen Zielen, wird beim nächsten Mal dann wieder vielleicht erstklassig werden. Wir drücken auf jeden Fall die Daumen. Und jetzt gibt es Musik. In das Jahr 93 sind wir mit Mr. Big und ihrer Version von Wild Wild World. Das Original ist ja von Cat Stevens.

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1: Es ist 0 Uhr. Der SC Paderborn steigt in die Fußball-Bundesliga auf. Der Zweitligist setzt sich am Abend im zweiten Bundesliga-Relegationsspiel gegen den VfL Wolfsburg mit 2:1 nach Verlängerung durch. Im Hinspiel war der Erstligist Wolfsburg nicht über ein 0:0 Unentschieden hinausgekommen. Marc Eschweiler berichtet.
2: Grenzenloser Jubel auf der einen, bittere Tränen und vor allem Wut und Verzweiflung auf der anderen Seite. Der SC Paderborn gewinnt das Relegationsrückspiel hochverdient mit 2:1 nach Verlängerung und steigt zum dritten Mal in die Fußball-Bundesliga auf. Und auf der anderen Seite ein extrem enttäuschender VfL Wolfsburg, der nach 3 Minuten hier in Führung ging, aber danach eigentlich nicht Bundesliga würdig spielte, der steigt zum allerersten Mal nach 29 Jahren in Folge aus der Bundesliga ab. Bill Bia mit dem 1:1 und Laurin Kurda, das sind die Aufstiegshelden mit ihren Toren zum 2:1 nach Verlängerung für Paderborn.
1: Im Relegationsrückspiel für die zweite Bundesliga empfängt Greuther Fürth heute den Drittligisten Rot-Weiß Essen. Essen hatte das Hinspiel mit 1:0 für sich entschieden. Gut eine Woche nach seiner Wahl zum rheinland-pfälzischen Ministerpräsidenten besucht Gordon Schnieder erstmals in neuer Funktion das Ahrtal. Der CDU-Politiker möchte sich heute über den Stand des Wiederaufbaus informieren. Auch knapp 5 Jahre nach der Flutkatastrophe sind noch nicht alle Schäden beseitigt. Bei der Naturkatastrophe im Juli 2021 waren im Ahrtal 135 Menschen ums Leben gekommen. Der Bund der Steuerzahler im Saarland fordert die Abschaffung der Hundesteuer. Der Vorsitzende des saarländischen Steuerzahlerbundes Walter sagte dem SR, die Hundesteuer leiste als Bagatellsteuer keinen wesentlichen Beitrag zur Finanzierung einer Kommune. Außerdem würden die Einnahmen aus der Hundesteuer nicht zweckgerecht zum Beispiel für Hundekotbeseitigung oder die Herrichtung von Hundewiesen verwendet. Der Geschäftsführer des saarländischen Städte- und Gemeindetags Spaniol wies den Vorschlag zurück und betonte, die Erträge aus der Hundesteuer leisteten einen wichtigen Beitrag zur Finanzierung des Gemeindewesens. Die HG Saarlouis hat das zweite Spiel der Aufstiegsrunde zur zweiten Handball-Bundesliga verloren. Die Saarländer unterlagen beim MTV Braunschweig mit 33:34. Das Wetter. In der Nacht trocken, Abkühlung auf 17 bis 10 Grad, am Tag erneut sonnig, trocken und heiß, Höchsttemperaturen bis 34 Grad. Die Aussichten weiterhin für die Jahreszeit ungewöhnlich heiß, örtlich hohe Waldbrandgefahr. Das waren die Nachrichten mit Harjo Müller. 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
3: Hier ist der Verkehrsservice in der ARD Hitnacht. Die A23 Hamburg Richtung Heide ist zwischen Eidelstedt und Pinneberg Süd wegen Bauarbeiten bis 5 Uhr früh gesperrt. Die A40 Duisburg Richtung Essen ist zwischen Kreuz Duisburg und Kreuz Kaiserberg ebenfalls bis 5 Uhr früh gesperrt. Die A44 Düsseldorf Essen ist zwischen Kreuz Düsseldorf Nord und Ratingen-Schwarzbach bis 5 Uhr in beiden Richtungen gesperrt. Die A67 Mannheim Richtung Darmstadt ist zwischen dem Firnheimer Dreieck und Lorsch wegen einer Baustelle bis 5 Uhr früh gesperrt. Das waren unsere Meldungen. Kommen Sie gut durch diese Nacht und kommen Sie gut an Ihr Ziel.
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3: Der neue Tag kann loslegen und wir haben den 26. Mai. Willkommen, ich bin Frank-Michael Bauer, Grüße aus dem MDR-Funkhaus Dresden. Das Mikrofon geht jetzt an Roxette, Sleeping in my car. Auf der Rückbank, ja, wenn meine Beifahrerin schläft, dann fühle ich mich nicht so sicher.

In der ARD-Nacht, in der ARD-Hitnacht liegt Liebe in der Luft, Lust in the Air. Es war das pure Disco-Fieber der späten 70er, Jean-Paul Young und Love's in the Air, ein großer australischer Welthit aus dem Jahre 1977. Und wir kümmern uns weiter um große, ehrliche Emotionen. Wir wechseln von der Tanzfläche direkt auf die Konzertbühne. Udo Lindenberg wurde sich ja für diese magische Live-Version seines Kultsongs Cello den Erfurter Clueso an die Seite. Entstanden ist dieses Duett, was wir jetzt hören, im Jahr 2011 innerhalb des legendären MTV Unplugged-Konzerts in Hamburg. Gänsehaut, ja, Cello. Und ein paar Minuten nach diesem Titel haben wir noch ein kleines Spiel vor. Rund um Udo können Sie auch was gewinnen. Aber jetzt gönnen wir uns erstmal Cello, Clueso und Udo Lindenberg.

Da ist er, der Applaus für Cello Udo Lindenberg und Clüso. 80 ist gerade der Mann geworden, der Udo. Und es gibt ein Doppelalbum, das heißt We Love Udo. 20 Titel sind da drauf mit Liedern von Udo, allerdings von anderen gesungen. Das ist nämlich das Tribute-Album. Da hören wir mal rein, da ist zum Beispiel Johannes Oerding dabei.

0: Das ist Inga Humpe.
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0: Das ist Ina Müller.
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2: Ich lieb dich überhaupt nicht.
0: Max Giesinger.
3: Entschuldigen Sie. Ist das der Sonderzug nach Pankow?
0: Thomas D. Michael Schulte.
4: Herr Präsident, du bist doch einer von diesen Herren. Du musst das doch wissen.
0: Peter Maffay.
5: Wozu sind Kriege da?
0: Haha, Bossos.
6: Ich komm an. Du geile Mann.
0: Ja, und das alles drauf auf dem Album We Love Udo. Ja, und dieses Album als Vinyl Doppel-LP schenke ich Ihnen. Wir haben eine kleine Preisfrage. Welches Udo-Lied ist in unserem berühmten 1-Sekunden-Schnipsel denn verborgen? Wie heißt der Titel und wer singt den Titel? Ist auch auf dem Album drauf. So, jetzt gut zuhören. Und hier ist die eine Sekunde. Wer singt da und wie heißt der Titel, der im Original von Udo ist?
7: Egal.
0: Mir egal. Ja, wer ist das? Verraten Sie es uns ganz einfach über ard-hitnacht@mdr.de. Es geht um die Doppel-LP We Love Udo. Die schicken wir Ihnen dann. Ich drücke Ihnen die Daumen. Viel Glück. Meiner Redaktion haben alle gesagt, das ist zu schwer. Ich bin gespannt und ich weiß, Ihnen ist nichts zu schwer. Und hier ist jetzt Pink mit Try.

In der ARD-Hitnacht. R.E.M. und Shiny Happy People. Und jetzt geht es ins Jahr 67 zu einer echten Weltpremiere. Die BBC, die lud damals die Beatles dazu ein, Großbritannien in der allerersten weltweit live via Satellit übertragenen Fernsehshow namens Our World zu vertreten. Mitten im Vietnamkrieg sollte die Band dafür eine Hymne mit einer einfachen, positiven Botschaft schreiben, die jeder Mensch auf der Erde sofort versteht. John Lennon komponierte daraufhin dieses geniale Friedensmanifest, das am 25. Juni 1967 vor über 400 Millionen TV-Zuschauern live in den Londoner Abbey Road Studios uraufgeführt wurde. Schalten wir das Radio laut für die Fab Four und dieses unsterbliche All You Need Is Love.

0: Milli Vanilli. 0.32 Uhr haben wir es gleich. Hier ist der Verkehrsservice in der ARD-Hitnacht. Die A23 Hamburg Richtung Heide ist zwischen Eidelstedt und Pinneberg Süd wegen Bauarbeiten bis 5 Uhr in der Früh gesperrt. Die A40 Duisburg Richtung Essen ist zwischen Kreuz Duisburg und Kreuz Kaiserberg ebenfalls bis 5 Uhr gesperrt. Die A44 Düsseldorf-Essen ist zwischen Kreuz Düsseldorf Nord und Ratingen-Schwarzbach in beiden Richtungen gesperrt. Raten Sie mal, wie lange? Bis 5 Uhr, morgen früh. Die A67 Mannheim Richtung Darmstadt ist zwischen dem Viernheimer Dreieck und Lorsch wegen einer Baustelle bis 5 Uhr früh gesperrt. Die A96 München Richtung Lindau ist im Kreuz Memmingen wegen einer Nachbaustelle bis ca. 2 Uhr gesperrt. Soweit die Meldungen. Kommen Sie gut durch die Nacht und kommen Sie auch gut an Ihr Ziel. Unbedingt.
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0: Von MDR Sachsen aus Dresden. Ich bin Frank-Michael Bauer und jetzt aus dem Album Ammonia Avenue von Alan Parsons Project aus dem Jahr 84. Don't Answer Me.

Das war Robbie Williams, natürlich erkannt. Hier bei uns in der ARD-Hitnacht pure Gänsehaut und Angels aus dem Jahre 1997. Ja, hat auch schon ein paar Jahre auf dem Buckel. Dieser emotionale Welthit hat uns alle gerade tief berührt und vielleicht auch zum Träumen gebracht. Und wir schalten jetzt wieder einen Gang hoch und reisen zurück in die 80er Jahre. Es wird Zeit für einen absoluten Girl-Group-Klassiker der Popgeschichte, die US-amerikanische Band The Bangles, die stürmte damals 1986 mit diesem Song weltweit die Spitzen der Charts. Und hier nun coole Tanzschritte sind möglich. Die Bangles mit Walk Like an Egypt.

0: quasi pure musikalische Wärme mit dem unnachahmlichen Stevie Wonder, sein zeitloser Geniestreich. You Are the Sunshine of My Life aus dem Jahre 1973. Und für diesen Titel hat es ja auch einen Grammy gegeben. Eine der schönsten Liebeserklärungen der gesamten Popmusikgeschichte. So, und bei uns, da können Sie das Udo Lindenberg Tribute Doppel-Vinyl-Album gewinnen. 20 Lieder sind drauf auf den insgesamt 2 LPs. Ein paar richtige Antworten, ich sag mal halb richtige haben wir schon. Der Titel selber wurde schon erraten, aber nicht, wer ihn singt. Derjenige ist auch auf diesem Vinyl-Album mit drauf. Hier nochmal die Ohren gespitzt. Wie heißt der Titel und wer singt ihn?
1: Egal.
0: Egal, noch einmal.
1: Egal.
0: Versuchen Sie Ihr Glück unter ard-hitnacht@mdr.de. So, und jetzt haben wir die Bee Gees mit You Win Again.

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1: Um 1 Uhr mit Olaf Knapp. Papst Leo XIV. Hat ein Lehrschreiben zum Umgang mit künstlicher Intelligenz veröffentlicht. In der mehr als 100 Seiten langen Abhandlung verweist der Papst auf Chancen der KI, warnt aber auch vor zahlreichen Gefahren für das menschliche Zusammenleben, etwa bei Social Media. Aus Rom, Tillmann Kleinjung.
2: Die erste Enzyklika dieses Papstes kann als Grundsatzprogramm gelesen werden. Darin verteufelt Leo nicht kategorisch jede Anwendung von künstlicher Intelligenz, aber er sieht eben eine Entwicklung, bei der der Einzelne unter die Räder zu geraten droht. Und deshalb stellt er den Menschen in den Mittelpunkt und macht den Schutz seiner Würde zum Maßstab jeder technologischen Entwicklung.
1: Bundesgesundheitsministerin Warken will offenbar den Beitragssatz für Kinderlose in der Pflegeversicherung erhöhen. Das berichtet das Redaktionsnetzwerk Deutschland und bezieht sich auf Koalitionskreise. Demnach sieht die Ministerin in ihrer Reform vor, den Beitragszuschlag für Kinderlose auf 0,7% anzuheben. Versicherte ohne Kinder müssten dann ab einem Alter von 23 Jahren insgesamt einen Beitragssatz von 4,3% zahlen. Ohne Reform droht der Pflegeversicherung ein Milliardendefizit. Israels Ministerpräsident Netanyahu hat angekündigt, die Angriffe auf den Libanon zu verstärken. Das Ziel sei, die Hisbollah zu zerschlagen, teilte er auf Telegram mit. Zwischen Israel und der Hisbollah gilt eigentlich seit April eine Waffenruhe. Die gegenseitigen Attacken wurden jedoch nicht eingestellt. Israel meldete erneut Angriffe im Südlibanon. Die Hisbollah-Miliz reklamierte ihrerseits Angriffe auf israelische Stellungen für sich. Der SC Paderborn feiert den Aufstieg in die Fußball-Bundesliga. Die Ostwestfalen besiegten im Relegationsrückspiel den VfL Wolfsburg mit 2:1 nach Verlängerung. Aus der Sportredaktion Ina Kast.
3: Nach dem 0:0 im Hinspiel begann das Rückspiel für Paderborn denkbar schlecht. Wolfsburg ging schon in der dritten Minute durch Stürmer Pejcinovic in Führung. Dann aber musste der VfL nach einem Platzverweis gegen Mähle schon ab der 15. Minute in Unterzahl spielen. Kurz vor der Halbzeitpause schaffte Paderborn den völlig verdienten Ausgleich durch Torjäger Bilbia. Der erlösende Siegtreffer gelang dem dominanten SC allerdings erst in der Verlängerung. Torschütze Kurda machte den dritten Aufstieg in die Fußball-Bundesliga für Paderborn perfekt. Wolfsburg ist zum ersten Mal in die zweite Liga abgestiegen.
1: Das Wetter in Deutschland. In der Nacht ist es überwiegend klar und trocken im Nordosten und bei 17 bis 10 Grad. Am Tage dann sonnig und trocken im Nordosten und im Süden über den Bergen Wolken und vereinzelt Schauer oder Gewitter. 24 Grad in Schleswig bis 34 am Oberrhein, an den Küsten bis 23. Es ist 1:03 Uhr.
4: Hier ist der Verkehrsservice in der ARD-Hitnacht. Die A9 Berlin Richtung Halle-Leipzig ist zwischen Kleinmarzehns und Köselitz nach einem Unfall gesperrt. Die A23 Hamburg Richtung Heide ist zwischen Eidelstedt und Pinneberg Süd wegen Bauarbeiten bis 5 Uhr früh gesperrt. Die A40 Duisburg Richtung Essen ist zwischen Kreuz Duisburg und Kreuz Kaiserberg bis 5 Uhr gesperrt. Die A44 Düsseldorf-Essen ist zwischen Kreuz Düsseldorf Nord und Ratingen-Schwarzbach bis 5 Uhr in beiden Richtungen gesperrt. Die A67 Mannheim Richtung Darmstadt ist zwischen dem Firnheimer Dreieck und Lorsch wegen einer Baustelle bis 5 Uhr früh gesperrt. Die A96 München Richtung Lindau ist im Kreuz Memmingen wegen einer Nachtbaustelle noch bis ca. 2 Uhr gesperrt. Soweit die Meldungen. Kommen Sie gut durch die Nacht und kommen Sie gut an.
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4: Willkommen hier aus Dresden. Grüßt Sie Frank-Michael Bauer aus dem Funkhaus von MDR Sachsen. Und wir starten mit Elton John und Club at the End of the Street.

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Herbert Grönemeyer und unser Rätsel hier in der ARD-Hitnacht dreht sich um Udo Lindenberg. Das heißt, es gibt das Album mit vielen Titeln von anderen Interpreten gesungen, aufgenommen. Hits von Udo. We Love Udo heißt das Tribute-Album zu seinem 80. Geburtstag. Und jetzt sage ich mal, Jenny aus Magdeburg hat auf mein Ding getippt mit Swiss und die anderen. Nein, ist es nicht. Und auch Andreas Seifert hat das getan. Oder Gunther aus Neitersen im Westerwald. Johannes Oerding, wenn du durchhängst, war es auch nicht. Jens Grashof aus Potsdam hatte das geschrieben. Zum Beispiel auch Michael Wietjes und Martin aus Nörten-Hardenberg. Und Ali Neumann, ein Herz kann man nicht reparieren, ist es auch nicht. Gunther aus Wiesbaden und die Gabi aus Rostock sind der Meinung. Und Kit aus Berlin zum Beispiel hat die richtige Lösung. Das Schnipselchen gibt's nachher nochmal. Und in der Zwischenzeit ist auch Post aus dem fernen Kanada eingetroffen. Und da steht, Hello RRD MDR, people we don't know a word of German, but we like this music. Wir sprechen kein Deutsch, kein Wort Deutsch, aber uns gefällt die Musik. Und ich frage mich, ob diese Sendung live aus dem Studio kommt. This show is live. Ja, und viele Grüße gehen zu David McDonald in diesem Falle, und zwar nach Prince Edward Island in Kanada. Und wir schicken Gloria Gaynor gleich noch hinterher. I Will Survive.

Die ARD-Hitnacht Gloria Gaynor und vom Dancefloor der späten 70er fliegen wir jetzt direkt in das Jahr 84 zu einem der größten Rockstars Kanadas. Hier ist für Sie mit seiner energiegeladenen Rockhymne Run to You der großartige Bryan Adams, auch für David MacDonald in Kanada.

0: Das war der unverwechselbare raue Bluesrock in der ARD-Hitnacht von Chris Rea und sein Hit The Blue Café. Mit dieser rauchigen Stimme im Ohr tauchen wir jetzt ein in pure musikalische Lebensfreude gleich. Aber vorher gibt's noch mal einen kleinen Schnipsel, unser Udo Lindenberg-Quiz. Ein Titel von ihm interpretiert von wem? Ja, von wem? Das ist die Frage. Und wie heißt der Titel? Jens aus Potsdam, dem hat das keine Ruhe gelassen. Der lag auch auf der falschen Seite. Und jetzt, lieber Jens, bevor Sie schlafen gehen, es ist die richtige Lösung. Jetzt sind Sie auch Mitte im Lostopf drin. Nach 2 Uhr wird dann ausgelost. Und auch Jenny aus Magdeburg freut sich schon wie ein Flitzebogen und ist gespannt auf das Ergebnis, wie denn der Titel wirklich heißt und wer ihn da gesungen hat. So, und jetzt gibt's viel Power mit einer tollen, unverwechselbaren Stimme. Und zwar haben wir da Musik mit Celine Dion. Sie feiert im Herbst 2026 ihre lang ersehnte Rückkehr auf die Bühne mit einer exklusiven mehrwöchigen Konzertreihe unter dem Titel Celine Dion in Paris. Am 12. September ist Premiere, feiern wir dieses sensationelle Comeback mit I'm Alive und vorher mit dem Schnipsel, wo wir wissen wollen, wer den singt und wie der Titel heißt.
1: Egal.
0: Tja, ard-hitnacht@mdr.de für Ihre Lösung.
1: Egal.
0: Und hier ist Celine Dion.

0: Hier ist die ARD-Nacht und ich freue mich, dass Ihnen das Quiz ein bisschen Spaß macht, auch wenn es heute sehr schwer ist, wie einige auch geschrieben haben. Sven aus Ilmenau hat's versucht und tippt auf Michael Schulte. Nein, Sven ist es nicht. Einmal haben wir nachher den Schnipsel noch. Und Jürgen aus Köln hat keine Ahnung, wie die, die ich schon nannte, die es richtig haben, überhaupt auf den Titel gekommen sind. Wenn er die eine Sekunde hört, fällt ihm gar nichts ein. Und deswegen hat er sich die Platte im Internet aufgerufen, die Titelliste angeguckt und einfach drauf losgeraten. Und was soll ich Ihnen sagen, Jürgen? Sie sind mit dem Lostopf. Sie haben richtig geraten. Ja, wir haben es 1.32 Uhr. Hier ist der Verkehrsservice in der ARD-Hitnacht. Die A9 Berlin Richtung Halle-Leipzig ist zwischen Kleinmarzehns und Köselitz nach einem Unfall gesperrt. Die A23 Hamburg Richtung Heide ist zwischen Eidelstadt und Pinneberg Süd wegen Bauarbeiten bis 5 Uhr früh gesperrt. Die A40 Duisburg Richtung Essen ist zwischen Kreuz Duisburg und Kreuz Kaiserberg bis 5 Uhr gesperrt. Die A44 Düsseldorf-Essen ist zwischen Kreuz Düsseldorf-Nord und Ratingen-Schwarzbach bis 5 Uhr in beiden Richtungen gesperrt. Die A67 Mannheim Richtung Darmstadt ist zwischen dem Firnheimer Dreieck und Lorsch wegen einer Baustelle bis 5 Uhr noch gesperrt. Und dann die A96 München Richtung Lindau ist im Kreuz Memmingen wegen einer Baustelle und einer Nachtbaustelle dazu bis sogar 2 Uhr gesperrt. Soweit die Meldungen. Kommen Sie gut an.
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0: Von MDR Sachsen aus Dresden. Und jetzt haben wir Musik mit den Rembrandts. Just the way it is, baby. Ich bin Frank Michael Bauer. Schön, dass Sie dabei sind bei uns.

Natürlich erkannte Bonnie M. war das hier bei uns in der ARD-Hitnacht. Das war der pure, unbeschwerte Disco-Sound der 70er mit Bonnie M. und mit diesem Sunny. War damals, als ich selbst von meinem eigenen Geld gekauft habe, meine allererste Single. Da habe ich noch nicht mal einen Schallplattenspieler gehabt, aber der kam dann wenig später dazu. So, und jetzt tauschen wir den klassischen Euro-Disco-Beat gegen einen unverschämt lässigen R&B-Groove ein. Jetzt übernehmen drei junge Frauen das Mikrofon, die zur Jahrtausendwende die Charts im Sturm eroberten. Wir erinnern uns, machen Sie sich bereit für den Debüt-Hit, der eine der erfolgreichsten britischen Girlgroups der Geschichte berühmt machte. Hier sind für Sie die Sugababes und ihr cooler Klassiker Overload.

0: sehr zeitloser Pop-Rock aus den 90ern und der wohl entspannteste Sommerhit, den Crowded House je geschrieben haben, Weather With You. Ja, und nach diesem relaxten Roadtrip-Sound schalten wir jetzt im Programm gleich mal ein paar Gänge hoch. Wir reisen zurück in die Mitte der bunten 80er und tauschen die Akustikgitarren quasi gegen satten Synthesizer-Pop. Damals weltweit in über 15 Ländern direkt an die Spitze der Charts ging's für Samantha Fox. Und hier nochmal ganz kurz unser Schnipselchen. Und auch Andreas aus Köln ist jetzt im Lostopf und Isolde aus Henfenfeld liegen richtig. Celine, Plan B, Herbert aus Wiesbaden, nein, das ist es nicht. Und Nicole Kühberg aus dem Erzgebirge Oerding ist es auch nicht. Hier ist nochmal der Schnipsel.
1: Egal.
0: Mir egal. ad-hitnacht at mdr.de. Und hier ist Samantha Fox. Touch me. 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
1: Um 2 Uhr mit Olaf Knapp. Bundesgesundheitsministerin Warken will offenbar den Beitragssatz für Kinderlose in der Pflegeversicherung erhöhen. Versicherte ohne Kinder müssten dann ab einem Alter von 23 Jahren einen Beitragssatz von 4,3% zahlen, hat das Redaktionsnetzwerk Deutschland aus Koalitionskreisen erfahren. Aus der Nachrichtenredaktion Viktor Kupka.
2: Bei Versicherten mit Kindern bliebe es dagegen bei den bisherigen geringeren Sätzen von 3,6% mit einem Kind, 3,35% mit zwei und 3,1% mit drei Kindern. Hintergrund ist ein drohendes Defizit in der Pflegeversicherung. Ministerin Warken erwartet in den kommenden beiden Jahren ein Finanzierungsloch von zusammen mehr als 22 Milliarden Euro, deutlich mehr als bisher erwartet. In der Bundesregierung wird deshalb aktuell darüber beraten, wie das Defizit ausgeglichen werden kann.
1: Papst Leo XIV. Hat davor gewarnt, die Entwicklung der künstlichen Intelligenz allein den beteiligten Tech-Riesen zu überlassen. Er rief die Regierungen weltweit dazu auf, die Konzerne stärker zu kontrollieren und die Entwicklung von KI-gesteuerten Systemen zu verlangsamen. Die neue Technologie verbreite Desinformationen und könne die Welt in endlose Kriege stürzen, schrieb der Papst in seiner ersten Enzyklika. Er forderte strengere ethische Gesetze für den Einsatz von KI beim Militär. Israels Ministerpräsident Netanyahu hat angekündigt, die Angriffe auf den Libanon zu verstärken. Das Ziel sei, die Hisbollah zu zerschlagen, teilte er auf Telegram mit. Zwischen Israel und der Hisbollah gilt eigentlich seit April eine Waffenruhe. Beide Seiten melden jedoch weitere Angriffe. Der SC Paderborn feiert den Aufstieg in die Fußball-Bundesliga. Die Ostwestfalen besiegten im Relegationsrückspiel den VfL Wolfsburg mit 2:1 nach Verlängerung. Aus der Sportredaktion Ina Kast.
3: Nach dem 0:0 im Hinspiel begann das Rückspiel für Paderborn denkbar schlecht. Wolfsburg ging schon in der dritten Minute durch Stürmer Pejcinovic in Führung. Dann aber musste der VfL nach einem Platzverweis gegen Mähle schon ab der 15. Minute in Unterzahl spielen. Kurz vor der Halbzeitpause schaffte Paderborn den völlig verdienten Ausgleich durch Torjäger Bilbia. Der erlösende Siegtreffer gelang dem dominanten SC allerdings erst in der Verlängerung. Torschütze Kurda machte den dritten Aufstieg in die Fußball-Bundesliga für Paderborn perfekt. Wolfsburg ist zum ersten Mal in die zweite Liga abgestiegen.
1: Das Wetter in Deutschland. Nachts überwiegend klar und trocken, 17 bis minimal 10 Grad. Am Tage dann sonnig und trocken, im Nordosten und im Süden über den Bergen Wolken und vereinzelt Schauer oder Gewitter. 24 Grad in Schleswig bis 34 Grad am Oberrhein, an den Küsten bis 23 Grad. Und ein Blick auf die Uhr, es ist gleich 2:03.
4: Hier ist der Verkehrsservice in der ARD-Hitnacht. Die A9 Berlin Richtung Halle-Leipzig ist zwischen Kleinmarzenz und Köselitz nach einem Unfall gesperrt. Die A23 Hamburg Richtung Heide ist zwischen Eidelstedt und Pinneberg Süd wegen Bauarbeiten bis 5 Uhr früh gesperrt. Die A40 Duisburg Richtung Essen ist zwischen Kreuz Duisburg und Kreuz Kaiserberg bis 5 Uhr gesperrt. Die A44 Düsseldorf-Essen ist zwischen Kreuz Düsseldorf Nord und Ratingen-Schwarzbach bis 5 Uhr in beiden Richtungen gesperrt. Und die A67 Mannheim Richtung Darmstadt ist zwischen dem Viernheimer Dreieck und Lorsch wegen einer Baustelle bis 5 Uhr früh gesperrt. Soweit die Meldungen, kommen Sie gut an.
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4: Aus Dresden mit Frank-Michael Bauer, ich grüße Sie. Schön.